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1: Donnerstag 3 Uhr im Studio Nina Lehmann. Medienmanager Gerhard Zeiler zieht sein Interesse am SPÖ-Vorsitz zurück. Er gratuliert Markus Marterbauer, Stefan Kappacher.
2: Gerhard Zeiler hat in den SPÖ-Gremien null Unterstützung erfahren. Das nimmt er offenbar vorerst zur Kenntnis. Ihm sei es bei seinem Angebot darum gegangen, einen Erneuerungsprozess in der SPÖ einzuleiten, weil sie auf dem falschen Kurs sei, so Zeiler in einer Videobotschaft auf Instagram.
3: Dem hat die Parteispitze am Sonntag mit der Ernennung von Markus Marterbauer Rechnung getragen. Ich wünsche ihm aus ganzem Herzen erstens ein schnelles Gesundwerden und zweitens viel Erfolg, wenn er die SPÖ übernimmt.
2: Er werde es sich aber nicht nehmen lassen, beständig auf die Lösungen hinzuweisen, die Österreich und die SPÖ bräuchten, um nicht an die Wand zu fahren. Zeiler hält sich damit im Spiel für den Fall, dass der Wechsel zu Marterbauer Anfang 2027 nicht so läuft, wie sich die SPÖ-Spitze das vorstellt.
1: Jede fünfte Rechnung in Österreich wird zu spät bezahlt. Das zeigt eine Auswertung des Kreditschutzverbands von 1870. Die Zahlungsmoral ist also gesunken, Volker Obermeier berichtet.
4: Vergleichsweise pünktlich bezahlen Private mehr als 85%, überweisen innerhalb von 14 Tagen. Etwa doppelt so lange dauert es bei Firmen. Am meisten Zeit würden sich Bund, Länder und Gemeinden lassen, sagt KSV-Chef Ricardo José Viberal. Das verschärfe mitunter die wirtschaftliche Lage von Betrieben.
5: Wenn die öffentliche Hand was Gutes den Unternehmern tun könnte, dann wäre es vor allem, wenn sie pünktlich zahlen würde.
4: Als Grund für verzögerte Überweisungen nennt er etwa Mängel in der Verwaltung. Bei Firmen und Privaten sei es immer wieder zu wenig Kapital.
1: In der Südsteiermark entsteht ein neuer Solarpark. Anke Mandl berichtet.
6: Rund 12 Millionen Euro investiert die Energie Steiermark in die neue Photovoltaikanlage in Lebring St. Margarethen. Auf der Fläche entstehen 20 schwenkbare Solarmodule, die sich automatisch nach dem Sonnenstand ausrichten und so mehr Sonnenlicht nutzen können als starre Module. Sie lassen sich aber auch manuell steuern und hochklappen. So bleibt die Fläche darunter für den Ackerbau nutzbar. Ab Sommer nächsten Jahres soll die Anlage Strom für mehr als 7.400 Haushalte liefern.
1: Die Wetteraussichten hat jetzt Thomas Vosthal für uns.
7: Heute am Donnerstag wird es in der Osthälfte von Österreich noch einmal ungewöhnlich warm mit 20 bis 26 Grad. Hier scheint auch zeitweise die Sonne und es ziehen nur in wenigen Regionen Regenschauer durch. Ganz anders in der Westhälfte von Österreich, ungefähr im Gebiet von Vorarlberg bis zum Innviertel und bis Oberkärnten. Hier bringt eine Kaltfront spätestens am Nachmittag verbreitet teils starken Regen und auch lebhaften Westwind und es hat dann nur noch 12 bis 19 Grad. In der Nacht auf Freitag fallen Schneeflocken in den Nordalpen bis etwa 1600 Meter.
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0: wirklich wahr.
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1: Donnerstag 4 Uhr im Studio Nina Lehmann. Das Ardo-Tiefkühlgemüsewerk in Marfeld dürfte definitiv geschlossen werden. 240 Beschäftigte werden ihren Job verlieren, Maria Kern berichtet.
2: Nach dem Treffen mit Firmenvertretern sagt Niederösterreichs Vizelandeshauptmann Stefan Pernkopf von der ÖVB, man hätte Ardo mehrere Angebote gemacht, etwa, dass man das Werk in Groß-Enzersdorf für ein oder zwei Jahre pachten könnte.
3: Wir haben zur Antwort bekommen, das interessiert die Firma nicht, sie wollen keine Fortführung haben, sie lehnen das Unterstützungsangebot ab.
2: Ardo hat am Nachmittag in einer Stellungnahme auch bekräftigt, dass man an den Plänen, das Werk in Groß-Enzersdorf im August kommenden Jahres zu schließen, festhalten will. Pernkopf hofft nun noch auf Gespräche mit der Eigentümerfamilie. Darauf deutet derzeit aber nichts hin. Damit droht, dass ein Großteil des Gemüses aus dem Machfeld, vor allem Spinat und Erbsen, aus den Tiefkühlregalen in den Supermärkten verschwindet. Denn Ardo produziert für Iglo und alle großen Handelsketten.
1: Bessere Lernbedingungen, aber nicht mehr Geld. Das verspricht Frankreichs Premier Le Cornu nach den Schulprotesten. In Paris, Leonie Heitz.
4: Lange hat er geschwiegen, jetzt reagiert Premierminister Sébastien Le Cornu erstmals auf die eskalierenden Schülerproteste. Die Sicherheitskräfte haben nicht den Auftrag, die Schüler anzugreifen. Zuletzt war die Kritik am Vorgehen der Polizei nach mehreren schwer verletzten Jugendlichen immer lauter geworden. Konkrete Antworten auf die Forderungen der Schüler hat er noch nicht. Bis Ende Oktober wolle er die ersten Entscheidungen der Regierung vorlegen. Etwa zu fehlenden Lehrkräften, maroden Schulgebäuden und der Organisation des Schulalltags. Da jedoch offen ist, wie viel davon angesichts der angespannten Staatsfinanzen umgesetzt werden kann, dürften die Proteste vorerst weitergehen.
1: Ungewöhnliche Anreise zum Grand Prix von Singapur. Der finnische Formel-1-Pilot Valtteri Bottas kommt nicht im Privatjet, sondern per Rad, Emily Weber.
5: In der Nacht von Sonntag auf Montag hat Valtteri Bottas sich auf das Gravelbike geschwungen, direkt nach dem Grand Prix in Malaysia. Sein Ziel war es, von dort bis zum nächsten Grand Prix in Singapur zu radeln. Das hat er jetzt geschafft. Nach 4 Tagen und rund 420 Kilometern ist er angekommen, pünktlich zum ersten Medientermin. Das dokumentiert er auch in der Sport-App Strava. Bottas Radbegeisterung kommt nicht von irgendwo. Neben dem täglichen Formel-1-Business hat er sich in der Vergangenheit auch schon für die Gravel-WM qualifiziert.
1: Die Wetteraussichten hat jetzt Thomas Vostal für uns.
6: Der Donnerstag bringt uns große West-Ost-Unterschiede, denn heute regnet es in der Westhälfte Österreichs spätestens am Nachmittag verbreitet und auch Gewitter können dabei sein. Der Wind frischt auf und es hat dann nur noch 12 bis 19 Grad. In der Osthälfte von Österreich, da ziehen heute nur wenige Regenschauer durch. Die eine oder andere sonnige Stunde geht sich aus und es wird föhnig und warm mit 20 bis 26 Grad. Am Freitag dann überall unter 20 Grad und in der Früh sind in den Nordalpen bis etwa 1600 Meter Schneeflocken möglich.
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1: Am Mikrofon ist Felix Nowak. Nach den gestrigen Raketen- und Drohnenangriffen Russlands auf die Ukraine ist die Zahl der Toten weiter gestiegen. Es war einer der umfangreichsten Schläge seit Kriegsbeginn.
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1: Am Mikrofon ist Felix Nowak. Nach den gestrigen Raketen- und Drohnenangriffen Russlands auf die Ukraine ist die Zahl der Toten weiter gestiegen. Es war einer der umfangreichsten Schläge seit Kriegsbeginn. Dabei sind mindestens 28 Menschen.

0: militärisch-industrielle Einrichtungen. Im Urausschuss zur Causa Pilnacek ist heute das zweite aktive Regierungsmitglied geladen. Innenminister Gerhard Karner von der ÖVP muss sich den Fragen der Abgeordneten stellen. Dabei geht es in erster Linie um den Umgang der Exekutive mit dem Todesfall des einstigen Justizsektionschefs. Vor Karner wird der Leiter des Bundeskriminalamts befragt. Bei den Herbstterminen des Ausschusses stehen verstärkt Politikerinnen und Politiker im Fokus. Justizministerin Anna Sporrer von der SPÖ war bereits an der Reihe. Unter dem früheren Präsidenten Walter Ruck sind die Ausgaben der Wiener Wirtschaftskammer für externe PR-Beratung massiv gestiegen, und zwar binnen einiger Jahre um das 15-fache, das zeigen Recherchen von Martin Thür und Moritz Moser.
1: Die Kosten für PR der Wirtschaftskammer Wien sind unter ihrem früheren Präsidenten Walter Ruck deutlich angestiegen. 2015 waren es rund 64.000 Euro, 2024 fast 1 Million, also 15 Mal so viel. Das zeigen Unterlagen, die die Kammer dem ORF nach einer Gerichtsentscheidung offenlegen musste. Beraten ließ sich die Kammerspitze gleich doppelt, von der Agentur von Rudolf Fussi und von der Agentur um Wolfgang Rosam. Fussis Agentur bekam unter anderem 2.000 Euro im Monat für eine Wochenendbereitschaft. Rosams Agentur verrechnete zuletzt 380 Euro pro Stunde. Die Kammer begründet die Kosten mit den vielen Krisen der vergangenen Jahre. Beide Verträge wurden mittlerweile beendet.
0: In der aktuellen Nobelpreiswoche wird heute der nächste Träger oder die nächste Trägerin des Literaturnobelpreises verkündet. Gegen 13 Uhr gibt die Schwedische Akademie in Stockholm bekannt, wer heuer ausgezeichnet wird. Verliehen wird der Preis dann am 10. Dezember. Das waren die Nachrichten mit Felix Nowak.
2: Und heute geht's wettertechnisch los. Es ändert sich.
3: Jetzt ist noch der letzte warme Herbsttag, der uns heute bevorsteht, vor der Wetterumstellung. Noch einmal klettern die Temperaturen auf 21 bis 25 Grad. Einige dichtere Wolken sind da tagsüber dabei. Stellenweise kann es auch regnen. Es weht kräftiger Südwind mit Böen um 50 km/h. Jetzt in der Früh messen wir 16 Grad in Andau, 12 Grad in Bernstein und 17 Grad in Güssing. 15 Grad sind es in Lutzmannsburg und 18 in Hornstein. In der Nacht auf morgen dann, wie gesagt, dreht sich der Wind auf Nordwest. Damit gibt es Regenschauer und morgen dann auch frischere Temperaturen.
2: 3:05. Der Radio Burgenland Verkehrsservice hier. Was sich nicht ändert, ist, dass die Straßen ruhig sind um diese Uhrzeit. Es kommen alle gut voran. Es sind keine Störungen gemeldet worden.
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2: Schönen Donnerstag. Ich hoffe, Sie haben die letzten Tage sonnentechnisch richtig genossen. Wir werden ein bisschen davon zehren müssen, wobei es wird eigentlich nur ein bisschen kühler, aber es bleibt eigentlich sehr schön und vor allem herbstlich angemessen.
3: Heute heißt es noch richtig ausnutzen, raus mit uns, was genau irgendwie geht.
2: Und dann ist ein ganz normaler Oktober im Burgenland.
3: Ich hätte auch gesagt.
2: Wie es halt so ist. Es kehrt sich so, wir kochen uns eine Kürbiscremesuppe, nehmen die Decke und genießen.

0: Texas Lightning, no, no, never. Schönen guten Morgen. Radio Burgenland, 9:09. Ja, man muss es ganz ehrlich so sagen, mit so Burschen wie mir eigentlich, oder? Das ist der Märchenprinz.
1: Ja, sagen wir es so, Thomas.
0: Schönen guten Morgen.

0: Dion, der ist The Wanderer. 17:15 ist es. Guten Morgen. Sie hören Radio Burgenland am Donnerstag und wir werden nicht müde zu betonen, dass heute noch einmal das schöne Herbstwetter ordentlich auszunützen ist.
1: Es ist nämlich noch mal so richtig warm, perfekt zum Spazieren, Laufen, Walken, rein in den Wald zum Schwammerl suchen. Oder sie machen so, wie es der Pensionistenverband macht.
0: Die Pensionistinnen und Pensionisten, die sind gestern in Rust unterwegs gewesen. Natürlich ordentlich marschiert. Und wer war vorneweg? Ganz klar beim Wandertag, Wolfgang Unger.
2: Wie schaut's aus mit den Gelenke schmieren vor dem Wandern?
3: Brauche ich eigentlich nicht, weil ich jeden Tag gehe. Und es wird schon passen.
4: Schmieren brauche ich nichts, ich bin eh gesund. Wir gehen eigentlich eh viel wandern.
2: Wie oft Gänsen wandern?
4: Einmal in der Woche sicher.
2: Wie schaut es bei Ihnen aus mit dem Gelenke schmieren?
5: Ich bin ja Jungpensionist, da ist noch nicht notwendig. Aber nachher vielleicht ein bisschen Schmierung war nicht schlecht.
2: Wie schaut es aus mit dem Gelenke schmieren vor dem Wandern?
6: Na, absolut einschmieren, natürlich. Dann sind wir fit genug.
2: Dann quietscht nichts?
6: Absolut.
7: Nein, meine quietschen noch nicht, meine Gelenke. Ich tue es immer schön schmieren.
2: Mit was schmieren Sie es da?
7: Na, mit einem Schmalz.
2: Wie schaut es aus mit den Gelenken? Quietschen schon ein bisschen, oder?
8: Nein, alles geschmiert. Perfekt eingestellt. Jetzt kann es bald losgehen.
0: Rein so für die Nase eine Herausforderung, wenn man sich zur Gänze mit Schmalz einschmiert, oder? Ich habe es noch nie gemacht, aber ich liebe Schmalz am Brot oder so.
1: Na Gott sei Dank muss man das bei den meisten jeden.
0: Vor allem in unserem jugendlichen Alter. Schönen guten Morgen.

beste Austropop, die Lieblingshits ganz klar. Und die müssen nicht immer aus England kommen oder aus Amerika kommen oder aus Frankreich kommen. Nein, die kommen ganz, ganz oft aus dem wunderschönen Italien. Hier ist der Zuccaro.

0: Das sind die Bay City Rollers. Bye bye Baby. Einen wunderschönen guten Morgen. Donnerstag, der 8. Oktober 2026. Es ist genau 5.30 Uhr. 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
1: Mit Patricia Spieß. Guten Morgen. In Wien kommen heute die Spitzengremien der SPÖ zusammen. Erwartet wird, dass Präsidium und Vorstand die geplante neue Dreierspitze formell absegnen. Sie besteht aus Bundesparteichef Andreas Babler, Klubobmann Philipp Kucher und Frauenvorsitzender Eva-Maria Holzleitner. Der Wasserstand des Neusiedlersees nähert sich nach Hitze und Trockenheit dem Tiefststand. Derzeit fehlen nur noch 3 Zentimeter auf den Wert aus dem Negativrekordjahr 2022. Seit dem Frühjahr ist der Wasserstand um 58 cm gesunken. Ende Oktober wird in den Häfen mit dem Schlammabsaugen begonnen. Golfer Bernd Wiesberger startet ab heute bei den Open de España in Madrid. Für den Bad Datzmannsdorfer beginnt damit die wichtige letzte Phase der Saison. Es geht für Wiesberger um einen Top-10-Platz in der Jahreswertung der World Tour. Und jetzt zum Wetter im Burgenland.
2: Da haben wir heute nochmal T-Shirt-Wetter. Es wird abermals richtig warm mit 21 bis 25 Grad. Allerdings mischen auch dichtere Wolken mit. Auch Regenschauer können dabei sein. Der Südwind bläst mit Böen um 50 km/h. Aktuell haben wir es doch nicht mehr ganz so frisch. 14 Grad haben wir in Deutsch-Tschanschendorf, 16 Grad in Lindgraben und 13 Grad sind es schon in Leiter-Prodersdorf. In der Nacht auf morgen dreht sich dann der Wind und die Temperaturen purzeln ordentlich. Wir kommen dann also wettermäßig auch im Oktober an.
0: Es ist 5.31 Uhr. Der Radio Burgenland Verkehrsservice hier. Zu Hause alles gut, aber Achtung, Steiermark A2 Südautobahn Richtung Klagenfurt zwischen Lafnitztal und Hartberg. Nach einem Unfall zwischen LKW und PKW ist da der rechte Fahrstreifen gesperrt.
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2: Und da heißt's Hände hoch, ja. Hands up und Auto One.
0: Schönen guten Morgen am Donnerstag.

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0: Sie spüren das vielleicht auch, wenn Sie das Herbstwetter im Wald genießen. Guten Morgen mit Radio Burgenland. Es ist 5.39 Uhr. Die Kraft, die der Wald hergibt. In der Steiermark hat man deshalb einen Ort geschaffen, der als Kraftort für Leben, Begegnung und Erinnerung dienen soll. Kaiserwaldkraft, so heißt das Projekt. Anja Asel und Ines Quar, Pastoralreferentinnen im Seelsorgeraum, die zeichnen mit den vier Jahreszeiten in diesem Wald Zusammenhänge von Natur und Seele. Im Herbst heißt es Loslassen und Vertrauen.
1: Wenn im Herbst die ersten Blätter fallen, verändert der Wald sein Gesicht. Alles wirkt ruhiger als noch vor wenigen Wochen. Denn der Herbst taucht den Wald in leuchtende Farben. Was eben noch satt und grün war, wird bunt, bevor die Blätter zu Boden fallen. Während sich draußen die Natur auf die ruhigere Zeit vorbereitet, wird noch an unserem Projekt Kaiserwaldkraft gearbeitet.
2: Der Herbst erzählt uns keine Geschichte vom Ende, sondern von Verwandlung. Die Bäume lassen ihre Blätter los, nicht weil sie sterben, sondern weil sie dem kommenden Frühling vertrauen. Das herabgefallene Laub wird zu neuer Erde. Pilze, Moose, Insekten und unzählige kleine Lebewesen verwandeln das Alte in neues Leben. In Gottes Schöpfung geht nichts verloren. Manchmal müssen auch wir loslassen, damit Neues wachsen kann. Vielleicht tragen wir Enttäuschungen, Sorgen oder Schuld mit uns. Es fällt uns schwer, einem Menschen zu vergeben oder Abschied zu nehmen. Loslassen bedeutet nicht vergessen. Loslassen bedeutet Vertrauen, dass Gott auch dann wirkt, wenn wir den nächsten Schritt noch nicht erkennen können.

0: John Farnham, You're the Voice. Schönen Donnerstag, Sie hören Radio Burgenland gleich 10 vor 6. Hat gestern wieder irgend so ein Vogel Lotto 6 aus 45 moderiert. Herst. Und schon wieder hat niemand auf die 6 Richtigen getippt. Das bedeutet vierfach Jackpot. Im Topf liegen am Sonntag zusätzlich zum ersten Rang der nächsten Runde über 3 Millionen Euro.
1: Wahnsinn. Ja. Folgende Gewinnzahlen wurden dabei ermittelt. 8, 19, 20, 29, 33, 45 und Zusatzzahl 32. Alle Angaben wie immer ohne Gewähr.

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1: Am Mikrofon ist Felix Nowak. Nach turbulenten Wochen in der SPÖ kommen heute Präsidium und Vorstand zusammen. Sie dürften die geplante Dreierspitze aus Parteichef Babler, Klubobmann Kucher und Frauenchefin Holzleitner formell absegnen. Die eigentlichen Hoffnungen vieler in der Partei ruhen allerdings auf Finanzminister Marterbauer. Mehr von Stefan Kappacher.
2: Die SPÖ-Gremien sollen heute eine vorübergehende Dreierspitze aus Andreas Babler, Clubchef Philipp Kucher und Frauenchefin Eva-Maria Holzleitner absegnen. Anfang 2027 soll dann Babler aus dieser Führung und als Vizekanzler ausscheiden, aber Minister bleiben. Finanzminister Markus Marterbauer soll Vizekanzler werden. Viele wollen ihn auch als Parteichef. Gewerkschafter und Vorstandsmitglied Josef Muchitsch.
3: Das muss er dann selber entscheiden. Das hat er auch bekundet, diese Entscheidung.
2: Leitner absegnen. Anfang 2027 soll dann Babler aus dieser Führung und als Vizekanzler ausscheiden, aber Minister bleiben. Finanzminister Markus Marterbauer soll Vizekanzler werden. Viele wollen ihn auch als Parteichef. Gewerkschafter und Vorstandsmitglied Josef Muchitsch.
3: Das muss er dann selber entscheiden. Das hat er auch bekundet. Diese Entscheidung kann und will er jetzt.

0: erstens ein schnelles Gesundwerden und zweitens viel Erfolg, wenn er die SPÖ übernimmt.
1: Ein Plan B dürfte der Partei fehlen. Es gilt das Prinzip Hoffnung.
2: Jene 87-jährige Spanierin, deren Delogierung landesweite Proteste verursacht hat, ist im Spital gestorben. Vor 2 Wochen musste Mari Carmen Abascal ihre Wohnung in Madrid verlassen. Seitdem ist ihr Schicksal zum Symbol des Kampfes für bezahlbaren Wohnraum geworden. Maßnahmen der Regierung gegen die Wohnungsnot sind zuletzt gescheitert. Sie hat daher Neuwahlen ausgerufen. Einen Monat nach dem Diebstahl von 2 Renoir-Gemälden aus einem Museum in Südfrankreich hat die Polizei laut Medienberichten 5 Menschen festgenommen. Darunter sollen sich auch die beiden mutmaßlichen Einbrecher befinden. Über den Verbleib der Gemälde war zunächst nichts bekannt. Quantenforschern der TU Wien ist ein Durchbruch in der Uhrenentwicklung gelungen. Es handelt sich um eine Atomkernuhr und damit um eine neue, höchst präzise Uhrenart, die die technologische Entwicklung voranbringen könnte. Tobias Mayer berichtet.
3: Noch füllt die Atomkernuhr an der TU Wien einen ganzen Labortisch. Doch schon bald soll die hochpräzise Uhr in einen Schuhkarton oder eine Zündholzschachtel passen. Dann könnte sie zum Beispiel auf Satelliten oder im Straßenverkehr eingesetzt werden, um Navigationssysteme zu verbessern, erklärt ihr Entwickler, der Quantenphysiker Thorsten Schumm.
4: Wie wir alle wissen, ist die Positioniergenauigkeit im Moment irgendwas zwischen 1 bis 10 Meter. Und das ist nicht ausreichend für autonome Fahrzeuge oder Blindenleitsysteme. Thema. Das heißt, da müssen wir deutlich besser werden, da müssen wir auf Millimeterskala runterkommen.
3: Laut Schumm könnte die Atomkernuhr aus Wien die dafür nötige Genauigkeit liefern. Sie geht derzeit über eine Zeitspanne von 30 Millionen Jahren, gerade einmal eine Sekunde falsch.
2: Das waren die Nachrichten mit Felix Novak.
5: Und damit
2: willkommen zum Wetter.
6: Genau so ist das.
5: Zu den vorerst letzten spätsommerlichen Tagen, Thomas.
6: Ganz genau so ist das. Heute kommen immer wieder Wolken und das Wetter nimmt sich eigentlich den ganzen Tag Zeit, sich umzustellen. So kann man das machen. Es kann immer wieder ein paar Regentropfen geben. Es wird windiger, der Wind dreht auf Nordwest und bringt da eben ein bisschen Regen mit. Aktuell merkt man davon allerdings noch gar nichts. Wir haben 17 Grad in Andau, wir haben 12 Grad in Bernstein, wir haben 16 Grad in Güssing, Luzmannsburg auch 16 Grad, Mattersburg 18 und Neusiedl am See 15 Grad. In der Nacht wird es dann ganz fix, dass das Wetter sich umstellt. Da kommt der Wind, da kommt der Regen und morgen dann ungefähr 10 Grad weniger, aber trotzdem ein angenehmer Oktobertag.
5: Damit ab zu Ihnen auf die Straßen mit dem Radio Burgenland Verkehrsservice. Es ist 6:03. Bei Klingenbach dauert es 15 Minuten länger bei der Einreise nach Österreich. Steiermarker 2 Südautobahn Richtung Klagenfurt zwischen Lafnitzer und Hartberg. Wegen der Arbeit nach einem Unfall ist noch der rechte Fahrstreifen gesperrt. Ein PKW muss da abgeschleppt werden. Gute und sichere Fahrt rein in den Donnerstag.
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5: Wo wir heute nochmal Vitamin D und Spätsommergefühle tanken, bevor der Herbst richtig aufs Gas drückt. Wir danken zum Aufstellen. Jetzt einmal den besten Austropop.
9: Ich bin ein Negerland.
6: Oh, der Reinhard.
5: Sehr schön.
6: Wir haben ganz, ganz feine Musik in dieser halben Stunde. Und ich weiß, ganz viele von uns haben immer noch den Disco-Fox im Fuß. Ha. Auch der ist mit dabei. Die famose Donna Summer on the Radio.
5: So fein, geht's rein in den Donnerstag mit Ihren Lieblingshits. Wir starten mit Billy Idol. Guten Morgen.
6: Guten Morgen.

0: Rainer Fendrich gibt uns zum Kaffee den gute Laune-Kick. Schönes Aufstehen mit Radio Burgenland um kurz vor 6:45.
1: Oh, Golden Girls, ha. Andrew Gold, schön.

0: I'll be your baby tonight. Schönes Aufstehen mit Radio Burgenland. Es ist 6.19 Uhr und da wissen wir jetzt, wo Speedy Gonzales zu Hause ist.
1: Genau. 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
0: Und zwar in Rechnitz. Und Speedy Gonzales in Sachen Musik ist der Obmann von der Trachtmusikkapelle Rechnitz, der Stefan.
2: Stefan, sehr schnell.
3: Stefan?
2: Oh, wieder der Stefan.
3: Ui. Stefan.
2: Oh, schon wieder der Stefan. Urschnell.
4: Auch dir was viel zu früh.
3: Stefan. Stefan?
2: Wow. Wahnsinn!
5: Das ist ja wirklich unglaublich. Der Stefan hat die Trachtenmusikkapelle Rechnitz gestern damit nach vorne geschossen bei unseren Vereinsfestspielen. 11:1 steht da. Und da muss man echt ein bisschen Mitleid mit dem Florian vom Tennisclub Siegendorf haben. Der hatte echt keinen Auftrag gegen den Speedy.
6: Ich muss ehrlich sagen, so stark wie der Stefan war, da war auch wenig zu holen.
3: Ja, wir sind dann lange nicht am Ende. Ich bin mit dem Zwischenstand und die liegt sehr, sehr zufrieden, aber schauen wir, wo es noch kommt.
0: Heute die Schätzrunde spielen wir nach 7 und eines hat der Stefan uns und allen weiteren Vereinsfestspielkandidaten noch verraten. Sein Speedy-Musikrezept.
3: Das Rezept ist Radio Burgenland hören und im Auto und dann muss man natürlich immer schauen, was das für ein Titel ist. Und dann übt man nicht nur von Siegendorf bis Eisenstadt, sondern von Rechnitz bis Auffahrt.
0: Recht hat er.
5: Ja, von Siegendorf nach Eisenstadt wird nicht reichen. Für alle, die wissen wollen, was das ist, Nena, nur geträumt.

0: Donna Summer ist das. Schönen guten Morgen mit Radio Burgenland. Es ist genau 6:30.
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2: Mit Patricia Spieß. Guten Morgen. Der Wasserstand am Neusiedlersee kratzt am historischen Tiefstand. Derzeit liegt er nur 3 cm über dem Wert aus dem Jahr 2022. Zu Saisonbeginn heuer hat der See aber noch deutlich mehr Wasser als vor 4 Jahren gehabt. Dann ist die extreme Hitze und Trockenheit gekommen. Der niedrige Wasserstand hat mittlerweile auch wieder Auswirkungen auf Betriebe rund um den See. Martin Ganster.
3: Im Jahr des historischen Tiefststandes, im Jahr 2022, ist der Wasserstand des Neusiedlersees vom Frühjahr bis in den Herbst um 39 cm gesunken. Heuer waren es bisher 58 cm. Und die geringe Wassertiefe macht Probleme, etwa derzeit beim Kranen, wenn die Boote am Ende der Saison aus dem Wasser geholt werden. Alleine zum Kran zu kommen, ist eine Herausforderung, so Isabella Bendi, Geschäftsführerin eines Boots- und Yachtservicebetriebes in Rust.
4: Bis jetzt sind eigentlich fast 80% aufgesessen von den Booten, die wir rausnehmen, weil es einfach vorm Krangelände einfach zu verschlammt ist.
3: Weil heuer durch die Hitze unter anderem weniger Segler am Wasser waren, habe das Geschäft deutlich gelitten, erzählt Bendi. Das sei auch bei anderen Bootsbetrieben rund um den See so. Von Umsatzrückgängen von bis zu einem Drittel ist zu hören. Linderung verspricht die Seemanagement GmbH, die Ende Oktober wieder mit dem Schlammabsaugen beginnt und derzeit Altschilf großflächig schneidet, so deren Geschäftsführer Erich Gebhardt.
5: Hier geht es darum, dieses Material zu entfernen, dass diese Organik nicht drinnen bleibt, weil das Schilf von heute ist quasi der Schlamm vom Morgen.
3: Leichter ginge das Beseitigen von Altschilf durch kontrolliertes Abbrennen, was aber wegen des Luftreinhaltegesetzes verboten ist. Das Land verhandelt schon länger eine Ausnahmeregelung mit dem Umweltministerium. Entscheidung gibt es noch keine.
2: Löscheinsatz in der Nacht auf heute im Bezirk Neusiedl am See. In Bamhagen löschen Feuerwehrleute aus Bamhagen und Wallern einen brennenden Holzschuppen. Verletzte gibt es nicht. Die Brandursache ist noch unklar. Der Einsatz gegen Mitternacht dauert circa eine Stunde. Sportschütze Richard Zechmeister ist diese und nächste Woche beim World Cup in Kairo im Einsatz. Für den Eisenstädter hat der Wettkampf auch große Bedeutung für längerfristige Ziele. Michael Gutmann.
6: Der Weltcup in Kairo ist das erste Kräftemessen der Weltelite nach 2 Monaten Pause und zählt bereits für die Rangliste zur Olympia-Qualifikation für die Spiele in Los Angeles im Sommer 2028.
7: Ändert natürlich einiges, ist der erste und einzige Weltcup, der heuer dazu zählt zu den Olympia-Ranking. Mal schauen, wie die anderen bis jetzt drauf sind. Natürlich auch hoffen, dass man da schon einige Punkte für die Weltrangliste da mitnimmt.
6: Sagt Richard Zechmeister. Zechmeister wird in Kairo in 3 Bewerben starten. In den Einzelbewerben mit der Luftpistole und der Schnellfeuerpistole sowie mit Silvia Steiner im Mixteam-Bewerb mit der Luftpistole.
7: Beim Weltcup nimmt man natürlich jeden Bewerb ernst und schönes Training natürlich auch gleich für den Einzelbewerb, wo es dann wirklich um die Punkte geht. Also ich rechne damit, dass eigentlich alles da ist, was Rang und Namen hat. Unter die ersten 10 und gute Punkte zu machen, da wäre ich auch sehr zufrieden damit.
6: Der Mixteam-Bewerb ist am Samstag auch der erste Bewerb Richard Zechmeisters bei diesem Weltcup. Richard Zechmeister hat 2026 bereits starke Ergebnisse erzielt. Mit der Luftpistole war er bei 2 Weltcups im Finale der Top 8. Mit der Schnellfeuerpistole hat Zechmeister heuer schon EM-Bronze gewonnen.
2: Und jetzt zum Wetter.
8: Na, wechselhaft, windig und warm, immer wieder Wolken bei uns im Burgenland. Dazwischen auch Sonne, können aber dann auch schon die Regentropfen kommen. Heute stellt sich das Wetter um, davor wird es aber noch einmal recht warm mit bis zu 26 Grad. Aktuell haben wir 13 in Rechnitz, 14 in Hornstein, 16 in Güssing, Burgneudorf wolkige 15, Bad Tatzmannsdorf 10 Grad. Wie gesagt, wechselhafter Tag mit bis zu 26 Grad. In der Nacht, dann stellt sich das Wetter so richtig um, da kommt noch mehr Regen, vor allem wird es dann richtig kühler. Ab morgen Freitag sind die Höchsttemperaturen so zwischen 15 und 19 Grad.
0: Damit ab auf die Straßen mit dem Radio Burgenland Verkehrsservice. Und da gibt es gute Nachrichten für die Steiermark. A2 Süd Autobahn Richtung Klagenfurt zwischen Lafnitztal und Hartberg. Die Unfallstelle ist geräumt. Es sind wieder alle Fahrstreifen frei. Auch im Burgenland kommen Sie überall ohne Probleme in den Donnerstag.
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0: Und mit Dusty Springfield.
8: Oh, schönen guten Morgen. I only wanna be with you. Fein.

0: Der Herbst, der wird jetzt wirklich zum Herbst. Guten Morgen am Donnerstag mit Radio Burgenland. Und es wird im Burgenland nicht nur eine Spur frischer, sondern es wird auch von Tag zu Tag bunter.
1: Vielleicht auch dieses eine Herbstplatzerl, das Sie derzeit ganz besonders gern besuchen.
2: Also ich finde, am Leitergebirge ist es wirklich super, super schön. Und für jetzt Herbstspaziergänge ist es am besten. Und auch bei gutem Wetter oder auch bei schlechtem Wetter kann man immer rauffahren und einfach einen schönen Herbstspaziergang machen.
3: Für mich ist ein Geheimplatzerl die Weinlaubenkuppel am Ockergüterweg.
4: Radfahren in der Ebene rund um den Neusiedler See.
5: Ja, super Tipp wären die Aussichtspunkte Jubiläumswarte in Eisenstadt, also St. Georgen oben.
6: Bedingt wandern gehen, am Geschriebenstein, einfach in der Natur sein. Also es ist wunderschön jetzt.
7: Die Mountainbike-Strecken im Leitergebirge, aber Mini-Bike natürlich. Ja, das ist voll entspannend, wenn man nur ein bisschen Zeit hat, geht sich das auch aus.
8: Ja, also mein absoluter Geheimtipp ist auf jeden Fall das Pfefferbüchse in Leiterbrodersdorf. Das ist immer urschön und ja, sehr herbstliche Stimmung dort. Richtig cool.
9: Na, daheim ist es am schönsten.
0: Danke für die vielen Geheimtipps. Jetzt wissen wir, wo wir heute am Nachmittag alle hinspazieren werden.
1: Beim Herrn im Wohnzimmer natürlich. Wir sind neugierig auf Ihre Herbstlieblingsplatzerl. Wo tanken Sie Kraft und Energie? Wo ist es gerade besonders bunt?
0: Wir freuen uns auf Ihre Geheimtipps. Gerne auch mit Foto per WhatsApp unter 026 82 646 00.

0: Dollars more. Fällt uns das ein Wortspiel ein?
1: For a few dollars more...
0: Margreten.
1: For a few dollars Margreten. Ja, bis jetzt das Beste, weil Moschendorf passt irgendwie auch nicht. Ja, few dollars more Margreten. Wir einigen uns auf a few dollars Margreten.
0: Einen richtig guten Vorschlag haben wir auch von einem Hörer bekommen zu dem Song.
1: Ja. CCR, The Bad Moon Rising, wurde
0: zu Bad Moon, ja, Riding.
1: Perfekt, besser geht es nicht. Das ist unsere aktuelle Kampagne, die wir im Burgenland plakatiert haben. Und es freut uns wirklich, dass Sie so brav mitmachen. Vor allem auch die Damen und Herren in Felsjör.
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1: Am Mikrofon ist Felix Nowak. Der Tod einer Mitarbeiterin an einem Pestforschungsinstitut in Sibirien sorgt weiter für internationale Besorgnis. Die USA, die EU und die Weltgesundheitsorganisation drängen Russland zu mehr Transparenz. Denn es wird über den Ausbruch der Lungenpest spekuliert. Nun berichten Medien über ein mögliches zweites Opfer. David Kriegleder berichtet.
2: Die Weltgesundheitsorganisation fordert volle Transparenz von Russland und will dafür detaillierte Laboranalysen aus Sibirien. Wir haben noch kein vollständiges Bild des Vorfalls und verfolgen auch russische Medienberichte über ein zweites Todesopfer, so WHO-Chef Adhanom Ghebreyesus. Moskau bestreitet einen Ausbruch der gefährlichen Lungenpest, doch die bisher gesetzten Maßnahmen, 200 Kontaktpersonen wurden unter Quarantäne gestellt, nähern die internationale Verunsicherung. US-Präsident Donald Trump hat ein klärendes Telefonat mit Russlands Wladimir Putin angekündigt. Er glaube jedoch nicht, dass es sich um einen Unfall mit einer Biowaffe handle, so der US-Präsident.
1: Nach den anhaltenden Schülerprotesten in Frankreich hat Premierminister Le Cornu bessere Lernbedingungen zugesichert. In den 8 Monaten bis zur Präsidentschaftswahl werde die
2: Telefonat mit Russlands Wladimir Putin angekündigt. Er glaube jedoch nicht, dass es sich um einen Unfall mit einer Biowaffe handle, so der US-Präsident.
1: Nach den anhaltenden Schülerprotesten in Frankreich hat Premierminister Le Cornu bessere Lernbedingungen zugesichert. In den 8 Monaten bis zur Präsidentschaftswahl werde die Regierung pragmatisch handeln.

0: weiteren Vorsitzenden werden. Längerfristig soll die Vorsitzfrage auf einem Sonderparteitag geklärt werden. Der Termin dafür dürfte heute allerdings noch nicht feststehen. Der weltweite Wildtierbestand ist seit 1970 im Schnitt um knapp 3/4 geschrumpft. Das zeigt ein neuer WWF-Bericht. Die Gründe? Der Verlust bzw. die Verschlechterung von Lebensräumen. Christian Hoffmann berichtet.
1: Besonders dramatisch ist die Situation für die Tierwelt in den Flüssen und Seen. Hier ist der Bestand laut dem WWF-Bericht seit 1970 gleich um 85% zurückgegangen. Nicht einzelne Arten sterben aus, sondern die Herdengröße verringert sich, weil Lebensraum verloren geht. Durch Verbauungen, Rodungen und die Landwirtschaft. Es braucht eine Veränderung auf vielen Ebenen, sagt Georg Skatulin vom WWF Österreich.
2: Das wäre die Transformation in unserem Ernährungssektor, hier umweltfreundlicher zu handeln, die Transformation des Energiesektors weg von den Fossilen und die Transformation des Finanzsektors. Wir müssen in eine Wirtschaft kommen, wo Naturschutzmaßnahmen eigentlich belohnt werden.
1: Auch intensive Artenschutzmaßnahmen können den Rückgang stoppen. Das zeigt sich etwa bei den Tigern, den Meeresschildkröten oder auch beim heimischen Seeadler.
0: Das waren die Nachrichten mit Felix Nowak.
3: Heute ist der Tag, an dem das Wetter sich ändert.
4: Aktuell haben wir aber noch einen herbstlich herrlichen Sonnenaufgang. Der Himmel erstrahlt gerade ganz in Orange, auch in Lutzmannsburg und in Stegersbach. Das sehen wir auf unseren Wetterkameras. Zum blauen Himmel mischen sich eben heute auch Wolken dazu. Langsam aber sicher spüren wir nämlich den Wetterumschwung. Auch Regenschauer können dabei sein, dazu kräftiger Südwind. Aktuell wolkig in Bruckneudorf bei 15 Grad. 11 Grad messen wir in Kleinzicken. 17 sind es schon in Mattersburg und 16 in Neudorf bei Landsee. Die Temperaturen erreichen heute wieder warme 21 bis 25 Grad, bevor am Abend und in der Nacht eben Regenschauer und Abkühlung angesagt sind.
3: 7.03 Uhr ist es. Der Radio Burgenland Verkehrsservice hier. Zu Hause alles gut, aber in Wien dauert es eine Viertelstunde länger auf der Tangente Richtung Graz zwischen Hirschstetten und dem Knoten Prater.
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3: mit Thomas May. Bälle gegen Blech, Rackets gegen Register, Netz gegen Noten, heißt es auch heute am Donnerstag.
7: Oder einfach Tennisclub Siegendorf gegen Trachtenmusikkapelle Rechnitz. Guten Morgen, Florian und Stefan.
8: Guten Morgen.
9: Guten Morgen.
3: Und guten Morgen an Spielleiter Marin.
7: Ja, guten Morgen. Wie schaut's aus? Die Musikraterunde von gestern überwunden einigermaßen, Florian?
8: Ja, ich brauche halt heute ein Comeback.
7: Stimmt, ja. Stefan, du hast nichts zum Überwinden gehabt?
9: Nein, nur den Geschriebenstein.
7: Ja, weil punktemäßig hat das die Trachtenmusikkapelle gestern eindeutig besser überwunden. 11:1 inzwischen der Punktestand.
3: Es ist sehr, sehr knapp, das ganze Spiel natürlich. Aber heute geht es einmal um 5 Punkte, die erschätzt werden können. Und wir schätzen in Kürze.

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1: Und das klingt zwar einfach, ist aber alles andere als das, oder? Wie sehen das Stefan und Florian, das mit dem Schätzen?
2: Es kommt auf die Frage drauf an.
3: Na, ich muss ehrlich sagen, beim Schätzen bin ich, ohne tief zu stapeln, im Normalfall schlecht.
4: Okay, das wäre eh ganz gut, weil der Florian könnte die 5 Punkte, die es heute zu erschätzen gibt, ganz gut gebrauchen. 11-1 steht für die Trachtenmusikkapelle.
1: Schauen wir mal, hier ist jetzt einmal die Schätzfrage vom Tennisclub Siegendorf für den Stefan.
4: Wie viele neue Tennisbälle braucht der Tennisclub Siegendorf pro Saison, wenn der Verein auch Bälle fürs Training und freies Spielen bereitstellt?
1: Was schätzt der Gegner von der Trachtenmusikkapelle, rechnet's?
3: Keine Ahnung, wie lange man mit so einem Ball spielen kann, dass das einen Sinn macht.
1: Ja.
3: Mhm. Von daher muss ich ins Blaue hineinraten, eigentlich weniger schätzen. Und ich sage jetzt, in einem Backel sind, glaube ich, 3 Bälle drinnen. Das weiß ich noch von irgendeinem Sportgeschäft.
4: Ja, ich glaube, da wird es auch größere Backeln geben, oder?
3: Vielleicht so Profi-Backel für den Tennisclub wahrscheinlich. Ich rate jetzt einfach und sage 821.
4: Super Zahl. 821.
3: Ja, ganz genau.
1: Ist notiert. Und hier auch gleich die Schätzfrage von der Trachtenmusikkapelle für den Florian.
4: Wie viele Knöpfe befinden sich auf allen Trachten der Trachtenmusikkapelle Rechnitz zusammengerechnet, wenn alle aktiven Mitglieder, wie zum Beispiel beim Neujahrskonzert, ausrücken?
1: Was schätzt der Tennisclub Siegendorf?
2: Also ich glaube, es sind... Ich würde mal schätzen, mit 50 Mitgliedern ungefähr.

0: 500.
1: Kennst du die Rechnitzer Tracht?
2: Keine Ahnung.
1: 500 würdest du sagen. Sicher?
2: Ja, sicher.
3: Ist okay. Auch festgehalten und jetzt wird gerechnet. Das Ergebnis, also die Auflösung, gibt's gleich.

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1: Aber wer hat sich mehr verschätzt? Die Trachtenmusikkapelle Rechnitz mit dem Stefan oder der Florian vom Tennisclub Siegendorf? Ich schaue in fragende Gesichter und lieber Marin, ist das Ergebnis eindeutig?
2: Das ist eindeutig, wobei auch sehr interessant.
1: Okay.
2: Stefan von der Trachtenmusikkapelle Rechnitz hat geschätzt, dass der Tennisclub Siegendorf pro Saison 821 neue Tennisbälle braucht.
1: Mhm.
2: Die richtige Anzahl der neuen Tennisbälle liegt bei 1100.
1: Wow.
2: Heißt, Stefan liegt prozentuell um 25% daneben.
1: Das ist aber gut.
3: Ja, ich vermute, ja, wird sie ganz gut ausgehen.
2: Okay.
1: Da waren andere schon in ganz anderen Sphären unterwegs, sage ich dir nur. Ja. Wie ist das mit dem Florian?
2: Ja, der Florian hat geschätzt, dass sich 500 Knöpfe auf allen Trachten der aktiven Mitglieder der Trachtenmusikkapelle Rechnitz befinden. Die richtige Knöpfeanzahl, die beträgt 1080 Knöpfe, verschätzt Florian somit um 54%. Heißt, es gehen 5 Punkte wieder an die Trachtenmusikkapelle Rechnitz. Und im Punktezwischenstand steht es vor dem Finale somit 16:1. Es führt Rechnitz. Und interessant, es war fast die gleiche Zahl zum Erschätzen heute.
1: Stimmt, 1100 und 1080. Ja, richtig.
3: Ist ja Zufall. Ja.
2: Florian, wie schaut's aus? Pech voll gepachtet oder wie?
4: Naja, Pech würde ich nicht sagen, aber ich habe ja morgen noch die Chance aufzuholen.
2: Absolut, ja. Stefan.
3: Ja, bis jetzt rennt es wirklich gut. Wenn es so weitergeht, kann ich natürlich zufrieden heimfahren.
2: Im Prinzip ja, aber morgen im Finale, da ist noch alles möglich. Da heißt es einfach nur Hochspannung.
1: Wer gewinnt den Halbzeit-Vereinstausender? Morgen das Finale ab 8.
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1: Das ist die Volkshilfe featuring Paul Pizzera, der beste Austropop auf Radio Burgenland. Wir haben es Donnerstag, den 8. Oktober, gleich 7.30 Uhr, unsere Nachrichten.
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3: Mit Patricia Spieß. Guten Morgen. Nach turbulenten 2 Wochen soll es heute bei der SPÖ grünes Licht für die geplante neue Dreierspitze geben. Am Nachmittag kommen in Wien die Spitzengremien der SPÖ zusammen. Stefan Kappacher.
4: Die SPÖ-Gremien sollen heute eine vorübergehende Dreierspitze aus Andreas Babler, Clubchef Philipp Kucher und Frauenchefin Eva-Maria Holzleitner absegnen. Anfang 2027 soll dann Babler aus dieser Führung und als Vizekanzler ausscheiden, aber Minister bleiben. Finanzminister Markus Marterbauer soll Vizekanzler werden. Viele wollen ihn auch als Parteichef. Gewerkschafter und Vorstandsmitglied Josef Muchitsch.
5: Das muss er dann selber entscheiden. Das hat er auch bekundet. Diese Entscheidung kann und will er jetzt noch nicht treffen.
4: Die geplanten Wechsel hängen stark von Marterbauers Genesung ab. Ein möglicher Gegenkandidat fällt weg. Der Medienmanager Gerhard Zeiler will ihn unterstützen.
6: Ich wünsche ihm aus ganzem Herzen erstens ein schnelles Gesundwerden und zweitens viel Erfolg, wenn er die SPÖ übernimmt.
4: Ein Plan B dürfte der Partei fehlen. Es gilt das Prinzip Hoffnung.
3: Im Burgenland leiden rund 2400 Kinder und Erwachsene an der Erkrankung ME/CFS mit Symptomen von chronischer Erschöpfung bis hin zu Bewegungsunfähigkeit. Das Angebot für Erkrankte ist im Burgenland jetzt erweitert worden. Nach Therapiemöglichkeiten in Bad Tatzmannsdorf gibt es nun in der Klinik Oberwart eine Ambulanz für Betroffene. Wie Veronika Mazzi, ärztliche Leiterin der Klinik, im Gespräch mit Patricia Schuller sagt.
7: Die Ambulanz für ME/CFS-Erkrankte an der Klinik Oberwart ist seit Anfang Oktober offiziell eröffnet. Anmeldungen sind schon seit Mitte September möglich. Wie groß ist denn der Andrang?
8: Der Andrang hat uns selber überrascht. Wir hatten innerhalb von 1,5 Tagen 150 Anmeldungen aus ganz Österreich und sogar aus Deutschland.
7: Der große Andrang erklärt sich auch damit, dass es keine flächendeckende Versorgung gibt in Österreich. Es gibt das Tauernklinikum in Zell am See in Salzburg. Im Dezember soll eine ME/CFS-Ambulanz in Graz hinzukommen. Was wünschen Sie sich als Ärztin?
8: Ich wünsche mir, dass diese Patientinnen endlich ernst genommen werden, dass diese Erkrankung auch von den Sozialversicherungsträgern anerkannt werden und die Therapie finanziert wird. Denn sonst produzieren wir in Österreich sehr viele junge Menschen, die arbeiten. Unfähig sind,
3: sagt die Klinikchefin. In der neuen Fußball-Weltrangliste der Männer liegt das österreichische Nationalteam auf Platz 22. Die Österreicher verbessern sich um einen Rang. Unter Trainer Ralf Rangnick ist dies die beste Platzierung für die Österreicher. Spitzenreiter ist Weltmeister Spanien. Und jetzt zum Wetter im Burgenland.
9: Da kündigt sich schon der Wetterumschwung an mit Wolken und teils kräftigem Südwind starten wir in den Donnerstag. Auch Regenschauer sind vor allem in den Morgenstunden nicht ausgeschlossen. Aktuell haben wir es bewölkt bei 14 Grad in Oslip, 16 Grad in Drasmarkt und 15 Grad messen wir in Kofidisch. Im Lauf des Tages erreichen wir rund 21 bis spätsommerlich warme 26 Grad. In der Nacht auf morgen dreht sich der Wind auf Nordwest, auch Regenschauer sind dabei. Morgen kommen wir also so richtig im Oktober an.
1: Es ist 7.33 Uhr, der Radio Burgenland Verkehrsservice hier. Im Burgenland alles gut, aber Wien, da dauert es 15 Minuten länger. Auf der A23 der Südostangente Richtung Graz, zwischen Hirschstetten und dem Knoten Prater.
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9: Und jetzt mit Toto Kurt.

0: Was für ein Song. Schönen guten Morgen. Sie hören Radio Burgenland. Das sind Foreigner mit Cold as Ice. Und wir schauen einmal so ein bisschen Charity zu Sachen Gutes tun. Mhm. Es gibt ja viele Möglichkeiten, wie man sich für den guten Zweck engagieren kann. Flohmärkte,
1: ja.
0: Golfspiele, Chorkonzerte und.
1: Da gibt es ganz viele Optionen. In Neusiedl am See, da geht es für den guten Zweck, aber unter die Haut.
0: Genauso
1: es wird tätowiert und gepierst, und zwar für den Tierschutz.
2: Ja, genau. Also ich veranstalte heuer schon das zweite Charity-Event für den Tierschutz zugunsten vier kleiner Tierschutzvereine, die halt einfach keine Subventionen vom Land bekommen. Deshalb ist das eigentlich so mein Herzensprojekt.
0: Sagt die Organisatorin Tanja Schittfort aus Golz. Perfekt also für alle Tierfreunde und wenn es ein bisschen Tinte unter die Haut sein darf.
2: Motive dürfen sein zwischen 5 mal 7 cm und maximal 10 cm. Mhm. Es werden 8 Tätowierer, Tätowiererinnen vor Ort sein, die ihre eigenen Motive mithaben. Aber es besteht natürlich auch die Möglichkeit, ein eigenes kleines Motiv mitzunehmen und dann vor Ort mit dem Tätowierer oder mit der Tätowiererin zu sprechen. Und dann wird das auch gemacht.
1: Perfekt, also kann man sich irgendwie das Gesicht von der Katze oder die Pfote vom Hund gleich tätowieren lassen, oder?
0: Wichtig ist, es werden nicht die Tiere tätowiert, sondern es werden die Menschen tätowiert. Nur damit da keine Missverständnisse aufkommen. Ja? Samstag und Sonntag jeweils von 10 bis 18 Uhr in der Tevo-Rösterei Neusiedl am See.

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1: Junge Römer, die Nacht ist jung wie ihr. Vergesst das morgen.
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Falco, junge Römer, schönen guten Morgen, 10 vor 8 von Wien mit uns ab in den Süden der Vereinigten Staaten. Wie wäre es mit ein bisschen Southern Country, Lynyrd Skynyrd, Sweet Home Alabama. Guten Morgen am Donnerstag.

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3: Am Mikrofon ist Felix Nowak. Die SPÖ will heute die geplante Übergangsregelung zur schrittweisen Ablöse von Parteichef Andreas Babler offiziell beschließen. In den Spitzengremien der Partei sollen zwei weitere geschäftsführende Vorsitzende bestellt werden, Frauenvorsitzende Eva-Maria Holzleitner und Klubobmann Philipp Kucher. Babler soll in den nächsten Monaten zwar Parteichef bleiben, für die Parteiangelegenheiten im engeren Sinn ist er aber ab heute nicht mehr zuständig. Das sagt SPÖ-Bundesgeschäftsführer Klaus Seltenheim.
4: Es ist ganz klar geregelt, alle Dinge, die die Partei betreffen, in der Innen-Außen-Kommunikation betreffen natürlich die beiden geschäftsführenden Vorsitzenden, sofern der Vorstand heute zustimmt. Und Andreas Babler ist, solange er Vizekanzler ist, der Ansprechpartner auf Regierungsebene, beispielsweise für den Kanzler oder die Außenministerin.
3: Sagt Seltenheim im Ö1 Morgenjournal. Nach dem Tod einer Pestforscherin in Sibirien geht US-Präsident Trump nicht von einem Zusammenhang mit Biowaffen aus. Man werde bald mehr wissen, sagte er. Trump will in der Sache demnächst mit Russlands Präsident Putin telefonieren. Ein Termin ist aber noch offen. Die 28-jährige Mitarbeiterin eines Forschungszentrums ist am Freitag aus ungeklärten Gründen gestorben. Die russischen Behörden bestreiten eine Pesterkrankung. Das Tiefkühlgemüsewerk Ardo im niederösterreichischen Großenzersdorf dürfte geschlossen werden. Das ist jetzt praktisch fix. Ein Gespräch mit der Politik gestern hat keine Lösung gebracht. Maria Kern aus unserer Wirtschaftsredaktion, warum will denn der belgische Eigentümer das Werk zusperren?
5: Ardo sagt, dass die Personal- und Energiekosten in Österreich zu hoch seien und dass im Werk im Machfeld hohe Investitionen nötig wären. Die Politik hat Unterstützung angeboten, die wurde aber abgelehnt. Im August kommenden Jahres soll die Niederlassung in Großenzersdorf daher geschlossen werden. Damit verlieren 240 Beschäftigte ihren Job und 500 Gemüsebäuerinnen und Bauern ihren einzigen. Zu hoch seien und dass im Werk im Machfeld hohe Investitionen nötig wären. Die Politik hat Unterstützung angeboten, die wurde abgelehnt. Im August kommenden Jahr soll die Niederlassung in Großenzersdorf daher geschlossen werden. Damit verlieren 240 Beschäftigte ihren Job und 500 Gemüsebäuerinnen und Bauern ihren einzigen Abnehmer.
3: Was bedeutet diese Schließung für die Konsumentinnen?

0: gibt zwar noch ein kleineres Unternehmen, das aushelfen könnte, ein Totalausfall des Adowerks kann damit aber nicht kompensiert werden. Für viele Gemüsebäuerinnen und Bauern ist die Zukunft damit also ungewiss.
1: Danke, Maria Kern. Um die Mittagszeit wird heute der nächste Träger oder die nächste Trägerin des Literaturnobelpreises verkündet. Geht es nach den Wettquoten, hat die chinesische Autorin Zhang Jue die größten Chancen, gefolgt von ihrem japanischen Kollegen Haruki Murakami. Autorinnen und Autoren aus Österreich werden diesmal weniger große Chancen eingeräumt. Das waren die Nachrichten mit Felix Nowak.
2: Und da geht's langsam aber sicher Richtung Wetterumschwung.
3: Genau, da können wir dann die Bücher der neuen Nobelpreisträgerin vielleicht lesen, denn der Regen kommt. Heute wechselhaft, windig, aber noch einmal warm. Bis zu 26 Grad kriegt's heute noch einmal, bevor es dann erst in der Nacht so richtig abkühlt. Aktuell haben wir 16 Grad in Andau, 12 Grad in Eisenstadt, 14 in Güssing, Kleinzicken hat 9 Grad und Lutzmannsburg 17 Grad. Es kommt dann der Wind, der dreht von Süd auf West. Der bringt dann eben auch die Regenschauer. In der Nacht kühlt es dann ab. Morgen eigentlich ein ganz normaler, schöner Oktobertag. Halt 10 Grad weniger als heute.
2: Damit ab auf die Straßen, zu Ihnen ins Auto mit dem Radio Burgenland Verkehrsservice. Daheim alles im grünen Bereich. Ein Plus von 15 Minuten gibt es in Wien auf der Tangente Richtung Graz zwischen Hirschstetten und dem Knoten Prater. Gute Fahrt rein in den Donnerstag.
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2: Und bevor wir so richtig in den Herbst einstarten, da sollte man mal schauen, dass dann da im Garten, dass wir da alles fertig kriegen.
3: Natürlich.
6: Guten Morgen, Burgenland. Hier ist der Helmut aus St. Georgen. Und bevor ich jetzt Nachschau halte in meinen Gemüsegarten, was noch immer sprießt und in die Höhe schießt, hätte ich gerne einen Musikwunsch.
3: Oh ja.
6: Als Steirer, der seit 22 Jahren im Burgenland lebt, Gerd Steinbecker mit Steiermark.
3: Kennen wir, mögen wir, spielen wir natürlich gerne und dann geht's ab mit uns in den Gemüsegarten, alles fertig machen, weil der Winter kommt.
2: Morgen.
7: Es ist wunderschön,

0: Radio Gaga auf Radio Burgenland. Schönen guten Morgen am Donnerstag um kurz vor 8:45. Sie sind abgeerntet, die Gurken. Mhm. Die letzten Zucchini sind gegessen, die Paradeiser ausgerissen oder auch nicht. Jeder Garten ist halt einfach anders. Das werden Sie wahrscheinlich auch genau wissen.
1: Nichtsdestotrotz geht's in Richtung Saisonende. Sabine Lentsch ist im Gemüsegarten von Helmut Geckle in St. Georgen und da ist noch nicht Schluss, Sabine.
2: Ganz im Gegenteil, Herr Geckle, Sie haben, glaube ich, noch alle Hände voll zu tun.
3: Ja, es gibt noch einiges zu tun im Garten. Wie man sieht, der Chinakohl ist riesig, gelbe Paprika gibt es noch, Jalapenos gibt es noch, diverse Sorten Salat, sogar Tomatenreifen noch und die Kohlsprossen lachen auch herrlich aus dem Gartenbett hervor.
2: Sind Sie noch motiviert für dieses Jahr oder denken Sie schon ans Erntedankfest?
3: Ich bin natürlich noch voll motiviert, allerdings im Winter möchte ich keine Zucchini und keine Gurken sehen. Da haben wir uns eigentlich überfuttert. War ein tolles Jahr für diese beiden Gemüsesorten.
2: Warum sollte man denn eigentlich sein eigenes Gemüse im Garten haben? Es ist ja eigentlich viel Arbeit.
3: Es gibt nichts Schöneres, wie herauszugehen, frischen Salat zu ernten, Radieschen zu ernten und mit seinem eigenen Gemüse zum Beispiel Moussaka zu machen oder es auf den Grill zu legen. Fantastisch.
2: Es war ja ein echt heißes Jahr heuer. Was ist denn Ihr Gemüsegeheimnis?
3: Gar keines. Ich habe einfach die Erde verwendet, nicht viel gedüngt, ein bisschen, aber morgens und abends gegossen. Okay. Sehr viel Wasser ist eigentlich das große Geheimnis heuer gewesen. Deswegen hat es auch wunderbare Zuckermelonen gegeben, Süßkartoffeln, die werden wir uns jetzt vielleicht noch anschauen, weil die schieben jetzt gerade so richtig aus der Erde.
2: Einen Überblick über die Tops und Flops im Gemüsegarten machen wir gleich.
0: Ein ehrlicher Gärtner sozusagen. Mhm. Statt Süßkartoffeln ernten wir jetzt einmal die gute Musik mit
1: Manfred Mann.

0: Bryan Adams, Can't Stop This Thing We Started, 8:30. Schönen Donnerstag sind wir immer noch im Gemüsegarten in St. Georgen unterwegs, weil wir müssen Bilanz ziehen.
1: Nee, unbedingt.
0: Einfach ist es nicht gewesen, muss man sagen. Bei dem einen waren die Paradeiser top, dafür die Gurken flop.
1: Und manche haben die Zucchini nur mal hergeschenkt, manche keinen einzigen geerntet. Guten Morgen nochmal, Sabine Lentsch nach St. Georgen. Du fragst bei Helmut Geckle nach.
2: Was war denn Ihr größter Top heuer im Gemüsegarten?
3: Neben Gurken, Zucchinis und der anderen normalen Gemüsesorten waren die Top sicher die Zuckermelonen und die Süßkartoffeln, also die wirklich riesige Ausmaße angenommen haben. Und ich glaube, jetzt schauen wir mal, weil da ist schon so ein richtig schöner Haufen, wo sie anschieben.
2: Na, schauen wir mal. Wird gegraben.
3: Da kommen sie schon zum Vorschein.
2: Wie haben Sie denn das gemacht, dass die so super werden? Zeigen Sie einmal Ihren Daumen. Ist der besonders grün?
3: Nein, der ist jetzt eher schmutzig. Das war ganz einfach. Zwei Stöcke gekauft, eingesetzt, gegossen und zugeschaut, wie sie wachsen. Und heuer sind sie perfekt gewachsen.
2: Meine Zucchini haben heuer komplett ausgelassen. Ich habe keinen einzigen geerntet. Was war Ihr größter Flop?
3: Die Karotten. Die haben zwar herausgeschaut aus der Erde, aber es war nichts dran. Aber dafür sind mit den anderen Gemüsesorten so belohnt worden, dass das komplett egal ist.
2: Ihr ganz persönlicher Tipp fürs nächste Jahr im Gemüsegarten?
3: Ein bisschen herumkramen, ob Engerlinge drinnen sind und entfernen. Ein bisschen frische Erde dazu und dann mit viel Liebe einpflanzen. Und ab und zu, wenn man gießt, ein bisschen sprechen mit den Gemüsesorten.
2: Okay. Dann wünsche ich Ihnen noch eine schöne letzte Ernte.
3: Dankeschön. Ich kann das wirklich bestätigen, dass wir wahrscheinlich noch bis Ende Oktober Gemüse haben werden.
1: Für alle, die Glück gehabt haben und da was geworden ist im Garten, jetzt was zum Essen.
0: Ja, genau. Vor allem, wahrscheinlich sind deswegen die Zuckermelonen so gut geworden, weil er ihnen gute Witze erzählt hat.
1: Vielleicht.
0: Ist das Geheimnis? Das müssen wir mal noch nachfragen. Lieblingswitz der Zuckermelone. Wir werden das für Sie recherchieren. Schönen guten Morgen.
1: Morgen.

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0: 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An diesem Donnerstag, jetzt ist es genau 8:30, damit Zeit für die Nachrichten aus dem Burgenland.
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2: Mit Patricia Spieß. Guten Morgen. Einen Verletzten gibt es nach einer Explosion in einem Wartungsschacht einer Tankstelle im Bezirk Güssing gestern Nachmittag. Laut Landespolizeidirektion wird dabei ein 70-jähriger Mann verletzt, der an dem Schacht Schleifarbeiten durchführt. Nach einem Funkenflug entzünden sich Treibstoffdämpfe. Der 70-jährige erleidet Verbrennungen unbestimmten Grades und wird mit dem Notarzthubschrauber Christoforo 16 in das Landeskrankenhaus nach Graz geflogen. Der Wasserstand am Neusiedlersee kratzt am historischen Tiefststand. Derzeit liegt er nur 3 Zentimeter über dem Negativrekordwert aus dem Jahr 2022. Zu Saisonbeginn heuer hat der See aber noch deutlich mehr Wasser gehabt als vor 4 Jahren. Dann ist die extreme Hitze gekommen. Der niedrige Wasserstand hat mittlerweile auch wieder Auswirkungen auf Betriebe rund um den See. Martin Ganster.
3: Im Jahr des historischen Tiefststandes, im Jahr 2022, ist der Wasserstand des Neusiedlersees vom Frühjahr bis in den Herbst um 39 cm gesunken. Heuer waren es bisher 58 cm. Und die geringe Wassertiefe macht Probleme, etwa derzeit beim Kranen, wenn die Boote am Ende der Saison aus dem Wasser geholt werden. Alleine zum Kran zu kommen, ist eine Herausforderung, so Isabella Bendi, Geschäftsführerin eines Boots- und Yachtservicebetriebes in Rust.
4: Bis jetzt sind eigentlich fast 80% aufgesessen von den Booten, die wir rausnehmen, weil es einfach vorm Krangelände einfach zu verschlammt ist.
3: Weil heuer durch die Hitze unter anderem weniger Segler am Wasser waren, habe das Geschäft deutlich gelitten, erzählt Bendi. Das sei auch bei anderen Bootsbetrieben rund um den See so. Von Umsatzrückgängen von bis zu einem Drittel ist zu hören. Linderung verspricht die Seemanagement GmbH, die Ende Oktober wieder mit dem Schlammabsaugen beginnt und derzeit Altschilf großflächig schneidet, so deren Geschäftsführer Erich Gebhardt.
5: Hier geht es darum, dieses Material zu entfernen, dass diese Organik nicht drinnen bleibt, weil das Schilf von heute ist quasi der Schlamm von morgen.
3: Leichter ginge das Beseitigen von Altschilf durch kontrolliertes Abbrennen, was aber wegen des Luftreinhaltegesetzes verboten ist. Das Land verhandelt schon länger eine Ausnahmeregelung mit dem Umweltministerium. Entscheidung gibt es noch keine.
2: Das Unter-17-Fußball-Nationalteam der Frauen ist erfolgreich in die entscheidende Phase der EM-Qualifikation gestartet. Die Österreicherinnen schlagen am Abend die Auswahl aus Italien mit 3:1. Nala Ivancic, die Tochter von Ex-Teamkapitän Andreas Ivancic aus dem Burgenland, steht dabei in der Startformation. Weitere Gegnerinnen von Österreich sind Norwegen und Nordirland. Und jetzt zum Wetter.
6: Hitzepol aktuell Neudorf bei Landsee mit 18 Grad, Kältepol Bad Hatzmannsdorf mit 11 Grad. Es ist recht warm in der Früh, aber das wird sich jetzt dann ändern. Heute kriegt es noch einmal bis zu 26 Grad, es kriegt einiges an Wolken, möglicherweise auch schon tagsüber ein paar Regentropfen. Ganz sicher regnen wird es dann in der Nacht auf morgen Freitag. Das wird eigentlich ein ganz normaler, schöner Oktobertag, halt 10 Grad weniger als heute.
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0: Und damit ab auf die Straßen mit dem Radio Burgenland Verkehrsservice. Und da haben wir es heute im Frühverkehr relativ ruhig. Eine Meldung für Wien auf der Tangente Richtung Graz im Absbergtunnel ist nach einem Unfall der rechte Fahrstreifen blockiert. Stau gibt's zurück bis Hirschstetten und ein Plus von 30 Minuten. Gute und sichere Fahrt.
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0: Und ganz viel Schwung jetzt mit Phil Collins.
6: You can't hurry love. Schönen guten Morgen.

0: Herbst, der wird ab heute so richtig zum Herbst. Guten Morgen am Donnerstag. Es ist 8.40 Uhr und das ist Cecilia Simon and Garfunkel. Und es wird im Burgenland nicht nur eine Spur frischer, sondern von Tag zu Tag auch bunter.
1: Ja, da gibt es bestimmt das eine oder andere Platzerl draußen, an dem man sich besonders gerne aufhält. Wir von Radio Burgenland haben uns da im Norden mal ein bisschen umgehört.
2: Also ich finde, am Leitergebirge ist es wirklich super, super schön.
3: Für mich ist ein Geheimplatzerl die Weinlaubenkuppel am Ockergüterweg.
2: Radfahren in der Ebene rund um den Neusiedler See.
4: Ja, super Tipp wären die Aussichtspunkte, Jubiläumswarte in Eisenstadt, also St. Georgen oben.
5: Bedingt wandern gehen am Geschriebenstein.
6: Die Mountainbike-Strecken im Leitergebirge.
7: Daheim ist es am schönsten.
0: So viele coole Geheimtipps können wir heute auch noch nutzen.
1: Ja, mit den herbstlichen Temperaturen geht das heute noch einmal. Ab morgen geht es dann auch. Nur die Jacke wird sich ändern, sie wird ein bisschen dicker werden.
0: Es wird halt herbstlich.
1: Genau so ist es. Und so soll es auch sein.

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0: Four Tops singen uns ein Lied, I Can't Help Myself, auf dem Weg in die Arbeit. Schönen guten Morgen um 8.52 Uhr und von denen können wir auch alle ein Lied singen, von den Männern. Herbert Grönemeyer.
1: Schönes Lied.
0: Morgen.

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1: Am Mikrofon ist Felix Nowak. Nach der Eskalation der Schülerproteste versucht Frankreichs Premierminister Le Cornu, die Lage zu entschärfen. Bis Ende Oktober will die Regierung erste Entscheidungen zu den Forderungen der Schüler vorlegen. Mehr Geld soll es aber nicht geben. Auch zum umstrittenen Einsatz der Polizei hat sich der Premier erstmals geäußert. Aus Paris berichtet Leonie Heitz.
2: Lange hat er geschwiegen, jetzt reagiert Premierminister Sébastien Le Cornu erstmals auf die eskalierenden Schülerproteste. Die Sicherheitskräfte haben nicht den Auftrag, die Schüler anzugreifen.
3: Les forces de l'ordre n'ont pas pour instruction d'affronter les lycéens.
2: Zuletzt war die Kritik am Vorgehen der Polizei nach mehreren schwer verletzten Jugendlichen immer lauter geworden. Konkrete Antworten auf die Forderungen der Schüler hat er noch nicht. Bis Ende Oktober wolle er die ersten Entscheidungen der Regierung vorlegen. Etwa zu fehlenden Lehrkräften, maroden Schulgebäuden und der Organisation des Schulalltags. Da jedoch offen ist, wie viel davon angesichts der angespannten Staatsfinanzen umgesetzt werden kann, dürften die Proteste vorerst weitergehen.
1: Die US-Bundespolizei FBI hat nach Behördenangaben einen Terroranschlag im Bundesstaat Minnesota vereitelt. Ende des Monats wollte ein 18-jähriger Mann demnach in einem Einkaufszentrum bei Minneapolis Dutzende Menschen töten. Er soll die Tat mit Hilfe der Terrormiliz IS geplant und bereits ein Sturmgewehr besorgt haben. Jeder und jede Siebte in Österreich fühlt sich häufig einsam. Jeder und jede Vierte wünscht sich mehr soziale Kontakte, das zeigen Zahlen der Caritas. Auch in ihrer täglichen Arbeit beobachtet sie, die Einsamkeit nimmt zu. Anke Mandl berichtet.
4: Als einen Grund nennt die Caritas, dass sich viele Menschen in den vergangenen Jahren stärker in die eigenen vier Wände zurückgezogen haben. Auch Social Media spielt da eine Rolle. Gerade bei jungen Menschen können Online-Kontakte echte Begegnungen nicht ersetzen. Einsamkeit kann jeden treffen, unabhängig vom Alter. Deshalb ist es wichtig, hinzuschauen, wenn sich jemand im eigenen Umfeld immer mehr zurückzieht, sagt Caritas-Direktorin Nora Töttling-Musenbichler.
5: Das Wichtigste ist, oft Menschen anzusprechen, zu fragen, wie geht's dir? Oder magst du nicht vielleicht mit mir einmal heute eine Runde spazieren gehen? Das ist die niederschwelligste und beste Art und Weise. Da braucht es nicht immer gleich eine Beratungsstelle, sondern es geht um diesen persönlichen Kontakt. Ich werde gesehen.
4: Eine Möglichkeit zum Reden gibt es auch auf den Plauderbankerl der Caritas. Im Grazer Augarten zum Beispiel sind jeden Mittwoch von 15.30 Uhr bis 16.30 Uhr Freiwillige als Gesprächspartner da.
5: Spazieren gehen. Das ist die niederschwelligste und beste Art und Weise. Da braucht es nicht immer gleich eine Beratungsstelle, sondern es geht um diesen persönlichen Kontakt. Ich werde gesehen.
4: Eine Möglichkeit zum Reden gibt es auch auf den Plauderbankerl der Caritas. Im Grazer Augarten zum Beispiel sind jeden Mittwoch von 15.30 Uhr bis 16.30 Uhr Freiwillige als Gesprächspartner da.
1: Wildtier

0: Lebensmittelproduktion und die Energieversorgung verantwortlich. Das waren die Nachrichten mit Felix Nowak. Wir kommen zum Wetter.
1: Mit teils föhnigem Südwind und ein paar Sonnenstunden wird es von Oberösterreich bis ins Burgenland heute noch einmal warm mit 20 bis 26 Grad. Im Süden und im Westen bleibt es heute aber schon kühler bei 14 bis 20 Grad und meist überwiegen die Wolken. Im Tagesverlauf werden Schauer und Gewitter auch mehr und speziell an der Alpen-Nordseite frischt teils starker Westwind auf. Am Abend und in der Nacht erreichen die Schauer teilweise auch den Osten und in den Nordalpen kann es bis etwa 1700 Meter Höhe Schneeflocken geben. So viel zum Wetter mit Nicola Biermeier.
2: Hier ist der Radio Burgenland Verkehrsservice, 9:03 Uhr, Wien A23 Südosttangente Richtung Graz. Zwischen Hirstetten und der Gürtelausfahrt Stau und Sie brauchen hier 20 Minuten mehr. Die Unfallstelle im Absbergtunnel ist geräumt. Im Burgenland alles frei. Ich wünsche Ihnen gute Fahrt.
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2: Seit einer Stunde weiß ich, dass heute Donnerstag ist, weil vorher glaubt, es ist Freitag. Jetzt bin ich fertig und brauche Enrique Iglesias, damit der Donnerstagvormittag gut ist. Gut, dass er gleich kommt. Schön, dass Sie da sind.

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0: Na, die Beatles hatten eine Gaudi damals. Obla die, obla da.
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0: Im Kampf gegen den Brustkrebs findet heute Abend im Kastell Stegersbach eine Veranstaltung statt. Es gibt Infos zum Thema Brustkrebs, Musik und eine Modenschau. Der Verein Lady Fitness Güssing lädt heute Abend zum Line-Dancen ein. Schrittfolgen lernen, Bekanntes auffrischen und gemeinsam tanzen. Mit Rhythmus und guter Laune, so lautet das Motto. Morgen Freitag stehen wieder Bauernmärkte am Programm in Neusiedl am See, in Eisenstadt oder auch in Güssing.
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1: Das ist der Donnerstag mit dem Wetterwechsel im Burgenland. Die Musik bleibt gut. Hier haben Crosby, Stills, Nash & Young mit Teach Your Children. Und das sind aus den 80ern Hall & Oates. Zwei, die viele Songs geschrieben haben, die jeder kennt und man immer mitsummen kann. Kiss on my list. 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

0: Hier ist Radio Burgenland und es ist 9:30. Wir kommen zu den Schlagzeilen.
1: Mit Patricia Spieß. Bürgermeisterwechsel heute durch Wahl im Gemeinderat in der Bezirkshauptstadt Güssing. Vinzenz Knorr, SPÖ, legt sein Amt vor den Bürgermeisterwahlen kommendes Jahr zurück. Knorr hat Güssing vor 14 Jahren umgefärbt von schwarz auf rot. Nachfolgen soll ihm der Direktor des Borg Güssing, Robert Anthony. Mit 14 von 25 Mandaten hält die SPÖ die Mandatsmehrheit im Gemeinderat. Mit Überraschungen dürfte bei der Wahl heute somit nicht zu rechnen sein. In der neuen Fußball-Weltrangliste der Männer liegt das österreichische Nationalteam auf Platz 22. Die Österreicher verbessern sich um einen Rang. Unter Trainer Ralf Rangnick ist dies die beste Platzierung für die Österreicher. Spitzenreiter ist Weltmeister Spanien. Und jetzt zum Wetter im Burgenland.
0: Heute ändert sich alles. Immer wieder Wolken. Na gut, alles nicht. Das war jetzt gelungen. Immer wieder Sonnenschein dazwischen. Die Temperaturen noch einmal mild. 21 bis 26 Grad. Es hat jetzt da und dort geregnet und Regenschauer können immer wieder im Laufe des Tages auftauchen. Was ebenfalls gleich bleibt, ist der lebhafte Südwind. Morgen dann, am Freitag, deutlich kühler. Hier ist der Radio Burgenland Verkehrsservice, 9:31 in Burgenland und rundherum alles frei. Kommen Sie gut durch diesen Donnerstag.
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Breaking My Heart, ein Duett im Superlativ. Kiki D und Elton John. Wie heißt der zweite Hit von Kenny Loggins nach Footloose? Danger Zone. Das ist er nämlich. Schönen Vormittag.

0: Hier ist Radio Brückenland am Donnerstagvormittag. In Spanien wird eine Seniorin delogiert. Es gibt Proteste und jetzt auch den Ruf nach Neuwahlen. Was ist da los in Spanien? Wir erfahren es bei uns in den Radio Brückenland Nachrichten. In 10 Minuten, das ist 10.
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1: Am Mikrofon ist Felix Novak. Die Delogierung einer Seniorin hat in Spanien zu Massenprotesten geführt und Neuwahlen ausgelöst. Jetzt ist die 87-Jährige im Krankenhaus gestorben. Ihr Tod löst Trauer aus und befeuert die Protestbewegung. Die spanischen Gewerkschaften haben einen Generalstreik gegen die Wohnungskrise angekündigt. David Kriegleder berichtet.
2: Mari Carmen Abascal wurde zum Symbol der spanischen Wohnungskrise. Die 87-Jährige wurde vor 2 Wochen aus ihrer Madrider Wohnung geworfen, nachdem ein Investor die Miete dramatisch erhöht hatte. Der Vorfall löste Massendemonstrationen aus und brachte die Regierung von Premier Sanchez schließlich zum Ausrufen von Neuwahlen. Gestern Abend starb die Pensionistin in einem Krankenhaus. Trauer und Zorn im Zentrum Madrids. Sie ist an einem gebrochenen Herzen gestorben. Eine 87-Jährige aus ihrem Zuhause zu reißen, in dem sie 70 Jahre gelebt hat, das ist Mord, sagt eine Demonstrantin. Spaniens Gewerkschaften haben für den 11. November einen Generalstreik ausgerufen. Nur gut 2,5 Wochen vor den geplanten Neuwahlen.
1: In Italien findet heute die letzte Abstimmung über das neue Wahlrecht statt. Nach Uneinigkeit in der Rechtskoalition hat Regierungschefin Meloni zahlreiche Details mit der Vertrauensfrage verknüpft. Klar ist, sobald es die Reform gibt, ist die nächste Wahl nicht mehr weit. Aus Rom berichtet Cornelia Vospanik.
3: Riccardo Maggi ist gegen das Wahlrecht in den Hungerstreik getreten. Das sei eine Demokratie der Chefs, sagt der Oppositionspolitiker.
4: Questa è la democrazia dei capi.
3: Geschlossen kritisiert die Opposition, dass die Regierungsmehrheit nicht einmal den Dialog gesucht habe. Doch was soll anders werden? Italien soll wieder ein reines Verhältniswahlrecht erhalten, allerdings mit Vorzugsstimmen und einer Mehrheitsprämie. Für das Bündnis, das über 42% der Stimmen kommt, soll es so eine Mehrheit von 55% geben. Dass das der Regierung nützt, ist aber keineswegs klar. Die Rechtsparteien liegen in Umfragen gerade in etwa bei den 42%. Die Oppositionsparteien liegen gemeinsam darüber, haben aber noch kein Bündnis gebildet.
1: In Klagenfurt müssen sich heute die Betreiber eines Kebab-Lokals vor Gericht verantworten. Ein Gast soll 2023 an einer Salmonellenvergiftung gestorben sein, nachdem er einen Kebab von dort gegessen hat. Dem angeklagten Ehepaar wird fahrlässige Tötung aufgrund mangelnder Hygiene vorgeworfen. Bei einer Explosion im Bereich einer Tankstelle ist ein 70-jähriger Mann im burgenländischen Bezirk Güssing schwer verletzt worden. Der Mann hat laut Polizei Schleifarbeiten durchgeführt. Durch den Funkenflug hätten sich Treibstoffdämpfe entzündet. Der Schwerverletzte ist mit dem Notarzthubschrauber ins Spital gebracht worden. Das waren die Nachrichten mit Felix Novak. Wir kommen zum Wetter.
5: Die Schauer im Osten ziehen ab und dann zeigt sich mit teils föhnigem Südwind von Oberösterreich bis ins Burgenland zeitweise die Sonne und es wird noch einmal warm mit 20 bis 26 Grad. Im Süden und im Westen kühler bei 14 bis 20 Grad und bald überwiegend bewölkt, nach und nach hier immer mehr
1: gebracht worden. Das waren die Nachrichten mit Felix Novak. Wir kommen zum Wetter.
5: Die Schauer im Osten ziehen ab und dann zeigt sich mit teils föhnigem Südwind von Oberösterreich bis ins Burgenland zeitweise die Sonne und es wird noch einmal warm mit 20 bis 26 Grad. Im Süden und im Westen kühler bei 14 bis 20 Grad und bald überwiegend bewölkt, nach und nach hier immer mehr Schauer und

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1: Hier ist der Radio Burgenland Verkehrsservice, 10 Uhr und 3 Minuten. In Burgenland alles frei, in Wien dauert es länger, auf der Schüttelstraße vor der Franzensbrücke. Das wäre es aber auch schon. Ich wünsche Ihnen eine gute Fahrt.
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1: Ja, ich warte. Wir warten. Das Land wartet. Wer wird's? Der Ogauer Seeberg, die Kirche von Mariasdorf oder die Brücke von Andau? Wen schicken wir ins Rennen? Also, müsste bald soweit sein. Ich kann Ihnen wirklich nicht sagen, was und wie und wo genau. Ich spiele einfach jetzt einmal Musik und dann werden wir bald erfahren, wer da eventuell gekürt wird. Georg Brenner hier, wünsche einen schönen Donnerstag.
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0: Radio Brüggeland am Donnerstag. Die äußere Uhr sagt 10.18 Uhr.
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0: Aber was ist mit der inneren Uhr? Von der hört man dauernd, wir sollen uns dran halten. Naja, es ist so, das glaube ich wissen wir eh alle, im Körper passieren bestimmte Dinge zu einer bestimmten Tageszeit und man sollte sich irgendwie danach richten, auch wenn es um Medikamente geht. In der Früh, am Abend, zu solchen Tätigkeiten, nach dem Essen, vor dem Essen. Das kann die Wirkung beeinflussen, sagt Apothekerin Rebecca Trimmerl aus Donnerskirchen im Gespräch mit Petra Berghofer. Und die Expertin hat gleich ein paar Beispiele für uns parat.
2: So typischerweise morgens eingenommen werden Schilddrüsenmedikamente oder Cortison, was in Tablettenform genommen wird. Aber auch harntreibende Wirkstoffe wie manche blutdrucksenkende Medikamente oder Entwässerungstabletten, aber selbstverständlich auch anregende oder aufputschende Wirkstoffe.
3: Welche Medikamente nimmt man eher abends?
2: Bestimmte Cholesterinsenker, weil einfach das Cholesterin körpereigen vor allem in der Nacht produziert wird, aber auch muskelentspannende Medikamente und beruhigende oder schläfrig machende Wirkstoffe und natürlich auch Schlafmittel.
3: Aber es gibt auch Medikamente, bei denen der Einnahmezeitpunkt keine allzu große Rolle spielt. Welche sind denn das?
2: Es gibt genauso viele Medikamente, bei denen das völlig egal ist, ob ich sie morgens oder abends einnehme. Zum Beispiel bei Schmerztabletten bringt das meinen Körper nicht total durcheinander.
3: Es gibt ganz viele Menschen, die berufsbedingt zum Beispiel einen anderen Schlaf-Wach-Rhythmus haben. Wonach können sich die richten bei der Medikamenteneinnahme?
2: Ja, also Schichtarbeit ist nicht gleich Schichtarbeit. Es kommt wirklich darauf an, in welchem Rad man da arbeitet. Da sollte man wirklich den Einzelfall sich anschauen, gemeinsam mit seinem Arzt, gemeinsam mit seiner Apothekerin. Und dann kann man konkrete Entscheidungen fällen, ob man Medikamenteneinnahmen zum Beispiel verschiebt oder beibehält.
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0: Café bei Diana Ross and the Supremes. Where did our love go? 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Es ist 10:30. Wir kommen zu den Radio Burgenland Schlagzeilen und einer wichtigen Antwort.
1: Mit Patricia Spieß. Die Brücke von Andau ist Burgenland Gewinner bei der Vorauswahl für die Sendung 9 Plätze, 9 Schätze, also Landessieger. Andau wird das Burgenland damit bei der großen Hauptabendshow am 26. Oktober vertreten, um 20.15 Uhr in ORF 2. Zum 13. Mal sucht der ORF den schönsten Ort Österreichs. Und was man in Andau dazu sagt, hören Sie in Kürze in Radio Burgenland am Vormittag. In Wien kommen heute Nachmittag die Spitzengremien der SPÖ zusammen. Erwartet wird, dass Präsidium und Vorstand die geplante neue Dreierspitze formell absegnen. Sie besteht aus Bundesparteichef Andreas Babler, Clubobmann Philipp Kucher und Frauenvorsitzender Eva-Maria Holzleitner. Im Burgenland leiden rund 2400 Kinder und Erwachsene an der Erkrankung ME/CFS mit Symptomen von chronischer Erschöpfung bis zur Bewegungsunfähigkeit. Das Angebot für Erkrankte ist im Burgenland erweitert worden. Nach Therapiemöglichkeiten in Bad Datzmannsdorf gibt es jetzt in der Klinik Oberwart eine Ambulanz für Betroffene. Seit Anfang Oktober gibt es dort bereits 150 Anmeldungen. Und jetzt zum Wetter.
0: Es tröpfelt auf die Brücke von Andau bei 18 Grad. Ja, so geht's durch diesen Donnerstagvormittag. Immer wieder Wolken, dann wieder Sonne. Zwischendurch kann es regnen, lebhafter Südwind. Aber es wird mild, Temperaturen um die 26 Grad. Nicht dran gewöhnen, morgen wird's frisch. Gute Fahrt, der Radio Burgenland Verkehrsservice, 10 Uhr und 31 Minuten. Plus 10 Minuten in Wien auf der A4 Richtung Budapest zwischen der Simmeringer Heide und Schwechat im Baustellenbereich und auf der Schüttelstraße vor der Franzensbrücke. Im Burgenland alles frei.
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0: Österreich sucht den schönsten Platz 2026. Im Burgenland hatten wir 3 Kandidaten. Oka, Mariasdorf und jetzt die Brücke von Andau. Die ist es geworden. Und die Nachricht ist in Andau angekommen, oder? Wie war das?
2: Herr Bürgermeister Philipp Pelzer, was sagen Sie? Andau hat einmal den Burgenland-Sieg geholt.
3: Ja, wir sind alle beeindruckt, wir freuen sie irrsinnig. Wir sind stolz, dass wir das Burgenland in Österreich vertreten dürfen. Und ich möchte natürlich ein riesengroßes Dankeschön an alle sagen, die uns gewählt haben. Und
2: das wird heuer was.
3: Das wird heuer was, auf alle Fälle, ja.
0: Super, der Jubel ist groß in Andau. Und natürlich, die Brücke von Andau ist nicht nur irgendein Bauwerk, sondern die erzählt eine ganz wichtige, dramatische Geschichte, die in der Geschichte des Burgenlandes und Europas eine große Rolle spielt. Schau mal, was wird. Österreich sucht den schönsten Platz 2026. Barbara Karlich und Armin Assinger machen sich bereit am 26. Oktober das Finale.
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0: Mahlzeit Brilliant, da spielt die Musik. Lionel Richie, All Night Long, gibt's gleich hier für Sie nach dem Boxrucker, siehst du es und darfst ein bisschen mehr sein.
1: Ich wünsche einen schönen Donnerstag.

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1: Am Mikrofon ist Felix Nowak. Die gescheiterte Hinrichtung der US-Amerikanerin Christa Pike in Tennessee hat weltweit Entsetzen ausgelöst. Doch nur eine Woche später ist jetzt im US-Bundesstaat Texas ein Mann mit dem gleichen Gift hingerichtet worden. Anselm Peer berichtet.
2: Der 46-jährige Jamal Howard ist für einen Raubmord in einem Supermarkt hingerichtet worden. Der Antrag seiner Anwälte für einen Aufschub in letzter Minute ist abgelehnt worden. Sie hatten befürchtet, dass es wie im Fall von Christa Pike zu Komplikationen mit dem eingesetzten Mittel Pentobarbital kommt. Die 50-Jährige hat zwei Giftspritzen überlebt und liegt im Spital. Sie sei verwirrt und wütend, sagen ihre Anwälte. Ihr Zustand sei weiter kritisch.
3: She has pneumonia.
2: Sie habe eine Lungenentzündung und könne weder schlucken noch essen. Ihre Arme könne sie nicht bewegen. Von dem Gift seien sie extrem geschwollen. Ein Gericht hat jetzt angeordnet, alle Beweismittel im Zusammenhang mit der gescheiterten Hinrichtung zu sichern. Noch immer ist unklar, ob es einen neuen Hinrichtungsversuch geben wird.
1: Die jemenitische Houthi-Miliz hat heute erneut Flughäfen in Saudi-Arabien angegriffen. Bereits gestern sind bei Angriffen unter anderem auf den Flughafen Riad 3 Menschen getötet und Dutzende weitere verletzt worden. Die saudisch geführte Militärkoalition hat Vergeltungsschläge angekündigt. Gebrauchte Elektroautos sind in Österreich deutlich beliebter geworden. Das zeigen neue Zahlen der Plattform Autoscout24. Demnach ist die Nachfrage im September im Vergleich zum September 2025 um knapp 80% gestiegen. Gleichzeitig werden bei Benzin und vor allem bei Dieselmotoren Rückgänge verzeichnet. Singapur geht einen eigenen Weg, um der sinkenden Geburtenrate entgegenzuwirken. Dort gibt es jetzt eine staatliche Dating-App. Nutzerinnen und Nutzer sollen damit möglichst unkompliziert und schnell die für sie geeignetste Person finden. Johannes Mergalunder berichtet.
4: Die Suche nach der großen Liebe ist nicht immer ganz einfach. Singapur will da nun nachhelfen auf gewissermaßen oberster staatlicher Ebene. Die Dating-App First Date soll die Geburtenrate wieder nach oben treiben. Im vergangenen Jahr ist sie auf ein Rekordtief gesunken, die Bevölkerung droht zu schrumpfen und zu überaltern. Derzeit befindet sich die App noch in der Pilotphase, kann also nur von Staatsbediensteten im Alter von 21 bis 35 Jahren genutzt werden. Wer sich anmeldet, muss einen ausführlichen Fragebogen ausfüllen. Die App liefert daraufhin, anders als bei Dating-Apps wie Tinder, keine breite Auswahl an Singles, sondern nur einen einzigen Treffer, nämlich die Person mit der, gemessen an den Antworten, höchsten Übereinstimmung. Den Nutzern bleiben dann 72 Stunden, um sich für oder gegen die Person zu entscheiden. Bleibt die Frage, wie anziehend Singles diese neue staatliche App finden.
1: Das waren die Nachrichten mit Felix Nowak. Wir kommen zum Wetter.
5: Einzelne Schauer im Osten klingen ab und mit teils föhnigem Südwind zeigt sich von Oberösterreich bis ins Burgenland zeitweise die Sonne und es wird noch einmal warm mit 20 bis 26 Grad. Im Süden und im Westen kühler bei 14 bis 20 Grad und überwiegend bewölkt, nach und nach auch immer mehr Schauer und einzelne Gewitter. Ab dem Nachmittag kommt starker Westwind auf, in der Nacht sind im Osten sogar stürmische Böen dabei und in den Nordalpen kann es dann bis etwa 1700 Meter Schneeflocken geben. So viel zum Wetter mit Nicola Biermeier.
6: Gute Fahrt, der Radio Burgenland Verkehrsservice, 11.03 Uhr, sind uns keine Störungen gemeldet worden.
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6: 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Fahrt, der Radio Burgenland Verkehrsservice, 11.03 Uhr, sind uns keine Störungen gemeldet worden.
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heutzutage überhaupt noch? Ist es nicht alles eine Illusion? Kann man sich eigentlich auch zu viele Sorgen machen? Und warum haben heute alle ADHS? Ich habe Fragen. Mein Name ist Georg Brenner. Ich habe auch Probleme. Schönen Vormittag.

0: Mahlzeit Burgenland, wow. Ein Mann mit Erfahrung bei uns. Viele Jahre Chefarzt beim psychosozialen Dienst Burgenland. Der hat die psychiatrische Ambulanz in Oberwart aufgebaut. Seit fast 40 Jahren beschäftigt er sich mit den Sorgen, Ängsten und Nöten der Menschen als Psychiater. Dr. Gerhard Miksch aus Stadt Schleining ist bei uns zu Gast. Seit 40 Jahren quasi im Geschäft. Sind die Menschen heute, Herr Doktor, wirklich stärker psychisch belastet als früher oder haben wir nur einfach gelernt, darüber zu reden?
1: Also wir haben sicher gelernt, mehr darüber zu reden und die Diskriminierung und das Verschweigen ist sicher weniger geworden in den letzten Jahren. Aber gewisse Krankheiten wie Depressionen, Erschöpfungsdepressionen nehmen auch zu. Ja. Einfach bedingt durch unseren Lebensstil und unsere Arbeitsweisen.
0: Mein Eindruck ist, also so vor 15 Jahren hat man sich über Burnout noch lustig gemacht, oder Burnout, siehe der Burnout, haha. Dann ist das ernst genommen worden und so quasi Erschöpfung durch Arbeit wird eher akzeptiert, als einfach, mir geht's einfach nur schlecht. Ich weine nicht mal, sondern ich bin depressiv. Ist das auch Ihre Beobachtung?
1: Ja, das kann ich nur unterschreiben. Also Burnout ist sozusagen was Anständiges. Das kriegen die Leute, die viel gearbeitet haben, die sich ausgebaut haben.

0: und dann einfach erschöpft sind. Und Depressionen kriegen die Leute, die irgendwie schwach sind oder so.
1: Ja.
0: Es ist aber nur die Annahme, weil in Wirklichkeit ist ein Burnout auch eine Erschöpfungsdepression. Und es gibt halt Leute, die haben die Veranlagung zu Depressionen und die werden halt depressiv, ohne dass sie viel arbeiten.
1: Ja.
0: Aber das eine ist halt sozusagen akzeptiert und das andere wird eher versteckt.
2: Wie, Sie kommen ja aus Wien, Sie waren auch in Wien beim psychosozialen Dienst, die haben da mit Menschen zu tun gehabt, auch mit psychischen Störungen. Sind die Menschen, die im Burgenland zum Psychiater gehen, anders als in Wien? Sprich, ist der Patient, die Patientin in der Stadt anders drauf als die in Stadt Schleining?
0: Ja, sie sind schon freundlicher und vielleicht auch folgsamer als in der Stadt. Also wenn man den Patienten was erklärt und sie davon überzeugt, dann sind sie auch eher bereit, die Dinge zu tun und denen nachzukommen.
1: Ja.
0: In Wien sind die Leute doch eher mehr fordernder und mehr...
2: Ich will gesund sein in zwei
0: sozusagen machen ja. Sie mich gesund, ja.
2: Ist es in Burgenland oder auf dem Lande grundsätzlich in Österreich eher üblich, dass man dann vielleicht eher zum Wirten geht? Als zum Psychiater, weil die Anonymität am Land doch nicht so groß ist?
0: Ja, besonders Männer pflegen ja ihre psychischen Befindlichkeiten oder Nichtbefindlichkeiten gerne beim Wirten mit Alkohol zu bekämpfen. Also das ist ein gängiges Motto, dass man zum Wirten geht.
1: Ja.
0: Meine Praxis ist auch vis-à-vis vom Wirten im Schleining und manchmal schickt mir der Wirt auch Kundschaft.
2: Haben wir das auch gehört? Gerd Nix ist bei uns.

0: Mahlzeit Burgenland. Bei uns zu Gast Psychiater Gerhard Miksch aus Stadtschleining. Herr Doktor, wenn ich jetzt auf Instagram gehe, kann es leicht sein, dass sich wieder ein Star meldet mit einem Posting und sagt, ja, ich habe Depressionen, ich habe mentale Probleme, ich habe damit gekämpft, was ja auch schön ist. Und dann kommt, ich habe ein Album drüber gemacht oder mein neues Kabarettprogramm handelt davon. In bestimmten Kreisen ist es durchaus schick geworden, das vor sich herzutragen und über Trauma zu reden. Das ist alles würdig und recht. Ich möchte das auch nicht irgendwie verunglimpfen. Aber der nächste Ding, was dann kommt aus Social Media, ist ein Test, habe ich ADHS? Inwieweit bemerken Sie das als Psychiater, dass Social Media und Online da vieles so reinschwemmt über mentale Gesundheit? Man redet drüber, aber dann wieder nicht, weil diese Leute kommen ja nicht zu Ihnen dann, wenn sie Probleme haben.
1: Die Stars kommen selten zu mir. Ja,
0: ja, aber auch die, die dann den Test online machen.
1: Aber es ist gut, wenn prominente Leute dazu stehen, dass sie psychische Probleme haben und sagen, dass sie auch Depressionen oder Burnout gehabt haben, weil das hilft auch bei der Entstigmatisierung. Ne? Wenn der Herr Stipsitz gesagt hat, dass er eine Depression gehabt hat, dann hilft das schon auch, dass Patienten, dann andere Menschen sich auch outen können. Ne?
0: Ja. Das, ich glaube, die nächste Stufe wäre, wenn das mehr, jetzt haben wir die MusikerInnen und die Kabarettisten, wenn Fußballer das sagen würden, beziehungsweise wenn sich auch Fußballer outen würden, was jetzt nicht mit psychischer Erkrankung zu tun hat, bitte, aber so in der Wahrnehmung, Homosexualität zum Beispiel.
1: Das ist bei Fußballern sicher schwieriger, aber es gibt auch schon welche, die sich geoutet haben, dass sie depressiv sind oder sowas.
0: Ja, also wenn ein Prominenter das tut, ist es gut.
1: Ja, wenn ein Prominenter darüber redet und sagt, dass man was dagegen tun kann, dann ist es gut. Ne?
0: Ja. Sie haben ja jetzt beschlossen, nach Ihren Dienstjahren ein bisschen auf Pole zu machen. Wir werden auch darüber reden, dass in Afrika, in Sansibar üblich ist zu sagen. Haben Sie jetzt selbst diesen, wie soll man sagen, Ihr Fachgebiet sich zu Herzen genommen, um sich jetzt ein bisschen weniger zu betätigen?
1: Ja, ich habe jahrelang im psychosozialen Dienst gearbeitet und seit 2 Jahren habe ich mir meine eigene Altersteilzeit geschnitzt, indem ich jetzt nur mal in meiner Wahlarztorde arbeite und vorzugsweise 3 Tage in der Woche, manchmal auch einen 4. Tag. Einfach um die Arbeitsbelastung zu reduzieren. Und mit 63 ist man halt nicht so fit wie mit 40 und es ist gut, wenn man Pausen hat. Und in dem Beruf ist es ja auch schwierig, weil man hört sich ja dauernd nur diese nicht sehr angenehmen und sehr freundlichen Geschichten an und das ermüdet oder saugt einen schon aus mit der Zeit.
0: Ich habe aber mal gehört, die Ärzte und Ärztinnen mit den meisten Problemen wären die Zahnärzte, weil die immer mit Menschen zu tun haben, die nicht gern kommen, die Schmerzen haben. Aber auf der anderen Seite denke ich mir, ein Zahnarzt, eine Zahnärztin kann dir immer die Schmerzen nehmen. Also da geht man immer mehr oder weniger gut behandelt raus. Bei Ihnen ist ja das so, da muss man dann wiederkommen und wiederkommen. Sie haben ja keine Spontanheilungen, oder?
1: Na, Spontanheilungen haben wir nicht, aber wir können zwar die Schmerzen nicht nehmen, aber mittlerweile gibt es potente Medikamente und Methoden, dass man den Leuten schon auch wieder aus ihren Depressionen und aus ihren Tiefs wieder heraushelfen kann. Ne?
0: Ja. Bei uns zu Gast Gerhard Miksch. Wir reisen gleich nach Afrika.

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1: Super Nummer, Cyndi Lauper. True Colors hier auf Radio Burgenland. Andere fliegen nach Sansibar, um Urlaub zu machen. Er fliegt demnächst wieder hin, um Menschen mit schweren psychischen Erkrankungen zu helfen. Und das seit Jahren. Unser heutiger Gast kommt aus Stadtschleining ist Psychiater. Gerhard Mitsch ist bei uns. Wie ist das entstanden? Wie kommt ein Psychiater aus Stadtschleining auf die Idee, ausgerechnet auf Sansibar psychiatrische Versorgung aufzubauen?
2: Also ich hatte mal eine Lebensgefährtin, die hat ein Haus in Sansibar gehabt und dort sind wir immer hingefahren, haben das Haus aktiviert und einmal sind wir durch die Stadt marschiert und da gab es so ein Benefizessen für die Psychiatrie. Und im Zuge dessen habe ich dann mit der Psychiatrie Kontakt aufgenommen und habe mit dem Psychiatriekoordinator dort engere Beziehungen eingegangen und habe dann begonnen, mein Projekt zu entwickeln, in dem Patienten mit schweren psychischen Erkrankungen, also Patienten, die schizophren sind, bekommen Depotmedikamente injiziert und
1: ja.
2: Damit geht es ihnen besser.
1: Mich interessieren auch so quasi, wie ist das in Sansibar? Was passiert Sansibar mit einem Menschen, der Stimmen hört? Wird der anders von der Gesellschaft oder von der Familie wahrgenommen als jemand in Stadtschleining? Weil bei uns ist man so, der muss zum Mitsch. Aber was passiert in Sansibar und wie wird das wahrgenommen von den Menschen?
2: Also in Sansibar glauben sie, dass diese Menschen eher vom Teufel besessen sind. Ne? Also die gehen dann, die haben einen Shaitani, also einen Teufel im Kopf, und die gehen dann meistens zu den Traditional Healers. Also die werden zu den, gibt es ja in jedem Dorf Medizinmänner, und die werden dann mit irgendwelchen Kräutern und so weiter behandelt.
1: Ja.
2: Aber der Unterschied auch vielleicht zu Österreich ist auch, dass diese Menschen einfach in der Familie eingebettet sind. Ja? Also die sind immer Großfamilien, das sind Sippen. Und dort werden die psychisch Kranken sozusagen immer in der Familie mitgenommen. Ne?
1: Okay, also unter Anführungszeichen mitbetreut. Also
2: mitbetreut, miternährt sozusagen.
1: Ja. Ja. Und helfen die Behandlungen von diesem Traditional Healer? Hat der einen sansibarischen Kassenvertrag? Nein.
2: Nein, die haben als Kassenvertrag haben die keinen.
1: Wer was, ne? Ja. Aber geht es den Menschen dann besser kurzfristig oder erkennen sie die Traditional Healers? Sind sie für die dann ein Feindbild?
2: Nein, wir sind mittlerweile, also der Psychiatriekoordinator arbeitet auch mit den Traditional Healers zusammen, aber irgendwann kommen die Leute dann zu uns, zu unserer NGO und werden mit ihren Patienten vorstellig und dann versuchen wir sie eben mit unseren Traditional Healings Methoden eben mit Neuroleptikern zu behandeln.
1: Bei uns zu Gast der Healer aus Stadtschleining, Gerhard Mitsch. Essen für die Psychiatrie, das machen wir nach 11:30, da schreiten wir in die Küche. Du.

0: Gute Musik, die Eurythmics, Thorn in My Side. Hier ist Radio Burgenland, es ist 11:30, wir kommen zu den Schlagzeilen.
1: Mit Patricia Spieß. Camping in Österreich erlebt einen Boom. Heuer verzeichnen die heimischen Campingplätze rund 4,7 Millionen Übernachtungen. Laut dem Buchungsportal Camping Info. Das sind etwa 8% mehr als im Vorjahr. Die höchsten Zuwächse gibt es in Oberösterreich. Das Burgenland verzeichnet zwar fast 200.000 Nächtigungen, aber ein Minus von 1,5%. Löscheinsatz in der Nacht auf heute im Bezirk Neusiedl am See. In Bamhagen löschen Feuerwehrleute aus Bamhag und Wallern einen brennenden Holzschuppen. Verletzte gibt es nicht. Die Brandursache ist noch unklar. Der Einsatz gegen Mitternacht dauert circa eine Stunde. Der Burgenländer Didi Kübauer ist unter den Top 3 bei der österreichischen Sportlerinnen- und Sportlerwahl 2026 und zwar doppelt als möglicher Trainer des Jahres und mit dem LASK als Team des Jahres. In den Hauptkategorien sind Skeleton-Olympiasiegerin Janine Flock nominiert und Radass Felix Gahl unter den Favoriten. Die Gala mit Bekanntgabe findet heute in einer Woche in Wien statt. Und jetzt zum Wetter.
0: Das ist der letzte warme Tag für die nächste Zeit. Sonne gibt es heute 21 bis sommerliche 26 Grad, ein paar Wolken und Südwind. Und dann in der Nacht wird es dann ein bisschen schärfer, morgen nur 14 bis 18 Grad. Hier ist der Radio Burgenland Verkehrsservice, 11 Uhr und 31 Minuten. Ich habe jetzt eine aktuelle Geisterfahrermeldung für Niederösterreich. Achtung, ganz aktuell, auf der S1 der Wiener Außenwind-Schnellstraße kommt Ihnen zwischen dem Knoten Korneuburg und Eibesbrunn ein Geisterfahrer entgegen. Vorsicht, in beiden Richtungen nicht überholen. Wir geben Entwarnung, sobald der Geisterfahrer die Schnellstraße verlassen hat. Geisterfahrer auf der S1 der Wiener Außenwind-Schnellstraße zwischen dem Knoten Korneuburg und Eibesbrunn.
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0: Malte Brilliant. Er hat in seinem Berufsleben tausenden Menschen geholfen und sein Lebensmotto klingt erstaunlich entspannt. Pole, Pole auf, was für eine Sprache ist das, Herr Dr. Mick?
1: Kisueli.
0: Kisueli, okay. Pole, Pole, nur Karnevölen, also Pomale, Pomale, schön langsam. Als Psychiater, langsam, langsam, Sie kennen die Menschen, Sie kennen die Welt. Ist das heutzutage überhaupt noch möglich, ohne Stress zu leben?
1: Wahrscheinlich schon. Also man muss halt nicht dem Stress folgen, man muss sich halt nicht stressen lassen. Man muss halt zum Beispiel das Handy abschalten und weglegen, wenn man nicht dauernd erreichbar ist und dauernd.
0: Aber ich brauche es ja. Wissen Sie, beruflich und die Nachricht, meine Tochter, muss die irgendwann holen. Sind das Ausreden oder Notwendigkeiten?
1: Na, teilweise Notwendigkeiten, aber teilweise sind wir es auch gewohnt. Also gerade das Handy ist für Leute, die psychisch krank sind, oder führt oft dazu, dass Leute psychisch krank sind, weil man dauernd erreichbar ist. Ja? Wenn die Leute in ihrem Job jederzeit erreichbar sein müssen, am Nachmittag, am Wochenende, da bist du dauernd im Stress. Da kommst du nie zur Ruhe.
0: Ja, wie ist das bei Ihnen? Schalten Sie Ihr Handy ab?
1: Also ich lege es zumindest in die Küche, wenn ich schlafen gehe. Und ich war heuer im Sommer, war ich 4 Wochen auf Urlaub und da habe ich die Mailbox und alles abgedreht gehabt.
0: Super. Wann haben Sie sich denn das letzte Mal völlig unnötig aufgeregt und Ihr eigenes Lebensmotto nicht beherzigt?
1: Also heute am Vormittag, wie ich ein Ladekabel gesucht habe, das ich meiner Schwester am Neufeldersee bringen hätte sollen, habe ich mich etwas geärgert, weil das irgendjemand verräumt hat.
0: Ist es dann normal, also ich kenne das Problem sehr gut, also entweder Kabel oder Ladegerät, das man dann sucht, wo ist das? Ist es dann normal, auch wenn man allein ist, dass man mit sich selbst spricht oder mit dieses Ding verflucht, das man sucht?
1: Ja, man sagt dann eher, reg dich nicht auf, ne? Oder das wird sich schon finden. Ne?
0: Ja, ja, sagen Sie sich dann selbst oder denken Sie sich,
1: ja, also heute habe ich mir schon gedacht und da habe ich mir gedacht, das ist eigentlich nicht notwendig, weil es wird schon wieder auftauchen.
0: Ja, aber ist es durchaus im normalen menschlichen Verhaltenskanon üblich, sowas zu tun und das gehört auch zum Menschsein dazu, nehme ich an. Solche,
1: sich zu ärgern ist drinnen beim Menschen, ja, gehört dazu.
0: Reinhard Fendrich hat einen guten Ratschlag für alle, die verzweifelt ihr Ladegerät suchen, hier ist Tränen trocknen schnell.

0: Mahlzeit Burgenland, gute Nachrichten. Aus der Verkehrsredaktion 11.43 Uhr, das ist die Geisterfahrer-Endwarnung für Niederösterreich. S1 Wiener Außenring-Schnellstraße zwischen dem Knoten Korneuburg und Eibisbrunn. Der Geisterfahrer hat die Schnellstraße wieder verlassen. Mahlzeit Burgenland, bei uns zu Gast Psychiater aus Stadt Schleining, Dr. Gerhard Miksch mit einem fantastischen Rezept, das gleich einmal die mentale Gesundheit genauso befeuert wie das Wohlbefinden. Es gibt Goldbrasse mit Erdäpfeln und Mangold. Woran liegt es, Herr Doktor, dass Sie das ausgesucht haben?
1: Ja, wie ihr euch bei mir gemeldet habt, das war ich gerade im Sommer am Neufeldersee auf Urlaub und dort tue ich gerne grillen. Und heuer im Sommer war sozusagen die Goldbrasse mein Favorite. Und darum habe ich mir gedacht, nachdem ich das wirklich gegrillt habe und wirklich kann,
0: super,
1: gebe ich das Rezept auch bekannt.
0: Sehr selbstbewusst. Woran merkt man, dass jemand grillen wirklich kann? Was ist da für Sie der Maßstab? Wo haben Sie gesagt, ja, jetzt kann es?
1: Naja, wenn man es schafft, dass der Fisch wirklich durch ist. Ja. Das hat dann auch, man muss zuerst rechtzeitig die Kohle anheizen und dann muss man ihn auch lang genug am Feuer lassen, sodass er eben durch ist und nicht total verbrannt ist. Also
0: ein Gefühl braucht
1: man. Ein Gefühl braucht man, genau. Ein Sie. Gefühl und ein Gespür.
0: Herr Dr. Miksch, habe ich das richtig verstanden? Neufeldersee?
1: Ja.
0: Da machen Sie Urlaub?
1: Ja.
0: Gleichzeitig fliegen Sie in 2 Wochen nach Sansibar. Was finden Sie am Neufeldersee, was den Urlaub in der Heimat so erstrebenswert macht?
1: Ja, wir haben ein Haus am Neufeldersee und wenn man einen Sommer wie heuer hat mit 35 Grad, dann ist es dort ideal. Du hast ein warmes Wasser, kannst in der Früh schwimmen gehen, kannst mit dem Hund die Semmeln holen gehen, kannst am Nachmittag mit dem Radl dir ein Eis holen.
0: Ah.
1: Brauchst eigentlich nicht nach Lignano fahren.
0: Ja, das war eigentlich, liebe Tourismusverein in der Gegend, Herr Dr. Miksch, einfach diesen Satz kopieren. Fertig ist die neue Kampagne. Übrigens, die Goldbrasse, Sie müssen sie selber grillen, aber was Sie dazu brauchen, finden Sie auf burgenland.orf.at. Lassen Sie sich schmecken.

0: Mahlzeit Burgenland. Bei uns zu Gast Psychiater aus Stadt Schleining, Dr. Gerhard Miksch. Er hilft in Sansibar, er hilft seit Jahrzehnten in Österreich. Herr Miksch, Sie sind in Wien aufgewachsen, in Obersankt Veit. Woran haben Sie bemerkt, dass die Psychiatrie das Richtige für Sie ist und nicht, weiß ich nicht, Kardiologie oder sowas?
1: Also meine primäre Intention, warum ich Medizin studiert habe, war eigentlich, weil ich Hausarzt werden wollte, so wie mein Großonkel, der war in Ebergassing Hausarzt. Aber beim Studium gibt es dann im ersten Studienabschnitt so ein psychologisches Praktikum und da ist sozusagen der Groschen gefallen. Da habe ich dann gemerkt, dass mich die menschliche Psyche und ihre Variationen interessiert und von dem Augenblick an habe ich das eigentlich immer weiter verfolgt.
0: Was war denn bei Ihrem Großonkel so toll, dass Sie das auch haben wollten? Landarzt, praktischer Arzt?
1: Ja, Landarzt, praktischer Arzt mit Hausapotheke, so in der Gemeinde integriert, angesehen.
0: Ja.
1: Auf der anderen Seite sind am Sonntag die Leute mit dem Nasenbluten auf der Terrasse gestanden.
0: Ja, natürlich.
1: Aber man ist halt so sein eigener Herr auch, ne? Also man ist...
0: Wie ist denn das, wenn man sich mit der menschlichen... Also ich habe von einigen Ärztinnen gehört, im Studium, da kriegt man oft unter Anführungszeichen die Krankheiten, über die man lernt und man lernt seltene Dinge kennen oder was alles schief gehen kann. Wenn man sich mit der menschlichen Psyche auseinandersetzt, kommt oder ist da bei Ihnen der Zeitpunkt gekommen, wo Sie gesagt haben, ja, mit mir stimmt auch was nicht?
1: Ja, also ich habe in meiner Arbeit immer gesagt, wenn man keinen Bosche hat, dann arbeitet man nicht in der Psychiatrie.
0: Ist das so?
1: Das ist so. Also jeder hat irgendeine Neurose oder irgendein ein Pinkel zu tragen und deshalb arbeitet er auch dort. Also ich neige sich auch zu depressiven Verstimmungen und zu Grübeln und zu solchen Dingen. Darum kann ich mich in diese Patienten auch gut hineinversetzen.
0: Aber ist es nicht grundsätzlich so, dass alle ein Pinkel mitbekommen haben und vielleicht mehr oder weniger zu so etwas neigen?
1: Ja, jeder hat sicher sein Pinkel, ja.
0: Ja. Oh, und manche wären Psychiater?
1: Manche machen aus dem Pinkel ein Geschäft. Ne?
0: Bei uns sogar, er spricht offen. Gerhard Miksch ist bei uns.

0: Die Montanstadt Leoben wird bereits 890 erstmals urkundlich erwähnt und ist die zweitgrößte Stadt der Steiermark. Als historisches Zentrum der eisenverarbeitenden Industrie und Sitz der Montanuniversität hat sie weit über die steirischen Landesgrenzen hinaus Bedeutung. Die heutige Stadtpfarrkirche St. Xaver, eine ehemalige Klosterkirche der Jesuiten, ist ein Renaissancebau aus dem Jahr 1665 und besitzt eine prachtvolle Innenausstattung im sogenannten Knorpelstil. Das Geläute der Stadtpfarrkirche Leoben besteht aus 5 Glocken, die im Jahr 1959 geweiht wurden und von denen eine den Opfern der beiden Weltkriege gewidmet ist.
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2: Herzlich willkommen zum Mittagsjournal heute mit diesen Themen. Mit dem heute präsentierten Bildungskompass werden die Daten und Leistungen aller heimischen Schulen schrittweise erfasst. In Spanien verschärft sich nach dem Tod der delogierten 87-jährigen Pensionistin der Streit um bezahlbaren Wohnraum. Und weil immer weniger Bier in der Gastronomie konsumiert wird, senken einige Wirte in Wien den Bierpreis. Aus dem Journalstudio begrüßt sie Andreas Lechner. Das Bildungsministerium hat heute den sogenannten Bildungskompass präsentiert. Mit dieser Online-Landkarte soll die Leistungsbeurteilung aller österreichischen Schulen erleichtert werden. Den Anfang machen die Volksschulen, wie Tanja Malle berichtet.
3: Über 6.200 öffentliche und private Schulen Österreichs sind im Bildungskompass verzeichnet. Bildungsminister Christoph Wiederkehr von den NEOS.
4: Wir schaffen eine neue Transparenz und Fairness. Denn Informationen über Schulen sollen für alle zugänglich sein, unabhängig davon, wie vertraut man mit dem Bildungssystem ist oder welche Kontakte man hat.
3: Aktuell sind das wohl interessanteste am Bildungskompass Informationen darüber, wie die Volksschulen bei den IKM-Tests in den Fächern Deutsch, Lesen und Mathematik abgeschnitten haben.
4: Der Bildungskompass bringt uns eine neue Ehrlichkeit auch im Umgang mit Leistungsdaten an Schulen.
3: Allerdings veröffentlicht werden keine konkreten Testergebnisse, sondern nur, ob die jeweilige Volksschule zum oberen, zum mittleren oder zum unteren Drittel der Schulen gehört. Der Kompass soll in den kommenden Jahren schrittweise ausgebaut werden, etwa auch die Leistungen der Sekundarstufe 1 transparent machen.
2: Russland setzt seine massiven Angriffe auf die Ukraine auch heute fort. Jüngstes Ziel war die ostukrainische Stadt Krematorsk. Dort sind bei einem russischen Angriff auf einen Bus laut jüngsten Behördenangaben mindestens 30 Menschen getötet und viele verletzt worden. Krematorsk ist neben Slowjansk die letzte von der Ukraine kontrollierte Großstadt in der Region Donetsk im Osten des Landes. In Spanien hat der Tod der delogierten Marie Carmen Abascal den Streit um bezahlbaren Wohnraum verschärft. Die 87-jährige Pensionistin war nach ihrer Zwangsräumung zur Symbolfigur der Mieterbewegung geworden. Nun wächst der Druck der Demonstranten auf Spaniens Straßen auf Premier Pedro Sanchez, den Mieterschutz zu verschärfen, berichtet in Spanien Josef Manola.
5: Marie Carmen war zur Symbolfigur der Mieterbewegung in Spanien geworden. Heute wird in vielen Städten demonstriert mit Sprechchören und ihrem Bild. Der Student hat die Nachricht vom Tod der 87-Jährigen im Spital noch nicht verkraftet. Vor ihrer Wohnung, die sie vor 2 Wochen verlassen musste, sind Kerzen entzündet worden. Auf der Puerta del Sol, wo Aktivisten seit 2 Wochen Hitze und Regen trotzen, stehen die Menschen in Gruppen beisammen. Sie lesen Gedichte vor und eine Frau nennt den Tod Marie Carmens einen Mord durch Spekulation. Vor ihrer Wohnung, die sie vor 2 Wochen verlassen musste, sind Kerzen entzündet worden. Auf der Puerta del Sol, wo Aktivisten seit 2 Wochen Hitze und Regen trotzen, stehen die Menschen in Gruppen beisammen. Sie lesen Gedichte vor und eine Frau nennt den Tod Marie Carmens einen Mord durch Spekulation. Der Kampf gegen ihre

0: gedeckt werden, denn die zuletzt gestiegenen Preise haben den Bierkonsum in der Gastro massiv einbrechen lassen. Rainer Hasi war mit einem Lokalaugenschein.
1: 5, manchmal auch 6 Euro pro Krügerl in Wien durchaus üblich. Allerdings jetzt ein kleiner Gegentrend, also bewusst gegen die hohen Preise. Zum Beispiel bei Ching Chen im Stehsoferl. Er verlangt 3,90 Euro.
2: Weil ich denke, das ist einfach ein Akzent, den wir setzen wollen. 3,90 Bier.
1: Er ist nicht der Erste, der beim Bier schärfer kalkuliert, und er wird auch nicht der Letzte sein, sagt Gastro-Fachgruppenobmann Thomas Peschter.
3: Es geht in diese Richtung, dass sich hier die Gastronomen das genauer anschauen und sich auch dafür interessieren, weil natürlich der eine vom anderen lernt.
1: Das günstige Bier rechnet sich allerdings nicht überall, eher in Lokalen mit wenig Personal, und die Brauerei muss auch mitspielen.
0: Das war das Mittagsjournal mit Andreas Lechner. Das Wetter.
4: Riesentemperaturunterschiede gibt es heute. Vom Flachgau bis ins Burgenland erwarten uns mit teils föhnigem Südwind 20 bis 26 Grad. Im Westen und Süden schaffen sie hingegen nur 14 bis etwa 19 Grad. Hier gehen heute nämlich einige Regenschauer nieder und stellenweise sind auch Gewitter möglich mit starken Westwindböen. In der Osthälfte sind Schauer am Nachmittag noch die Ausnahme und zumindest ab und zu lässt sich die Sonne blicken. Das ändert sich dann am Abend und in der Nacht, denn auch östlich von Salzburg tauchen ein paar teils kräftige Regenschauer auf. Und mit den Schauern frischt starker bis stürmischer Wind auf. Der bringt dann überall kühlere Luft, damit sinkt die Schneefallgrenze in den Nordalpen auf etwa 1700 Meter. Wie geht es morgen weiter? Die Schauer klingen bald ab und anfangs gibt es noch viele Wolken oder Nebelfelder. Tagsüber setzt sich dann von Norden her immer mehr die Sonne durch. Die Temperaturen, die schaffen morgen nur noch 10 bis 18 Grad. So viel zum Wetter von Nathalie Auer.
5: Hier ist der Radio Burgenland Verkehrsservice, 12:06 Uhr in Burgenland. Und drumherum kommen Sie ohne Probleme weiter. Alles auf Grün, gute Fahrt.
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0: Mahlzeit Burgenland. Unser Gast hat die Psychiatrie im Südburgenland mit aufgebaut, betreut heute auch Patienten auf Sansibar und möchte bis 70 arbeiten, allerdings möglichst ohne Stress. Psychiater aus Stadt Schleining, Dr. Gerhard Miksch, ist bei uns zu Gast. Würden Sie heute einem jungen Menschen empfehlen, Psychiater zu werden?
1: Ja, sicherlich. Das ist sicher die spannendste Form der Medizin, für mich zumindest, aber auch für andere Leute, denke ich mir, ist das spannend, weil man, es ist ein Teil der Medizin, wo man auch wirklich Beziehung mit den Patienten hat. Ja? Also wir reden mit den Leuten, wir schauen uns keine Bilder an, wir schauen uns keine Laberbefunde an. Und wenn man das gerne macht, wenn man gerne mit Menschen in Beziehung tritt, dann ist das sicher das richtige Tätigkeitsfeld.
0: Was sind die schönsten Momente in Ihrem Beruf, wo sowas wie Glück aufkommt oder so Bestätigung, dass das genau das Richtige ist, was Sie jetzt gerade machen?
1: Naja, wenn man zum Beispiel einen depressiven Patienten oder Patientin hat und dann nach 2-3 Monaten sieht man, dass es denen wieder besser geht oder wenn man sich erinnert, wie die gekommen sind, alles hängt herunter, die Mundwinkeln, keine Mimik und so weiter und man sieht sie nach 3 Monaten, wie sie dann wieder lachen können, wieder am Leben teilnehmen können, dann freut man sich mit ihnen und dann weiß man, dass man helfen kann, auch wenn es oft eine Zachepartie ist und lang dauert.
0: Ja, ich kenne mich null aus. Ich kenne Emergency Room und Grey's Anatomy und da gibt es ja, oder Dr. House, so medizinische Rätseln, weil da irgendeine Herzklappe oder irgendein Blutwert und seltene Erkrankungen. Gibt es das auch in der Psychiatrie? Gibt es da auch für Sie Patientinnen und Patienten, die kommen und sagen, ich rätsle, was da die Ursache ist, was da der Grund ist? Gibt es das Dinge zu entwirren?
1: Es gibt seltene Krankheiten in der Psychiatrie auch oder es gibt manchmal die Interaktion, dass irgendwelche internistische Erkrankungen auch hineinspielen. Ne? Also ich habe einmal eine Patientin gehabt, der hat sich herausgestellt, dass der einfach eine Schilddrüsenüberfunktion gehabt hat und keine Psychose.
0: Okay, das ist aber dann auch, wie sagen jetzt, verhält man gar nicht so Worte, nett, diese Diagnose zu kriegen, dass man sagen kann, wir behandeln das, dann ist das weg.
1: Ja, muss man halt die Leute ins Labor schicken, so wie es Vorschrift ist.
0: Gerhard Miksch ist bei uns zu Gast.

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0: Also Burgenland, in 2 Wochen bricht er auf und fliegt nach Afrika auf Sansibar, wird er tätig. Er ist Psychiater, er hilft dort Menschen mit schweren psychischen Erkrankungen und das tut er auch in Stadtschleining. Dr. Gerhard Miksch ist bei uns zu Gast. Gibt es eine Patientin, einen Patienten, dessen Geschichte Ihnen besonders nahe gegangen ist aus Sansibar, wo Sie sagen, da erinnere ich mich, da konnte ich helfen, konnte ich nicht helfen?
1: Also es gibt einige Geschichten, die nahe gegangen sind, aber zum Beispiel einer unserer ersten Patienten, der eine schizophrene Psychose gehabt hat und der war von seinen Angehörigen, war der angekettet in einem kleinen Häuschen untergebracht. Bei uns hat man früher auch die psychisch Kranken angekettet. Dort werden sie angekettet, einfach damit sie nicht davonlaufen und im Nachbarort dann etwas tun. Und den haben wir mit diesen Medikamenten behandelt und nach 2 bis 3 Monaten, also bei meinem nächsten Aufenthalt dort, war es schon so, dass er nicht mehr in dieser Hütte gewohnt hat, dass er mittlerweile auch wieder ein Gewand anhat. Und ich kenne ihn jetzt sicher schon 5 oder 6 Jahre. Mittlerweile hat er auch einen eigenen Garten, wo er seine Bananenstauden hat und andere Dinge hat. Also
0: eine Erfolgsgeschichte.
1: Eigentlich ein angenehmes, ein fast normales Leben hat. Also wirklich arbeiten kann er nicht, aber er läuft ja bei der Familie mit. Ja.
0: Wir haben ja schon gehört, Sie haben uns erzählt, dass die Wahrnehmung der Menschen dann ist, wenn jemand so ein psychisches Problem hat, er ist vom Teufel besessen. Wie ist es denn für Sie oder für Ihre Kolleginnen dort dann die Überzeugungsarbeit zu leisten, dass das eben nicht so ist? Ja, dass da ein Medikament gibt, dass da das hilft?
1: Das machen eigentlich meine Kollegen dort, die Pfleger dort sind. Aber man kann das relativ einfach auch den Leuten dann dort vermitteln. Also es ist ja oft so dass das in Dörfern ist, wo es schon andere Patienten gibt, die von uns behandelt
0: okay.
1: worden sind. Also da sehen Sie, dass es hilft.
0: Ja. Ich möchte auch nicht die Menschen auf Sansibar in irgendein Eck drängen und so ein altes, traditionelles Denken, das sind die armen Menschen dort, wir sind die reichen Menschen hier. Deswegen frage ich jetzt auch, was können wir denn von den Menschen aus Sansibar oder was können wir von den Menschen aus Sansibar lernen, was wir überhaupt nicht können? Und damit meine ich nicht was ganz Liebes, sondern so richtig an Menschlichkeit und Lebenserfahrung. Was können die einfach besser?
1: Also die sind nicht so materialistisch wie bei uns. Also dort ist es wichtig, dass man was zum Essen hat, dass man Reis hat und einen Fisch dazu hat. Und es ist nicht notwendig, das 5. Handy zu haben oder das 6. Auto zu haben.
0: Ja. Also glücklich
1: sein. Familie ist auch wichtig. Also Eltern, Kinder und halt mit dem zufrieden sein, was man hat. Auch wenn es wenig ist.
0: Gerhard Miksch ist bei uns.

0: das bleibt.
1: Mahlzeit, bei uns zu Gast Psychiater Dr. Gerhard Miksch aus Stadt Schleining.
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1: Herr Doktor, gibt es eigentlich den Rorschach-Test noch, also wo man so Bilder kriegt und man muss assoziieren? Wird das noch angewendet?
3: Ja, den gibt es nach wie vor. Also in meiner Ausbildung gab es nur den Rorschach-Test.
1: Okay, dann wisst ihr jetzt so was Ähnliches. Ich gebe Ihnen einen halben Satz und Sie assoziieren fröhlich und frei. Es gibt nachher keinen Befund zu Ende, okay? Ja. Gut, ich bin...
3: zufrieden.
1: Ich träume oft von...
3: Afrika.
1: Als Kind war ich...
3: eher ungeduldig.
1: Ärgern kann man mich mit...
3: Blödheiten.
1: Bei Menschen achte ich zuerst auf...
3: ihre Äußerungen.
1: Ich bin ein ganz guter...
3: Zuhörer.
1: Ich bin stolz auf mich, weil...
3: ich Menschen helfen kann.
1: Ich freue mich auf...
3: den nächsten Tag.
1: Ich wünsche Ihnen viele schöne Tage und viel Erfolg in Afrika und vielen Dank fürs Kommen. Danke.

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0: Radio Burgenland hier, es ist 12.30 Uhr. Wir kommen zu Patricia Spiss und Radio Burgenland aktuell.
1: Nach einem Brandunfall auf einer Tankstelle rettet ein Helfer einen 70-Jährigen. Die Brücke von Andau ist Landessieger bei 9 Plätzen, 9 Schätzen. Und das Wetter heute noch sonnig und warm.
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1: Nach einem dramatischen Arbeitsunfall auf einer Tankstelle in Neuberg im Bezirk Güssing gibt es einen Schwerverletzten. Dort ist es gestern Nachmittag zu einer Explosion gekommen. Ein 70-Jähriger hat Verbrennungen erlitten. Fabian Schneider.
3: Am frühen Nachmittag führt der Mann in einem Wartungsschacht Arbeiten mit einer elektrischen Schleifmaschine durch. Dabei kommt es zu einem Funkenflug, durch den sich Treibstoffdämpfe im Schacht entzünden. Es entsteht eine Stichflamme und die Kleidung des Mannes beginnt zu brennen. Ein Gast im Café, das zur Tankstelle gehört, hört die Hilfeschreie des 70-Jährigen. Er löscht das brennende Gewand mit dem Feuerlöscher. Die Feuerwehr muss nicht alarmiert werden. Der Mann verletzt sich allerdings schwer. Er erleidet Verbrennungen unbestimmten Grades und wird mit dem Notarzthubschrauber Christophorus 16 ins Landeskrankenhaus Graz geflogen. Dort liegt der Mann aktuell auf der Intensivstation.
1: Nächstes Kapitel im Dauerkonflikt zwischen dem Ollersdorfer ÖVP-Bürgermeister Bernd Strobl und dem Land Burgenland und der SPÖ. Wieder geht es um Geld für die Ollersdorfer Gemeindebediensteten. Sie müssen möglicherweise länger auf ihre Oktobergehälter warten. Die SPÖ wirft dem Bürgermeister vor, die Gehälter nicht rechtzeitig auszuzahlen. Der weist das zurück und sagt, Geld vom Land fließe nicht ausreichend und unpünktlich zu den Gemeinden. Thomas Brunner.
4: Es geht um die Oktobergehälter der Ollersdorfer Gemeindebediensteten, also etwa Elementarpädagoginnen und Gemeindearbeiter. Konkret um rund 40.000 Euro plus Lohnnebenkosten. Fällig sind diese Gehälter am 15. jedes Monats, auch festgeschrieben in § 65 des burgenländischen Gemeindebedienstetengesetzes. Und bei der Auszahlung in Ollersdorf könnte es im Oktober Verzögerungen geben. Das teilt der Ollersdorfer Bürgermeister Bernd Strobl seinen Bediensteten schriftlich mit. Und bekräftigt das könnte auch im Gespräch mit dem ORF Burgenland. Also noch ist es nicht fix, ob das Geld am 15. fließt oder nicht. Für Aufregung sorgt das Schreiben dennoch. SPÖ-Klubobmann Roland Fürst ortet parteipolitische Inszenierung und die SPÖ-Landesgeschäftsführer Friedrich Radelsbeck und Kevin Friedl fordern den Rücktritt von Bernd Strobl als Bürgermeister und weisen auch auf das Beratungsangebot durch Finanzexperten von Seiten des Landes hin, das Strobl aber nicht annehme. Bernd Strobl selbst schiebt die Schuld aufs Land aufgrund der großen Abzüge bei den Ertragsanteilen und unpünktlich ausbezahlten Fördergeldern sind viele Gemeinden schlichtweg nicht flüssig. Nicht nur Ollersdorf betont Strobl. All das erinnert an den Jahresbeginn. Auch im heurigen Jänner hat es Verzögerungen bei der Auszahlung der Gehälter für die Ollersdorfer Gemeindebediensteten gegeben. Bürgermeister Bernd Strobl hat die Zahlungen damals aus seiner eigenen Tasche vorgestreckt, inklusive großer politischer Aufregung.
1: Kommen Drohnen aus Österreich in Kriegsgebieten zum Einsatz? Der russische Angriffskrieg bringt neben den vielen Opfern auch einen hohen Materialverschleiß mit sich. Weil Drohnen am Markt rar sind, werden auch burgenländische Unternehmer regelmäßig mit schnellem Geld gelockt. Lukas Reithofer.
5: Dass der Bedarf an Drohnen als Kriegsmaterial steigt, merkt auch Philipp Knopf aus Zillingtal, der seine Drohnen eigentlich im zivilen Bereich an Unternehmen in Bau und Landwirtschaft verkauft. Maximal 15 Stück pro Bestellung seien Usus, so Knopf. Seit dem Beginn des Ukraine-Kriegs erreichen ihn aber Bestellungen in dubiosen Höhen.
6: Die Anfragen gehen aber eigentlich erst dreistellig los und gehen bis in den Bereich von 50.000 Stück. Wir haben tatsächlich fast täglich Anfragen über Stückzahlen, die für unsere Zwecke nicht realistisch sind, dass die Sachen gegen Barbezahlung direkt abgeholt werden, Rabatte nicht nötig. Da weiß man dann natürlich sofort, dass die Alarmglocken läuten sollten.
5: Knopf hat bisher alle Anfragen dieser Art abgelehnt. Wie Händlerinnen und Händler damit umgehen, liegt in deren Verantwortung. Eine Genehmigungspflicht durch die Exportkontrolle im Wirtschaftsministerium ist nur bei Bestellungen aus Nicht-EU-Ländern nötig, heißt es aus dem Ministerium. Wird diese Selbstverantwortung verletzt, ermittelt die Direktion Staatsschutz und Nachrichtendienst, so der zuständige Staatssekretär Jörg Leichtfried von der SPÖ.
7: Sollte es aber im Zuge dieser Exportkontrollen sich herausstellen, dass es zu strafbaren Handlungen kommt oder gekommen ist, ist die Direktion für Staatsschutz und Nachrichtendienst auch dann für das Erheben dieser Tatsachen zuständig.
5: Über konkrete Fälle könne er aber keine Auskunft geben, so Leichtfried.
1: Die Brücke von Andauer gewinnt im Burgenland. Bei der Vorauswahl für die Sendung 9 Plätze, 9 Schätze ist also Landessieger. Andau wird das Burgenland damit bei der großen Hauptabendshow am 26. Oktober vertreten, um 20.15 Uhr in ORF 2. Zum 13. Mal sucht der ORF den schönsten Ort Österreichs. Und wir kommen jetzt zu den kroatischen Nachrichten mit Viktoria Palatin. Es geht um den Europarat und den Schutz nationaler Minderheiten.
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0: Vitamin D und Glückshormone tanken und ausschütten können Sie heute Nachmittag gut im Burgenland. Es gibt viel Sonnenschein, kräftigen Südwind, der steigert die Temperaturen auf bis zu 26 Grad. In der Nacht wird es dann anders, da sind vereinzelte Regenschauer möglich und morgen die Temperaturen deutlich frischer. Gute Fahrt, der Radio Burgenland Verkehrsservice, 12 Uhr und 37 Minuten. Im Burgenland alles frei. Falls Sie uns für uns Verkehrsmeldungen haben, bitte anrufen 0800 600 601. Ich sage danke und wünsche gute Fahrt.
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0: Der hat seine ganze Seele in der Gitarre. Chris Rea, Road to Hell hier auf Radio Burgenland. Seine Seele war bunt und schillernd und manchmal auch witzig. Hier ist Falco, Amerika. Danach Donovan, Mellow Yellow und Musik aus Schweden, Roxette. Listen to your heart, Radio Burgenland. Da spielt die Musik auch zum Mittagessen. Mahlzeit.
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2: Im Studio Andreas Lechner. Bei einem russischen Angriff auf zwei Busse in der Ostukraine sind heute mindestens 30 Menschen getötet worden. Die Busse waren in der Stadt Kramatorsk unterwegs. Es ist einer der schwersten Angriffe Russlands auf die Ukraine in diesem Jahr. Details von Katharina Wagner.
3: Heute Vormittag sollen die beiden Busse in der ostukrainischen Stadt Kramatorsk unterwegs gewesen sein, als sie plötzlich von russischen Angriffen getroffen werden. Über 30 Menschen sterben, mindestens 18 werden verletzt, heißt es von der zuständigen Staatsanwaltschaft. Sie veröffentlicht Fotos, auf denen ein brennendes Buswrack zu sehen ist. Davor liegen Trümmer und Tote. Die Stadt Kramatorsk in der Ostukraine gilt als wichtiges Logistikzentrum für die Streitkräfte des Landes. Ukrainische Behörden sprechen heute von einem gezielten Angriff Russlands auf Zivilisten. Immer öfter greift Russland zivile Einrichtungen an. Erst gestern wurden bei einem massiven Luftangriff 32 Menschen in einem Wohnhaus getötet, am Wochenende zwei wichtige Brücken in der Hauptstadt Kiew beschädigt.
2: Vor wenigen Minuten hat die italienische Abgeordnetenkammer für die Wahlrechtsreform gestimmt, an die Ministerpräsidentin Giorgia Meloni die Zukunft ihrer Regierung geknüpft hatte. Die von Meloni vorangetriebene Reform sieht vor, dass sich eine Partei oder Koalition schon bei 42% der Stimmen die Mehrheit im Parlament sichert. Dafür bekommt die Partei oder das Bündnis zusätzlich 70 Sitze im Unterhaus und 35 Sitze im Senat. Im Parlamentarischen Untersuchungsausschuss in Wien rund um den Tod des ehemaligen Justizsektionschefs Christian Pilnatschek vor 3 Jahren gehen jetzt am Nachmittag die Befragungen weiter. Untersucht wird, ob es politische Einflussnahme auf die Ermittlungen gegeben hat. Viktoria Waldhäusl im Parlament. Wer wird heute noch Rede und Antwort stehen müssen?
4: Vor allem so einige hohe Politiker. Noch am Nachmittag wird Innenminister Gerhard Kahner von der ÖVP befragt und in 2 Wochen wird dann allen voran Bundeskanzler Christian Stocker auch von der ÖVP geladen. Und auf der Ladungsliste steht jetzt auch Sebastian Kurz. Ob der wirklich kommt, ist aber nicht fix. Dafür wäre nach jetzigem Stand nämlich nur noch bis Ende Oktober Zeit, außer die FPÖ verlängert den U-Ausschuss noch um 3 Monate. Die Frage ist, ob das noch neue Erkenntnisse bringen würde, denn im Moment gibt die Causa zwar alles in allem kein gutes Bild ab, aber Beweise für politische Einflussnahme wurden auch nicht gefunden und die Frage ist, ob das noch passieren würde.
2: Und soeben wurde verkündet, die Kanadierin Anne Carson erhält den diesjährigen Literaturnobelpreis. Das hat die schwedische Akademie in Stockholm vor wenigen Augenblicken bekannt gegeben. Carson gilt als eine der renommiertesten Dichterinnen der Gegenwart. Die 76-Jährige wurde als Favoritin für den Literaturnobelpreis gehandelt. Das waren die Nachrichten mit Andreas Lechner. Das Wetter.
5: Von der Schweiz und von Italien her werden die Regenschauer in den kommenden Stunden häufiger und auch einzelne Gewitter kommen dazu. Außerdem frischt mit den Schauern starker Wind auf und damit schaffen die Temperaturen im Westen nur 14 bis etwa 19 Grad. Vom Flachgau bis ins Burgenland wird es dagegen spürbar wärmer mit 20 bis 26 Grad. Am Abend und in der Nacht wird es dann auch in der Osthälfte teilweise nass und turbulent mit starken bis stürmischen Westwindböen. Außerdem sinkt die Schneefallgrenze in den Nordalpen bis auf etwa 1700 Meter Höhe. Morgen setzt sich dann von Norden her die Sonne durch und meist erwarten uns 10 bis 17 Grad. So viel zum Wetter von Nathalie Auer.
6: Danke, Nathalie. Hier ist der Radio Burgenland Verkehrsservice um 13.04 Uhr. Im Burgenland geht's gut voran, auch sonst auf den Straßen im Osten Österreichs. Eine Meldung von den Öffis. Die Sperre der Südstrecke zwischen Mödling und Leobersdorf ist aufgehoben. Die Züge fahren wieder. Die Stellwerkstörung ist behoben. Gute Fahrt. 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
6: Und das wird ein Donnerstagnachmittag mit Aha-Effekt. Mit Take on Me von Aha, aber auch mit vielen Effekten mehr, die Lieblingshits und der beste Austropop bei uns hinterlassen hier auf. Jetzt Disco und Freiheitseffekt.
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0: aber so ist das Leben.
1: Was die Hälfte ist, ist eigentlich schon viel.
2: Das sind STS am Donnerstagnachmittag, dem 8. Oktober. Heute der Welttag des Sehens. Und auch bei unseren Augen gilt, Vorsorge ist die beste Medizin. Weil wenn zum Beispiel grüner Star früh erkannt wird, sind die Behandlungsmöglichkeiten noch viel besser. Aber auch schon im Kindesalter ist es sehr wichtig, die Augen untersuchen zu lassen. Die zweite Mutter-Kind-Pass-Untersuchung im Alter von 2 Jahren ist eine der wichtigsten Untersuchungen im Leben. Laut Augenarzt Michael Simon im Gespräch mit Nicole Eigner. Da kann nämlich frühzeitig viel erkannt werden und auch schon mit einer Brille korrigiert werden.
3: Das ist ganz erstaunlich. Manchmal ist es ein bisschen eine Gewöhnungsphase, dass das Kind am Anfang gerade die Brille eher nicht akzeptiert. Da muss man halt die Eltern darüber aufklären, dass man das Kind halt so ein bisschen hinleitet. Vor allem, wenn das Kind dann irgend so ein Gestell am Kopf hat, ist das halt manchmal ungewohnt. Meistens funktioniert das aber spontan super, weil die Kinder sofort draufkommen, dass es mit Brille besser ist.
4: Also die schauen dann ihrer Mutter ins Gesicht und strahlen?
3: Quasi ja. Genau so ist es.
4: Also es ist sehr wichtig, schon früh damit zu beginnen und gleich einmal sozusagen einen Status zu erheben. Gibt es eigentlich so etwas wie Augenvitamine unter Anführungszeichen, wenn wir über Ernährung sprechen? Die Oma hat immer gesagt, Karotten sind gut für die Augen.
3: Also grundsätzlich gilt, alles was dem Körper gut tut, tut auch den Augen gut. Ausreichend trinken, gesunde Ernährung, Bewegung. Im Speziellen gibt es jetzt Vitamin C und E, auch Zink als Antioxidantien. Die berühmten Karotten mit dem Beta-Carotin, das wird umgewandelt in Vitamin A, wiederum ein Baustein der Netzhaut. Zum Beta-Carotin gibt es vielleicht eine lustige Anekdote aus dem Zweiten Weltkrieg. Die Briten haben ein neues Radarsystem erfunden und damit viele, viele deutsche Flieger vom Himmel geholt. Damit aber die Spione nicht draufkommen, dass das ein Radarsystem ist, haben die Briten das Gerücht gestreut, dass ihre Soldaten viele, viele Karotten essen und deswegen so gut sehen. Und dieses Gerücht hat sich bis heute gehalten.
2: Ja, definitiv. Aber ob mit Karotten oder ohne, schönen Welttag des Sehens. Und jetzt tun wir was für unsere Ohren.
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0: heißt nicht umsonst, aller guten Dinge sind drei. Erst beim dritten Anlauf ist Take On Me der Hit geworden, den wir heute kennen und nach wie vor lieben. Aha, am Donnerstagnachmittag auf Radio Burgenland, gefolgt jetzt vom besten Austropop mit Alle Achtung.
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0: Toni Esposito am Donnerstagnachmittag, Punkt genau 13.30 Uhr, kommen hier jetzt die Schlagzeilen aus dem Burgenland.
1: Mit Christopher Iwanschitz einen schönen Nachmittag. Um 17 Uhr startet der dritte und letzte Förderaufruf für Photovoltaikanlagen und Stromspeicher für 2026. Für den sogenannten Förder-Call stehen laut Wirtschaftsministerium knapp 39 Millionen Euro zur Verfügung. Gefördert werden neue bzw. erweiterte PV-Anlagen sowie damit verbundene Stromspeicher. Seit Beginn des russischen Angriffskriegs spüren auch zivile Drohnenhändler eine erhöhte Nachfrage. Dubiose Anfragen teils über Scheinfirmen würden Vertreter der Branche erreichen. Dabei werden teils riesige Mengen bestellt und auch Barzahlung angeboten, wie es heißt. Und zum Sport: der Burgenländer Didi Kübauer ist unter den Top 3 bei der österreichischen Sportlerwahl 2026 und zwar doppelt als möglicher Trainer des Jahres und mit dem LASK als Team des Jahres. In den Hauptkategorien sind Skeleton-Olympiasiegerin Janine Flock und Radass Felix Gall die Favoriten. Die Gala mit Bekanntgabe findet heute in einer Woche in Wien statt. Und jetzt zum Wetter.
0: Einmal sonnig, einmal bewölkt, aber noch warm heute am Nachmittag mit bis zu 25 Grad, begleitet von kräftigem Südwind. 22 Grad aktuell im heiteren Walbersdorf, sonnige 18 sind in Unterschützen und wolkige 21 in Kleinwarersdorf. In der Nacht, da werden die Wolken von Westen her immer mehr und vereinzelt kann es regnen. Der Wind dreht auf Nordwest und weht teils stark. Die Temperaturen sinken in der Nacht auf 14 bis 10 Grad. Und der Nordwestwind, der weht deutlich kühlere Luft zu uns. Morgen nur mehr Höchstwerte zwischen 14 und 18 Grad. In der Früh noch einige Wolken und vereinzelt Regenschauer. Tagsüber dann aber mehr und mehr sonnig, vor allem nach Norden zu. Und wolkig sonnig wird auch das Wochenende mit Werten bis zu 20 Grad. Hier ist der Radio Burgenland Verkehrsservice um 13.32 Uhr. Im Burgenland alles auf Grün und auch sonst keine Staus, keine Störungen. Gute Fahrt.
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0: Und mit der Parmesanreibe der Musik Gianna Nannini.

0: Smokey auf Radio Burgenland am Donnerstagnachmittag und dieses Donnerstag klingt einfach nur schön, oder? Das Wochenende ist in Reichweite und hat fix ein anderes Gefühl als der Montag. Und das sollten wir uns beim nächsten Song auch gut in Erinnerung rufen, weil da geht's um den Manic Monday, der wahrscheinlich schneller wiederkommt, als uns lieb ist.
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0: Aber trotzdem, schönen Donnerstag.

0: Der Sturzflug um 10 vor 2.
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0: In Oberleusdorf wird heute gemeinsam getanzt. Tanzen ab der Lebensmitte lädt zur Lust auf Bewegung, Musik und zum geselligen Beisammensein. Ab 17.30 Uhr im Pfarrzentrum in Oberleusdorf. Der Zirkus Aros gastiert von Freitag bis Sonntag in Pinkerfeld mit einem magischen Erlebnis für alle Generationen. Vorstellungen gibt es am Freitag und Samstag ab 16 Uhr und am Sonntag ab 11 Uhr. Und in Zurndorf gibt es am Wochenende eine Kleintierschau, am Samstag und Sonntag jeweils ab 10 Uhr in der Götzmühle. Unterhaltungsprogramm, Musik und Markt inklusive.
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1: Im Studio Andreas Lechner. Der diesjährige Literaturnobelpreis geht an die kanadische Autorin N. Carson. Diese Entscheidung hat die schwedische Akademie vor einer Stunde in Stockholm bekannt gegeben.
2: Nobelpriset i litteratur tilldelas den kanadensiska författaren N. Carson.
3: Seit vielen Jahren galt sie als Favoritin. Nun wurde die 76-jährige Autorin Ann Carson mit dem Nobelpreis für Literatur ausgezeichnet. Carson entfaltet vor der Folie antiker Mythen ein poetisches Universum, das Erzählungen der Historie ausleuchtet, um Schlaglichter auf die Gegenwart zu werfen. Für ihr kühnes und einfallsreiches Werk, das im spielerischen Dialog mit der klassischen Tradition neue Formen geschaffen hat, werde Carson mit dem Literaturnobelpreis ausgezeichnet, so die Jurybegründung. Die offizielle Verleihung des Literaturnobelpreis findet am 10. Dezember in Stockholm statt.
1: Christine Scheucher hat berichtet, die bedeutendste Auszeichnung für Schriftstellerinnen und Schriftsteller ist mit umgerechnet 1 Million Euro dotiert. In diesen Minuten beginnen die Gremiensitzungen der SPÖ. Bei den Sitzungen von Präsidium und Vorstand soll die schrittweise Ablöse von Vizekanzler Andreas Babler formell fixiert werden. Mit Jahresende soll dann, gute Gesundheit vorausgesetzt, Finanzminister Markus Marterbauer das Vizekanzleramt übernehmen. In den österreichischen Kindergärten ist die Betreuungsquote in den vergangenen Jahren deutlich gestiegen, wie die aktuellen Daten der Statistik Austria zeigen. Dennoch sind immer noch nicht genug Plätze mit einem Vollzeitjob beider Eltern vereinbar. Saskia Finnenboss mit den Einzelheiten.
4: In den letzten 10 Jahren ist der Anteil der unter Dreijährigen, die in den Kindergarten gehen, österreichweit um 10% gestiegen. Es gibt aber regionale Unterschiede, sagt Manuela Lenk von der Statistik Austria.
5: Besonders kräftig ist die Besuchsquote beispielsweise in Niederösterreich gestiegen, und zwar um 18,6 Prozentpunkte. Auch Kärnten verzeichnet einen überdurchschnittlichen Zuwachs. Etwas geringer fällt der Anstieg in Tirol und in der Steiermark aus.
4: Familienministerin Claudia Bauer von der ÖVP.
6: Mir ist vollkommen bewusst, dass wir weiterhin am Ausbau der Kinderbetreuung arbeiten müssen, dass es in manchen Regionen weiterhin zu wenige Plätze gibt und dass insbesondere die Öffnungszeiten nicht ausreichen.
4: Und ein Plus gibt es auch bei jenen Plätzen, die beiden Eltern einen Vollzeitjob ermöglichen. Auf jetzt 55% bei den 3- bis 5-Jährigen. Auch hier mit großen regionalen Unterschieden.
1: In 3 Stunden um 17 Uhr startet der 3. und letzte Förderaufruf für Photovoltaikanlagen und Stromspeicher für 2026. Für den sogenannten Förderkorn stehen laut Wirtschaftsministerium knapp 39 Millionen Euro zur Verfügung. Gefördert werden neue bzw. erweiterte PV-Anlagen sowie damit verbundene Stromspeicher. Das waren die Nachrichten mit Andreas Lechner. Das Wetter.
7: Um und über 20 Grad messen wir heute vom Flachgau bis ins Burgenland. Hier gibt es mit föhnigem Südwind auch sonnige Phasen. Deutlich frischer ist es dagegen von Vorarlberg bis Kärnten, denn hier bringen dichte Wolken einige Regenschauer. In den kommenden Stunden tauchen dann auch Gewitter auf mit starken Westwindböen. Heute Abend und auch über Nacht erreichen uns die Schauer dann teilweise auch in der Osthälfte. Hier dreht der Wind auf West und kann vorübergehend sogar stürmisch werden. Außerdem sinkt die Schneefallgrenze in den Nordalpen bis auf etwa 1700 Meter. Morgen ziehen die Schauer bald ab und von Deutschland und Tschechien her kommt die Sonne heraus. Allerdings wird es frisch morgen mit nur 10 bis 18 Grad. So viel zum Wetter von Nathalie Auer.
8: Dann weiter zum Radio Burgenland Verkehrsservice. 14.04 Uhr sind wir ratzfatz fertig, sind uns keine Störungen gemeldet worden. Gute Fahrt.
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8: Und was bei uns auf Radio Burgenland neben der Liebe zum Burgenland immer geht, Musik. Die Lieblingshits und der beste Austropop und auch Musica Italiana. Sempre, sempre. Buongiorno, Lipport Burne. Schönen Nachmittag.

0: Der Jubel heute Vormittag war groß. Weil die Brücke von Andau wird das Burgenland bei der großen ORF schon 9 Schätze am Nationalfeiertag vertreten. Und gleich nach dem großen Jubel war eigentlich klar, dass die Brücke von Andau heuer auch den ersten Sieg fürs Burgenland einfahren wird. Die Gründe dafür, die hat Sabine Lentsch eingesammelt.
1: Ich finde, diese Region, dieser Hanschak-Wasen, das wir da vor der Haustür haben, das ist so speziell und hebt sich so sehr zum Rest von Österreich ab. Und ich glaube, wir haben da wirklich eine gute Chance, dass wir das auch österreichweit gewinnen.
2: Warum hat sich das Burgenland heuer den Sieg verdient?
3: Weil unser Schatz der größte Schatz ist. Auch historisch, menschlich. Friede ist das größte Wort, was über dieser Brücke hängt. Und wir hoffen, dass wir das hinaustragen können.
4: Wir sind einfach die Besten. Das kann ich nicht anders sagen. Also, es ist meine Heimat, ich bin da geboren. Wir haben ein wunderschönes Gebiet da. Also, wenn man einen Urlaub machen will Richtung Ballermann, dann ist er bei uns falsch. Er muss bei uns wirklich die Ruhe genießen, die Landschaft genießen. Das ist bei uns einmalig.
1: Aufgrund der speziellen Region, Hanschak-Wasen, die Großtrappen, die sind ja ganz speziell. Und die Sonnenuntergänge, die sind einfach unvergesslich. Jetzt mal aufs Neue, wenn ich dort hinfahre, denke ich mir, wow, deswegen gewinnt Andau.
0: Ja, wir werden sehen. Schauen wir mal, ob die Brücke von Andau bei 9 Plätze, 9 Schätze gewinnt. Am 26. Oktober ist es soweit, am Nationalfeiertag, im Hauptabendprogramm von ORF 2.

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0: Ich hab dich, Liebing. Oder ich hab dich, Litzelsdorf. Geht auch gut. Ja, es steckt viel Burgenland in unseren Lieblingshit, auch beim folgenden. Von Madonna. Kommt gleich. La Isla Bonisdorf. Wird auch gehen. Kommt auf alle Fälle gleich, La Isla Bonisdorf.
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0: passt zum heutigen noch sommerlichen Wetter. Mehr zu den Details, wie es weitergeht, gleich im Infopaket um 14:30. Wir starten aber mit den Schlagzeilen aus dem Burgenland.
1: Mit Christopher Iwanschitz einen schönen Nachmittag. Der Spracherwerb stellt heimische Kindergärten zunehmend vor Herausforderungen. Fast jedes dritte Kindergartenkind im Alter von 3 bis 5 Jahren hat nicht Deutsch als Erstsprache. Laut Monitoring-Bericht der Statistik Austria variieren die Zahlen pro Bundesland deutlich. In Wien sind es rund 60%, im Burgenland etwa 20% und unter 20% liegen Tirol, Kärnten und die Steiermark. Die Brücke von Andau gewinnt im Burgenland bei der Vorauswahl für die Sendung 9 Plätze, 9 Schätze, ist also Landessieger. Andau wird das Burgenland damit bei der großen Hauptabendshow am 26. Oktober vertreten um 20.15 Uhr in ORF 2. Und Camping in Österreich erlebt einen Boom. Heuer verzeichnen die heimischen Campingplätze rund 4,7 Millionen Übernächtigungen. Laut einem Buchungsportal campinginf.info, das sind etwa 8% mehr als im Vorjahr. Und jetzt zum Wetter.
0: Warm, teils sonnig, aber schaut ganz danach aus, dass der Sommer sich heute endgültig verabschiedet. 22 Grad mit Wolken jetzt in Halbturn, wolkige 20 in Kleinzicken und 20 Grad und heiter aktuell in Trasmark. Dazu weht kräftiger Südwind. Der dreht in der Nacht auf Nordwest und das kräftig, auch stürmisch. Und damit wechselt auch das Wetter. Die Wolken werden mehr, vereinzelt kann es regnen in der Nacht bei 14 bis 10 Grad an Tiefstwerten. Spürbar kühler dadurch dann morgen am Freitag mit höchstens bis zu 18 Grad. Dazu in der Früh viele Wolken, etwas Regen und lebhafter Nordwestwind. Aber im Tagesverlauf mehr und mehr Sonne morgen. Nur im Süden kann es länger grau bleiben. Und das Wochenende, das wird herbstlich wechselhaft mit Sonne, Wolken und Werten bis 20 Grad. Hier ist der Radio Burgenland Verkehrsservice um 14.32 Uhr. Alles gut derzeit, alles tippitoppi. Gute Fahrt.
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0: Raymond mit Supergirl am Donnerstagnachmittag und morgen geht's ins Finale Nummer 4.
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0: Die Entscheidung um den vierten Vereinstausender von uns, vom ORF Burgenland, die wird morgen fallen zwischen der Trachtenmusikkapelle Rechnitz und dem Tennisclub Siegendorf. Und heute in der Früh, da sind vielleicht die entscheidenden Punkte erschätzt worden. Stefan von der Trachtenmusikkapelle Rechnitz hat geschätzt, dass der Tennisclub Siegendorf pro Saison 821 neue Tennisbälle braucht. Mhm. Die richtige Anzahl der neuen Tennisbälle liegt bei 1100.
2: Wow.
0: Heißt, Stefan liegt prozentuell um 25% daneben.
2: Das ist aber gut.
3: Ja, ich vermute, ja, wird sie ganz gut ausgehen.
0: Okay.
2: Da waren andere schon in ganz anderen Sphären unterwegs, sage ich dir nur. Ja. Wie ist das mit dem Florian?
0: Ja, der Florian hat geschätzt, dass sich 500 Knöpfe auf allen Trachten der aktiven Mitglieder der Trachtenmusikkapelle Rechnitz befinden. Die richtige Knöpfeanzahl, die beträgt 1080 Knöpfe, verschätzt Florian somit um 54%. Heißt, es gehen 5 Punkte wieder an die Trachtenmusikkapelle Rechnitz. Und im Punktezwischenstand steht es vor dem Finale somit 16:1. Es führt Rechnitz. Und interessant, es war fast die gleiche Zahl zum Erschätzen heute.
2: Stimmt, 1100 und 1080. Ja, richtig.
3: Ist ja Zufall.
0: Florian, wie schaut's aus? Pech voll gepachtet oder wie?
4: Naja, Pech würde ich nicht sagen, aber ich habe ja morgen noch die Chance aufzuholen.
0: Absolut, ja. Stefan.
3: Ja, bis jetzt rennt es wirklich gut. Wenn es so weitergeht, kann ich natürlich zufrieden heimfahren.
0: Absolut, aber morgen ist noch alles möglich. Mit bis zu 40 Punkten, die ersungen werden können beim Vereinskaraoke. Spannung daher garantiert beim Finale von Woche 4. Morgen ab 8 in Guten Morgen Burgenland. 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

Ein Lieblingshit der 70er auf Radio Burgenland von Simon & Garfunkel. Die 80er haben wir natürlich auch. Gleich mit John Waite und der beste Austropop, der darf auch nicht fehlen. Auch die neuesten Hits von daheim nicht, so wie jetzt Caro Fuchs.

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1: Im Studio Andreas Lechner. Frankreichs Premierminister Sébastien Lecornu hat sich jetzt erstmals an Frankreichs protestierende Schüler gewendet. Lecornu will sie mit mehr Dialog und konkreten Verbesserungen für die Schulen besänftigen. Den Jugendlichen reicht das aber nicht. Sie gehen weiter auf die Barrikaden, berichtet in Paris Leonie Heitz.
2: Vor vielen Schulen in Frankreich gehen die Blockaden heute weiter. Der Unterricht fällt aus, Eingänge sind blockiert. Und das, obwohl der Premierminister gestern Abend einen Schritt auf die Jugendlichen zugehen wollte, mit wenig Erfolg. Seit Monaten sagen wir Schüler, was sich ändern muss. Der Staat weiß, was wir fordern. Die Regierung will mit ihrem Dialog nur Zeit gewinnen. Premierminister Sébastien Lecornu hat zumindest den Ton geändert und mehr Verständnis für die Jugendlichen gezeigt. Ihre Wut komme nicht aus dem Nichts.
3: La colère des jeunes ne vient pas de nulle part.
2: Finanzielle Zugeständnisse könne er aber nicht machen. So gehen die Proteste in eine neue Runde.
1: Der Preis für europäisches Erdgas ist heute auf mehr als 80 Euro je Megawattstunde gestiegen. Hintergrund ist ein Medienbericht über mögliche neue US-Angriffe auf den Iran. In der vergangenen Woche war der Gaspreis noch zeitweise unter 70 Euro gelegen. Ende Februar, also vor dem Iran-Krieg, lag er bei rund 30 Euro. Hauptverantwortlich für die massive Preissteigerung ist dabei vor allem die kriegsbedingte Sperre der Meerenge von Hormuz. Menschen mit Behinderungen erleben deutlich häufiger Gewalt als Menschen ohne. Darauf macht heute der österreichische Behindertenrat bei einer Fachkonferenz in Wien aufmerksam. Hören Sie mehr von Verena Bruha.
4: Schutz vor Gewalt ist ein Menschenrecht, auch für Menschen mit Behinderungen. Das stellt die UN-Konvention klar. Doch im Alltag kommt dieses Recht oft nicht an, kritisiert Klaus Wiedl, Präsident des Behindertenrats. Das müsse sich ändern.
5: Und dafür brauchen wir politische Rahmenbedingungen. Dafür brauchen wir funktionierende und barrierefreie Unterstützungsleistungen. Und vor allem müssen Menschen mit Behinderungen selbst einbezogen werden.
4: Je mehr Unterstützung jemand im Alltag braucht, desto höher ist das Risiko, Gewalt zu erleben. Das zeigt eine Studie des Sozialministeriums. Gewalt hat dabei viele Formen. Psychisch, körperlich, sexualisiert, aber auch strukturell, etwa wenn Selbstbestimmung fehlt. Sozialministerin Corinna Schumann, SPÖ, spricht von einem Handlungsauftrag und will prüfen lassen, ob Förderungen künftig an Gewaltschutzkonzepte geknüpft werden.
1: Die Polizei in Wien meldet die Festnahme eines mutmaßlichen Vergewaltigers. Nachdem ein Mann in der Nacht auf Dienstag eine 85-jährige Frau auf dem Nachhauseweg vom Hauptbahnhof in Wien-Favoriten in einem Innenhof vergewaltigt hatte, wurde ein Fahndungsfoto veröffentlicht. Offenbar mit Erfolg, wie die Polizei heute berichtet, konnte der gesuchte 37-jährige rumänische Staatsbürger festgenommen werden. Der Tatverdächtige allerdings bestreitet die Tat. Das waren die Nachrichten mit Andreas Lechner. Das Wetter.
6: Zweigeteilt ist das Wetter derzeit. Trüb und regnerisch haben wir es von Vorarlberg bis Salzburg. Hier hat es meist nur zwischen 11 und 19 Grad. Spürbar wärmer und vorübergehend sonnig verläuft der Nachmittag dagegen von Oberösterreich bis ins Burgenland mit Temperaturen um und über 20 Grad. Bis Mitternacht breiten sich die Regenschauer und einzelne Gewitter dann auf den Großteil des Landes aus. Und mit den Schauern frischt starker bis stürmischer Westwind auf. Außerdem wird auch Schneefall ein Thema. In den Nordalpen kann es bis auf 1700 Meter herabschneien. Morgen setzt sich dann von Norden her nach und nach die Sonne durch und die Temperaturen erreichen maximal 10 bis 18 Grad. So viel zum Wetter von Natalie Auer.
7: Hier ist der Radio Burgenland Verkehrsservice um 15.04 Uhr. Verzögerungen auf der A3 Richtung Eisenstadt ab dem Baustellenbereich bei Hornstein. Dann in Wien, Tangente Richtung Kagran ab der Hansungkurve. 15 Minuten mehr Fahrzeit bis zum Knoten Prater. Je 10 Minuten länger auf der Altmannsdorfer Straße stadtauswärts und am inneren Währinger Gürtel vor der Nussdorfer Straße. Und in Graz dauert es auch eine Viertelstunde länger auf der Puntigammer Straße Richtung Liebenau vor der Baustelle bei der Puchstraße. Gute Fahrt!
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7: Was wäre die heutige Medizin, vor allem im Operationssaal, ohne Narkose? Nicht vorstellbar. Vor 180 Jahren ist die erste Vollnarkose der Welt durchgeführt worden, damals mit Schwefeletherdämpfen. Das funktioniert heute Gott sei Dank anders, mit modernsten Methoden, worüber wir heute mit einem Anästhesisten und Schmerzmediziner reden.
9: Die Narkose und alles, was dazugehört, ist mittlerweile sehr, sehr, sehr, sehr sicher. Und in allermeisten Fällen geht alles gut.
7: Das ist Alexander Karl Gebert von der Klinik KC. Wie er Menschen die Angst vor einer OP und der Narkose nimmt, worauf es beim Vorgespräch ankommt und mehr zur Narkose und Anästhesie heute in der Radio Burgenland Sprechstunde. Willkommen.

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0: Eine Operation ohne Narkose. Unvorstellbar schmerzhaft und qualvoll. Daher war die Entdeckung der Vollnarkose 1846 ein bahnbrechendes Ereignis der Medizingeschichte. Und die Narkose ist zufällig entdeckt worden von einem Zahnarzt bei einer Lachgasvorführung auf einem Jahrmarkt. Bis zu den heutigen Standards war es ein langer Weg, aber fasziniert von diesem Spezialgebiet ist nach wie vor Primarius Alexander Karl Gebert von der Klinik Kitzee. Nicole Aigner hat mit ihm in der Radio Burgenland Sprechstunde gesprochen.
1: Die Faszination, die auch ich habe für Vollnarkose oder für Anästhesie generell, ist sicherlich das Bewusstsein. Die Frage, was passiert mit mir, während ich nicht auf mich selbst aufpassen kann? Es liegt der Vergleich nahe zu einem Flug.

0: Sie steigen heutzutage in ein Flugzeug ein und gehen davon aus, dass Sie sicher an Ihrer Destination ankommen. Vor 100 Jahren war das noch ein ganz anderes Thema. Natürlich lesen wir alle Zeitungen und bekommen mit, dass in sehr seltenen Fällen Probleme oder Unfälle passieren, beim Fliegen zum Beispiel. Trotzdem fliegen wir, weil wir irgendwo hinreisen wollen oder müssen. Der Vergleich zur Narkose ist der, es finden unglaublich viele Narkosen weltweit permanent statt. Ein absolutes Routineverfahren, abhängig natürlich von der Gesamtsituation des Patienten, der Patientin und auch von der Größe und Dringlichkeit der Operation, ist das Risiko, eine Komplikation zu haben, kleiner oder größer. Aber es ist insgesamt trotzdem sehr, sehr, sehr, sehr sicher.
1: Diese Rolle des Anästhesisten, der Anästhesistin ist ja eine ganz wichtige. Das sind so die letzten, die man vor einer Operation auch sieht und wahrnimmt. Wie sehr geht es denn da auch um das Thema Vertrauen?
0: Vertrauen zwischen Arzt, Ärztin und den Patientinnen und Patienten ist essentiell, gerade bei der Anästhesie. Als Patient oder Patientin haben Sie nicht die Möglichkeit, sich um sich selbst zu kümmern in allen Belangen während einer Narkose. Nicht nur die willentlichen Funktionen, sondern auch die ganz basalen Körperfunktionen, Blutdruckregulation, Atmung etc. Unsere Aufgabe ist es, dafür Sorge zu tragen.
2: Und das beginnt ja nicht erst im OP-Saal, sondern schon lange davor, wie wir gleich weiter in der Radio Burgenland Sprechstunde hören.

0: Hier ist die Radio Burgenland Sprechstunde am Donnerstag um 15.20 Uhr. Wenn eine Operation ansteht, dann kennen das viele von uns, dieses bange Warten auf einen OP-Termin, dann die Hoffnung, dass alles gut geht. Und neben der Vollnarkose gibt es heutzutage ja diverse Möglichkeiten, verschiedenste Areale unseres Körpers zu betäuben und schmerzfrei zu machen, auch ohne das Bewusstsein auszuschalten. Primarius Alexander Karl Gebert hat ein Beispiel für uns.
1: Mit moderner Ultraschalltechnik werden Nerven aufgesucht und unter Sicht mit einer dünnen Nadel zu diesen Nerven eine Betäubung hingespritzt, sodass einzelne Teile des Körpers einschlafen, wie zum Beispiel der rechte Arm. Ich könnte jetzt wach eine Operation am rechten Arm haben, wo nur der Arm schläft. Viele Leute wollen nicht wach sein. Das verstehen wir natürlich. Deswegen ist sehr, sehr, sehr häufig eine Kombination von Verfahren möglich, sodass wir die Vorteile der Regionalanästhesie plus eine Sedierung oder auch eine Vollnarkose zur Ausschaltung des Bewusstseins kombinieren können.
2: Welche Verfahren oder Mittel ausgewählt werden, das hängt natürlich von sehr vielen Faktoren ab. Worauf können Sie denn da sozusagen greifen?
1: In erster Linie geht es uns um die Sicherheit unserer Patientinnen und Patienten. Dabei sind die zwei Grundbedingungen die Machbarkeit der Operation. Es würde nichts bringen, den Arm zu betäuben, wenn ich den Bauch operieren möchte. Also es muss möglich und sinnvoll sein. Und das andere ist die Sicherheit. Wir können nichts anbieten, was unsicher wäre. Und unter den Möglichkeiten, die bleiben, sofern diese gleichwertig sind, können die Patientinnen und Patienten entscheiden, was sie haben möchten. Natürlich helfen wir sehr gerne, indem wir Empfehlungen aussprechen, was zum Beispiel das Standardverfahren ist. Standards sind sehr wichtig, aber man kann natürlich, falls es möglich und seriös, sicher, gut durchführbar ist, kann man auch von Standards in Einzelfällen abweichen.
0: Und das alles wird, wenn es um geplante Operationen geht, im Vorgespräch geklärt. Was dabei wichtig ist, das hören wir in der nächsten halben Stunde.
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0: FM Houston. Disco am Donnerstagnachmittag um 15.30 Uhr jetzt. Hier kommen die Schlagzeilen aus dem Burgenland.
1: Mit Christopher Ivancic einen schönen Nachmittag. In knapp eineinhalb Stunden startet der dritte und letzte Förderaufruf für Photovoltaikanlagen und Stromspeicher für 2026. Für den sogenannten Fördercall stehen laut Wirtschaftsministerium knapp 39 Millionen Euro zur Verfügung. Gefördert werden neue bzw. erweiterte PV-Anlagen sowie damit verbundene Stromspeicher. Und seit heute gibt es den sogenannten Bildungskompass, eine Plattform, auf der Daten und Leistungsergebnisse aller Schulen in Österreich abrufbar sind. Zum Auftakt gibt es diesen Bildungskompass aber vorerst nur für Daten von Volksschulen. Und zum Golf, Bernd Wiesberger liegt nach der ersten Runde bei den Open de España in Madrid im Mittelfeld. Wiesberger hat mit einigen Aufs und Abs zu kämpfen, spielt am Ende aber eine 71er Runde und liegt 5 Schläge hinter der Spitze. Isabelle Holpfer aus Olbendorf kämpft ab heute bei einem Turnier der Lead Access Series in Südfrankreich um ein Top-Ergebnis. Und jetzt zum Wetter.
2: Mehr Wolken als Sonne im Moment, aber noch warm. 23 Grad mit Wolken in Großmutschen, bewölkte 21 in Mariabeeld und 22 Grad mit Wolken in Breitenbrunn. In der Nacht werden die Wolken von Westen her immer mehr und vereinzelt kann es dann auch regnen. Der Wind dreht auf Nordwest und weht teilstark. Die Temperaturen sinken auf 14 bis 10 Grad. Und der Nordwestwind, der bringt deutlich kühlere Luft zu uns. Morgen nur mehr Höchstwerte zwischen 14 und 18 Grad. In der Früh morgen noch viele Wolken und vereinzelt Regen. Tagsüber dann aber mehr und mehr sonnig, vor allem nach Norden zu. Und wolkig sonnig wird auch das Wochenende mit Werten bis zu 20 Grad. Hier ist der Radio Burgenland Verkehrsservice um 15.32 Uhr. Verzögerungen im Burgenland gibt es in Eisenstadt bei den Stadtausfahrten auf der B16 Richtung Ungarn und vor Baustellen wie zum Beispiel zwischen Großhöflein und Mühlendorf. Nach Wien 25 Minuten plus auf der Tangente Richtung Kagran ab der Hansonkurve bis zum Knoten Prater, 10 Minuten mehr auf der Altmannsdorfer Straße stadtauswärts und auch am inneren Währinger Gürtel vor der Nussdorfer Straße. Und in Graz ein Plus von 15 Minuten auf der Puntigammer Straße Richtung Liebenau vor der Baustelle bei der Puchstraße. Gute Fahrt!
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1: Nein, die Birds and the Bees, die Bees, die Blumen und Vögel sind heute nicht unser Thema in der Radio Burgenland Sprechstunde, sondern die Narkose. Entspannt einschlafen und möglichst entspannt ohne Schmerzen wieder aufwachen, das wünschen sich natürlich alle, wenn es im OP an die Narkose geht. Wir reden heute eben darüber mit Primarius Alexander Karl Gebert von der Klinik KC. Und Stichwort reden, ganz wichtig bei der Narkose ist auch das Vorgespräch. Sein Tipp, sich vorab vielleicht schon Notizen zu machen und auch unangenehme Fragen ehrlich zu beantworten, wenn es zum Beispiel um ungesunde Gewohnheiten oder Suchtverhalten geht.
2: Vorweg, Anästhesistinnen und Anästhesisten unterliegen so wie alle Ärztinnen und Ärzte der Schweigepflicht. Darüber hinaus ist es für uns ganz besonders wichtig, über alles, was gesundheitsrelevant ist, Bescheid zu wissen. Themen wie Suchterkrankungen oder auch seelische Erkrankungen oder viele andere Themen auch sind allgegenwärtig. Und wir wollen alles tun, um in der individuellen Situation der Patientinnen und Patienten wertfrei das beste und sicherste Verfahren auszuwählen und den Pfad festzulegen. Denn solche Themen haben nicht nur für die Operation, sondern auch für den Verlauf danach teils massive Auswirkungen, die wir einfach kennen müssen.
3: Also wenn da zum Beispiel steht, wie viel rauchen Sie oder wie viel trinken Sie, was kann denn schlimmstenfalls passieren, wenn da jemand unter Anführungszeichen schummelt?
2: Alkohol in großen Mengen. Alkohol regelmäßig konsumiert kann zu körperlicher Toleranz führen, zu einer Abhängigkeit, um bei diesem Beispiel zu bleiben. Und das plötzliche Absetzen von Alkohol, das plötzliche Aufhören mit dem Trinken, kann einen lebensbedrohlichen Entzug verursachen, den man medikamentös therapieren muss. Es ist natürlich besonders gut, wenn wir das im Voraus wissen und nicht erst dann, wenn sich dieser Entzug bemerkbar macht.

0: Der Donnerstagnachmittag mit Aerosmith. Hier ist die Radio Burgenland Sprechstunde heute zum Thema Narkose. Und ja, es sind unangenehme, mulmige Gefühle oder gar Ängste, die auftauchen. Aber das haben wir heute schon gehört. Der künstliche Tiefschlaf ist sehr sicher. Primarius Alexander Karl Gebert hat es mit dem Fliegen verglichen. Und gerade beim Einschlafen und Aufwachen ist es ähnlich wie bei Start und Landung eines Flugzeugs.
1: Das sind Phasen, die besondere Konzentration erforderlich machen, weil da vieles gleichzeitig passiert. Wir bereiten uns als Team gut darauf vor. Das beginnt mit standardisierten Checklisten, wo banale Fragen abgeklärt werden, doppelt und dreifach, wie Patientinnenname, gibt es Allergien etc., damit auch die banalsten Fehlerquellen doppelt und dreifach adressiert werden. Wir haben sämtliche Ressourcen zur Verfügung, auch für den Plan B und C, sollte der Plan A nicht funktionieren, und besprechen schon im Vorfeld mögliche Risiken oder Schwierigkeiten im Team, die auftreten können, damit wir uns bestmöglich darauf vorbereiten. Plan A, Plan B, Plan C, wir wissen, was zu tun ist. Gilt natürlich fürs Einschlafen und fürs Aufwachen.
2: Was wird denn getan, um das Wohlbefinden der Patientinnen und Patienten zu fördern? Beruhigende Worte, vielleicht auch entspannende Musik. Das wirkt sich ja auch positiv auf das Schmerzempfinden und den Schmerzmittelbedarf zum Teil auch aus. Wie sehr kann denn darauf eingegangen werden?
1: Das Allerwichtigste ist das Gespräch, aus meiner Sicht. Das belegen im Übrigen auch Studien in anderen Zusammenhängen. Wir kommunizieren und sagen, bevor wir Dinge tun, und wir sagen auch, was wir tun. Und vor allem ist es wichtig, mitzuteilen, wann die Narkose beginnt. Das heißt, wir sagen, jetzt beginnen wir mit den Narkosemedikamenten. Sie werden langsam müde werden. Entspannen Sie sich, machen Sie die Augen zu. Wir passen gut auf Sie auf. Das ist aus meiner Sicht das Allerwichtigste.
0: 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Nicole Aigner hat ein ausführliches Interview geführt, wo es auch um oft gefürchtete Folgen einer Narkose wie Übelkeit oder Demenzschübe bei älteren PatientInnen geht und auch um das Phänomen der sogenannten Awareness, also die Horrorvorstellung, eine Narkose bei vollem Bewusstsein zu erleben und sich nicht bewegen oder äußern zu können. Das und mehr gibt's auf soundorf.at zum Nachhören. 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
1: Im Studio Andreas Lechner. In den heimischen Betrieben sinkt die Zahl der Lehrlinge. Nach Angaben der Wirtschaftskammer waren Ende September rund 95.000 junge Frauen und Männer in Unternehmen in Ausbildung. Im Vergleich zum Vorjahr entspricht das einem Minus von mehr als 4%, wie Volker Obermeier berichtet.
2: Ein Grund für den Rückgang, so die Kammer, sind die geburtenschwachen Jahrgänge. Verstärkt werde die Entwicklung durch das geringe Wachstum, steigende Kosten sowie schulische Defizite. Derzeit bildet jeder zweite Betrieb zumindest eine Nachwuchskraft aus. Gewerkschaftsvertreter wie Roman Hebenstreit sehen eine Verweigerung der Unternehmen. Wer nicht ausbilde, solle zahlen.
3: Der einzige Schatz, den wir haben, sind die Menschen, die in diesem Land leben, vor allem unsere Jugend. Die im wahrsten Sinne des Wortes zu veredeln, ist die Pflicht und auch die Aufgabe von Unternehmerinnen und Unternehmern.
2: Gestiegen ist in Österreich die Zahl der sogenannten überbetrieblichen Lehre. Hier übernimmt der Staat über das AMS die Ausbildungskosten. Der jüngsten Statistik zufolge fehlen vor allem in Ostösterreich tausende Lehrstellen. Zu wenig Bewerberinnen und Bewerber gibt es hingegen im Westen und Süden.
1: Die heurige Dürre hat auch massive Auswirkungen auf die Zuckerproduktion in Österreich, wie der Nahrungsmittelkonzern Agrana heute berichtet. Erhält der Konzern heuer wegen dürrebedingter Ernteausfälle um bis zu 40% weniger Zuckerrüben von den Bauern in Österreich. Einen Zuckerengpass werde es hierzulande aber nicht geben, sagte Agrana-Chef Stefan Büttner im Gespräch mit der Austria Presseagentur. Die gesamte heimische Rübenernte wird in der niederösterreichischen Agrana-Zuckerfabrik in Tulln an der Donau verarbeitet. Bei einem Messerangriff in Polen ist heute eine Frau getötet worden. Nur einen Tag nach einem Messerangriff mit 9 Verletzten in einer Berufsschule in Polen hat sich heute unweit von Warschau eine tödliche Messerattacke ereignet. Ein 15-Jähriger habe die Hausmeisterin seiner früheren Schule erstochen und 2 weitere Erwachsene verletzt, teilte die Polizei mit. Nach der Tat wurde der mutmaßliche Täter festgenommen. Bereits gestern hatte ein 19-Jähriger rund 120 Kilometer nördlich von Warschau Schüler, Lehrer und Passanten mit einem Messer angegriffen und dabei 9 Menschen verletzt. Auch er wurde festgenommen. In einer Woche werden in der Wiener Stadthalle Österreichs Sportlerinnen und Sportler des Jahres bekannt gegeben. Heute sind die Top 3 in den Kategorien bekannt gegeben worden. Wolfgang Eichinger, da sind vor allem Österreichs Wintersportler vertreten.
4: Skeleton-Olympiasiegerin Janine Flock hat sehr gute Chancen, erstmals österreichische Sportlerin des Jahres zu werden. Flock matcht sich im Endkampf mit Riesentorlauf-Weltcup-Siegerin Julia Scheib und Mountainbike-Weltmeisterin Valentina Höll. Die Kandidaten bei den Herren auf den Niki Award: Snowboard-Olympiasieger Alessandro Hämmerle, der dreifache Medaillengewinner bei den Olympischen Spielen 2026, der nordische Kombinierer Jo Lampater und Radstar Felix Gall. Er ist bereits 2023 Österreich-Sportler des Jahres geworden. Und bei der Wahl zum Team des Jahres ist sicherlich Fußballmeister, Cupsieger und Champions-League-Teilnehmer LASK in der Favoritenrolle. Die Gegner haben alle bei den Olympischen Spielen Gold geholt. Das sind die Skifahrerinnen Ariane Redl und Kathi Huber sowie die Skispringer Stefan Embacher und Jan Hörl.
1: Das waren die Nachrichten mit Andreas Lechner. Das Wetter.
5: Es regnet mittlerweile verbreitet von Vorarlberg bis Salzburg und bis Oberkärnten. Und heute Abend und über Nacht tauchen auch weiter im Osten ein paar Regenschauer auf. Auch einzelne Gewitter sind möglich. Außerdem legt der Wind ordentlich zu. Vom Flachgau bis ins Nordburgenland wird er kräftig, wenn nicht sogar stürmisch. Dazu gibt es derzeit noch sehr unterschiedliche Temperaturen. Sie liegen zwischen nur 9 Grad in Wart und 24 Grad in Berndorf. Morgen gehen anfangs noch letzte Regenschauer nieder. Oberhalb von 1700 Meter Höhe kann es in den Nordalpen schneien. Tagsüber wird es dann von Norden her sonnig und am Nachmittag erwarten uns 10 bis 18 Grad. So viel zum Wetter von Nathalie Auer.
6: Dann weiter zum Radio Burgenland Verkehrsservice um 4:04. Verzögerungen im Feierabendverkehr in Eisenstadt auf den Stadtausfahrten, besonders im Moment auf der Mattersburger Straße stadtauswärts und mehr los auch auf der B16 Richtung Ungarn ab Wulker-Brodersdorf. In Wien 25 Minuten plus auf der Tangente Richtung Kagran ab der Hansong-Kurve und 10 Minuten länger auf der Altmannsdorfer Straße stadtauswärts am inneren Währinger Gürtel vor der Nussdorfer Straße, wie auch am äußeren Hernalser Landstraße und Wiedner Gürtel. Und eine Viertelstunde länger dauert es auch in Graz auf der Puntigammer Straße Richtung Liebenau vor der Baustelle bei der Puchstraße. Gute Fahrt!
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6: Wie heißt der Mathematiklehrer bei den Kraken? Octopus. Willkommen im Feierabend heute am Welttag der Kraken mit Gott sei Dank besserer Musik als Witzen. Unser Musikkrake, der braucht aber ohnehin nur zwei Tentakel, einen für die Lieblingshits und einen für den besten Austropop. Aber wer eigentlich ein super DJ mit acht Armen? DJ Krake. Ja, das ist eine andere Geschichte. Ich wünsche einen schönen Feierabend am Donnerstag mit uns. Freut mich, dass Sie dabei sind hier auf Radio Burgenland.

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0: Heute sind die Würfel gefallen, die Entscheidung ist getroffen worden.
1: 9 Plätze, 9 Schätze.
0: Und die Brücke von Andau, die geht ins Rennen für uns um den schönsten Platz in ganz Österreich. Und die Freude in Andau, die war natürlich riesengroß. Jawohl. Aber ist ja auch kein Wunder, dass da so viel Jubel und strahlende Gesichter dabei waren, weil das Herz vieler Andauerinnen und Andauer, das hängt ja an ihrer Ortschaft, hat Sabine Lentsch erfahren.
2: Weil ich eine gebürtige, waschechte Andauerin bin, weil ich es liebe, wenn man durch die Straßen geht. Man kennt sich gegenseitig, man grüßt, man erzählt sich Geschichten, man hat sich einfach gern.
3: Umgebung, Landschaft, einfach alles. Also es ist wunderschön da. Es ist mein Zuhause.
4: Andau ist halt mein Heimatort und immer schon sehr verbunden mit Andau. Und natürlich, jetzt habe ich seit 3 Jahren bin ich jetzt auf der Gemeinde und liebe meinen Job, es taugt mir total und deswegen schlägt mein Herz für Andau.
5: Ich liebe meine Heimat und ich bin froh, dass ich da daheim bin.
0: Ja, und wir hoffen, dass so viel Rückhalt auch dabei hilft, die Brücke von Andau österreichweit gewinnen zu lassen bei der großen 9-Plätze-9-Schätze-Show am Nationalfeiertag. Einmal werden wir das ja hoffentlich gewinnen. Die Jubelfreude aus Andau vom heutigen Tag, die gibt es auf alle Fälle heute schon zu sehen bei Burgenland heute ab 19 Uhr in ORF 2 natürlich.

Na dann Prost mit UB40, Na Zdravle, Egeschegedre und Red Red Wine am Donnerstag Feierabend. Und auch dieser Lieblingshit passt zum noch einigermaßen spätsommerlichen Donnerstag. Pedro von Raffaella Carrà. Buongiorno. Mehr zu den Wetterdetails, zum Herbstwetter im Infopaket um 4:30 in 6 Minuten.

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0: Jochen K. und die rostigen Flügel auf Radio Burgenland am Donnerstag. Um 16:30 kommen hier jetzt die Nachrichten.
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2: Am Mikrofon Christopher Iwanschitz, einen schönen Nachmittag. Der russische Angriffskrieg bringt neben den vielen Opfern auch einen hohen Materialverschleiß mit sich und es stellt sich da die Frage, ob etwa auch Drohnen aus Österreich in den Kriegsgebieten zum Einsatz kommen. Weil Drohnen am Markt rar gesät sind, werden auch burgenländische Unternehmen regelmäßig schnell im Geld gelockt. Lukas Reithofer hat sich die Situation angesehen.
3: Dass der Bedarf an Drohnen als Kriegsmaterial steigt, merkt auch Philipp Knopf aus Zillingtal, der seine Drohnen eigentlich im zivilen Bereich an Unternehmen in Bau und Landwirtschaft verkauft. Maximal 15 Stück pro Bestellung seien Usus, so Knopf. Seit dem Beginn des Ukraine-Kriegs erreichen ihn aber Bestellungen in dubiosen Höhen.
4: Die Anfragen gehen aber eigentlich erst dreistellig los und gehen bis in den Bereich von 50.000 Stück. Wir haben tatsächlich fast täglich Anfragen über Stückzahlen, die für unsere Zwecke nicht realistisch sind, dass die Sachen gegen Barbezahlung direkt abgeholt werden, Rabatte nicht nötig. Da weiß man dann natürlich sofort, dass die Alarmglocken läuten sollten.
3: Knopf hat bisher alle Anfragen dieser Art abgelehnt. Wie Händlerinnen und Händler damit umgehen, liegt in deren Verantwortung. Eine Genehmigungspflicht durch die Exportkontrolle im Wirtschaftsministerium ist nur bei Bestellungen aus Nicht-EU-Ländern nötig, heißt es aus dem Ministerium. Wird diese Selbstverantwortung verletzt, ermittelt die Direktion Staatsschutz und Nachrichtendienst, so der zuständige Staatssekretär Jörg Leichtfried von der SPÖ.
5: Sollte es aber im Zuge dieser Exportkontrollen sich herausstellen, dass es zu strafbaren Handlungen kommt oder gekommen ist, ist die Direktion für Staatsschutz und Nachrichtendienst auch dann für das Erheben dieser Tatsachen zuständig.
3: Über konkrete Fälle könne er aber keine Auskunft geben, so Leichtfried.
2: In Pinkerfeld wurde heute der neue Hochschulcampus feierlich eröffnet. 9 Gebäude mit Hörsälenlabor, Seminarräumen und Aufenthaltszonen. Der Campus bietet Platz für rund 1400 Studierende aus den Bereichen Gesundheit, Nachhaltigkeit und Energie. Die Kosten rund 70 Millionen Euro. Bauherr sind die Landesimmobilien Burgenlands. Zum Sport. Der UTC Bad Sauerbrunn zieht sich aus der Tennisbundesliga zurück. Das hat der Verein gegenüber dem ORF Burgenland heute bestätigt. Dafür bleibt der ASK TC Eisenstadt in der obersten Spielklasse. Michael Gutmann.
6: 3 Jahre hat der UTC Bad Sauerbrunn in der Tennis-Bundesliga gespielt und in diesem Sommer das Halbfinale erreicht. Als das wie Jürgen Melzer haben ebenso für den Club gespielt wie junge Talente wie Thilo Beermann. Jetzt erfolgt der Rückzug aus wirtschaftlichen Gründen, erläutert Patrick Dobisch vom UTC Bad Sauerbrunn.
7: Ab einem gewissen Niveau und ab einem gewissen Anspruch möchte man natürlich immer weiter nach oben kommen und die Kosten-Nutzung-Rechen hat sich einfach nicht mehr gerechnet. Es bleibt auch der Stolz über, diese Erfolge national gefeiert zu haben und den jungen Spielern die Möglichkeit vor allem gegeben zu haben, sich zu präsentieren.
6: Mit vollem Elan geht hingegen der ASK TC Eisenstadt in die nächste Bundesliga-Saison. Sportlich wäre das Männerteam der Eisenstädter unglücklich abgestiegen. Jetzt bleibt man nach dem Rückzug von Bad Sauerbrunn und dem TC Hart aus Vorarlberg in Liga 1. Obmann Heinz Mock.
8: Das hat uns natürlich sehr gefreut. Die Mannschaft haben wir jetzt schon so aufgestellt das kommende Jahr, wie wenn wir in der zweiten Bundesliga spielen würden und werden auch mit derselben Mannschaft eigentlich in der ersten Bundesliga uns dementsprechend aufstellen.
6: Budgetär ist die Bundesliga für die Eisenstädter ein Kraftakt, denn auch das Damenteam spielt nach dem Aufstieg im Sommer nächstes Jahr in Liga 1.
2: Und ganz aktuell soeben hat Michaela Polleres bei der Judo-Weltmeisterschaft in Baku in ihrer Gewichtsklasse die Silbermedaille geholt. Es ist die erste Medaille für Österreich bei dieser Judo-Weltmeisterschaft. Zum Wetter.
0: Mehr Wolken als Sonne, aber noch einmal spätsommerlich warm heute. Einen Sommertag mit 25 Grad oder mehr haben wir heute aber nicht erreicht. 21 Grad mit Wolken jetzt in Woppendorf, wolkige 18 in Lebenbrunn und noch 23 Grad in Mönchhof. Dazu weht kräftiger Südwind. Der dreht in der Nacht auf Nordwest und das kräftig auch stürmisch und damit wechselt das Wetter. Die Wolken werden noch mehr, vereinzelt kann es regnen, bei 14 bis 10 Grad am Tiefstwerten. Spürbar kühler dann morgen am Freitag mit 14 bis höchstens 18 Grad, dazu in der Früh viele Wolken, etwas Regen und lebhafter Nordwestwind, aber im Tagesverlauf mehr und mehr Sonnenschein, nur im Süden da kann es länger grau bleiben und das Wochenende, das wird herbstlich wechselhaft mit Sonne, Wolken und Werten bis 20 Grad. Hier ist der Radio Burgenland Verkehrsservice um 16.35 Uhr. Verzögerungen im Feierabendverkehr in Eisenstadt, auf den Stadtausfahrten, in Oberwart auf der Umfahrung und innerstädtisch, auf der B16 Richtung Ungarn und auf der B50 bei Pandorf. In Wien eine halbe Stunde mehr Fahrzeit auf der Tangente Richtung Kagran ab der Sterngasse bis zum Knoten Prater. Richtung Graz ein Plus von 15 Minuten von Stadlau bis auch zum Knoten Prater. Eine Viertelstunde mehr auch auf der A4 stadteinwärts ab dem Knoten Schwechat und am äußeren Wiener- und Landstraßergürtel und ein Plus von 10 Minuten am Franz-Josefs-Quai in der Gußhausstraße und am Heumarkt Richtung Orania, in der Schlachthausgasse Richtung Prater und am inneren Währinger Gürtel vor der Nussdorfer Straße. Und in Graz dauert es auch länger, eine Viertelstunde länger aktuell auf der Puntigamer Straße Richtung Liebenau vor der Baustelle bei der Puchstraße. So, da wünsche gute Fahrt und dann lassen wir das Schlagzeug von Genesis raus.
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0: Und dem Invisible Touch, der noch einmal ordentlich antaucht, kraftmäßig für den Feierabend.

Ein liebevoller Lieblingshit von Toto auf Radio Burgenland. Und jetzt wird's süß. Mit Zucker und Honig in den Lieblingshits. Und das gibt's nicht nur bei den Archies. Auch die Four Tops schmieren uns Zucker und Honig ums Musikmaul. Und auch die Searchers haben Zucker und Honig im Gepäck, also einfach nur süß.

0: Ist er jetzt endgültig vorbei? Der Sommer?
1: Tja, ist eine gute Frage.
0: Naja, weil da warten aber auch viele Herbstlieblingsplätze und Herbstlieblingsaktivitäten im Burgenland auf einige.
2: Mit meinem Papa fahre ich manchmal Mountainbiken in Hohenstein, weil dort gibt es einfach auch schöne Platzerl und so.
3: Ja, Burg Güssing bietet einen 360-Grad-Rundblick über das Burgenland.
4: Wunderschöner Ort zum Entspannen ist alles, wo man mit der Vespa hinfahren kann, mit Liegestühle, mit Sandstrand. Das fühlt sich eigentlich an wie Urlaub am Meer.
5: Komm ich beim Heurigen? Ein kurzes Achtel eintrinkt.
6: Wandern gehen, am Geschriebenstein, einfach in der Natur sein. Also es ist wunderschön jetzt.
7: Beim Leuchtturm in Bodersdorf ist auch ein besonders magisches Platzerl.
8: Von Hohenstein kann man raufgehen Richtung Eisenstadt zu Fuß durch den Wald oder man geht rauf zu der Sonnensteinrunde. Also das ist auch ein nettes Platzerl, wo ich gerne gehe.
0: Viele Lieblingsplatzerln im Herbst. Er darf also kommen.
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1: Herzlich willkommen zum Journal um 5. Das sind heute unsere Themen. Bei einem russischen Angriff auf zwei Busse in der Ostukraine sind mehr als 30 Menschen getötet worden. Die SPÖ-Gremien beschließen heute offiziell die neue Dreierspitze Babler, Holzleitner und Kocher. Und die kanadische Dichterin Anne Carson erhält den diesjährigen Literaturnobelpreis. Aus dem Journalstudio begrüßt sie Andreas Lechner. Die massiven russischen Angriffe auf die Ukraine fordern derzeit Tag für Tag auch Dutzende ziviler Opfer. So sind heute bei einem Bombenangriff auf zwei Busse mehr als 30 Personen in der Ostukraine gestorben. Bereits gestern sind beim Beschuss eines Wohnhauses mehr als 20 Menschen getötet worden. Dazu hat heute eine Gedenkveranstaltung stattgefunden, wie Hartmut Fiedler berichtet.
2: Ein Gedenken in Priluki nördlich von Kiew. Der ukrainische Präsident Volodymyr Zelensky legt einen Teddybären vor das mehrstöckige Wohnhaus, das gestern Ziel eines russischen Raketenangriffs war. Eine Tragödie, sagt Zelensky im Lärm der Aufräumarbeiten. 22 Menschen starben, unter ihnen 5 Kinder. Zelensky hat den britischen Außenminister Ed Miliband nach Priluki mitgebracht. Auch der legt einen Teddybären auf den Boden und wirft dem russischen Präsidenten Terror gegen Zivilisten vor. Zu diesem Zeitpunkt ist bereits ein weiterer mörderischer russischer Angriff bekannt. In Kramatorsk im Osten des Landes. Zwei Busse wurden dort getroffen, 33 Menschen getötet.
1: Seit 3 Stunden tagen die SPÖ-Gremien in Wien. Dabei soll die schrittweise Ablöse von Vizekanzler Andreas Babler formell fixiert werden. Mit Jahresende soll dann gute Gesundheit vorausgesetzt Finanzminister Markus Marterbauer das Vizekanzleramt übernehmen. Die SPÖ hofft damit auf ruhigere und bessere Zeiten, wie Andreas Jöli berichtet.
3: So bemüht harmonisch ist die SPÖ in letzter Zeit selten aufgetreten. Die Partei will keine öffentlichen Personaldebatten mehr, sagt das neue geschäftsführende Parteiduo Philipp Kucher und Eva-Maria Holzleitner.
4: Deswegen war es, glaube ich, auch sehr, sehr gut, dass wir gemeinsam einen Neustart für die Sozialdemokratie und ein Ende dieser Debatten beschlossen haben.
5: Ein Tag der Einigkeit, ein Schritt in Richtung geordnete Übergabe.
3: Die Umfragen sind im Keller. Jetzt hofft die SPÖ wieder auf Rückenwind. Der bald scheidende Vizekanzler Andreas Babler.
6: Einen geordneten Übergang, natürlich mit der Zielsetzung, auch schnell wieder Vertrauen zu gewinnen.
3: Mehr Zuspruch erhofft sich auch der Wiener Bürgermeister Michael Ludwig.
7: Ich gehe davon aus, dass das, was wir heute beschließen, nicht nur die Partei stabilisieren wird, sondern auch eine Aufwärtsbewegung bringen wird.
3: Für einigen Unmut sorgt allerdings noch, dass Andreas Babler Minister bleiben möchte, auch unter einem Vizekanzler Markus Marterbauer. Da ist aber offenbar das letzte Wort noch nicht gesprochen.
1: Bei den Buchmachern hat sie seit vielen Jahren als Favoritin gegolten. Jetzt wurde die kanadische Autorin und Übersetzerin Anne Carson mit dem Literaturnobelpreis ausgezeichnet. Das hat die schwedische Akademie heute in Stockholm bekannt gegeben.
8: Nobelpriset i Literatur Anne Carson.
9: Herakles, die schöne Helena, Elektra und Agamemnon. Es sind die Gespenster der Vergangenheit, die im Werk der kanadischen Autorin Anne Carson Gestalt annehmen und dem antiken Mythos eine Frischzellenkur verpassen. Vor der Folie des antiken Mythos spannt Anne Carson ein poetisches Universum auf, das Schlaglichter auf die Gegenwart wirft. Für ihr kühnes und einfallsreiches Werk, das im spielerischen Dialog mit der klassischen Tradition neue Formen geschaffen habe, werde Anne Carson mit dem Literaturnobelpreis ausgezeichnet, so die Jurybegründung. Die offizielle Verleihung des Literaturnobelpreises findet am 10. Dezember in Stockholm statt.
1: Christine Scheucher hat berichtet, die bedeutendste Literaturauszeichnung der Welt ist mit umgerechnet 1 Million Euro dotiert. Und Edelmetall für Michaela Polares bei der Judo-Weltmeisterschaft in Aserbaidschan. Die 29-jährige Niederösterreicherin verliert den Kampf um Gold nur knapp. Daniel Kulowitz.
10: Also viel enger hätte dieser Finalkampf um Gold nicht mehr sein können. Zunächst eine Verlängerung, also ein Golden Score, wie es im Judo heißt. Und im Endeffekt entscheiden 3 Strafpunkte dann gegen Polares. Und damit geht Gold an die Spanierin Ai Tsunoda, die das sehr klug angelegt hat und die Niederösterreicherin bewusst auf Distanz gehalten hat. Bitteres Ende, aber letztlich trotzdem starke Silbermedaille für unsere erfolgreichste Judo-Kämpferin der letzten Jahre. Für Polares aus Ternitz in Neunkirchen war es noch 2-mal Bronzen und die erste WM-Silbermedaille und die erste WM-Silberne seit Ludwig Peischer vor 21 Jahren.
1: Das war das Journal um 5 mit Andreas Lechner. Das Wetter.
11: Eine Kaltfront bringt uns heute Abend und auch in der ersten Nachthälfte einige Regenschauer. Die meisten gibt es derzeit von Vorarlberg bis Oberösterreich. Hier kann es stellenweise auch blitzen und donnern. Außerdem frischt mit der Front auch starker bis stürmischer Westwind auf. Böen um die 60 km pro Stunde gibt es jetzt zum Beispiel in Altmünster. Und mit dem Wind kühlt es spürbar ab. Die Schneefallgrenze sinkt in den Nordalpen vorübergehend auf 1700 Meter Höhe. Morgen kann es anfangs noch stellenweise im Bergland regnen oder schneien. Tagsüber haben wir es dann bald trocken und von Norden her setzt sich die Sonne durch. Der Wind lässt morgen langsam nach und die Temperaturen schaffen nur 10 bis 18 Grad. So viel zum Wetter von Natalie Auer.
12: 5 nach 5. Hier ist der Radebogener Verkehrsservice. Verzögerungen im Feierabendverkehr auf der B16 Richtung Ungarn ab Wolkapodersdorf. Mehr los auch noch in Eisenstadt auf den Stadtausfahrten und auf der B50 bei Pandorf. In Wien 35 Minuten plus auf der Tangente Richtung Kagran ab der Sterngasse bis zum Knotenprater. 15 Minuten mehr auf der Tangente Richtung Graz von Hirstetten bis zum Knotenprater. Auch eine Viertelstunde plus auf der A4 stadteinwärts ab dem Knoten Schwechat und am Gürtel in beiden Richtungen zwischen Matzlensdorfer Platz und Gegerstraße und je 10 Minuten länger am äußeren Hernalser Gürtel, am inneren Währinger Gürtel und in der Schlachthausgasse Richtung Prater. Und in Graz ein Plus von 15 Minuten auf der Puntigammer Straße Richtung Liebenau vor der Baustelle bei der Puchstraße. Gute Fahrt wünsche ich und da ist sie schon. Die Donnerstag-Feierabendmusik.

0: 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So hat das heute in Andau geklungen, als verkündet worden ist, dass die Brücke von Andau heuer fürs Burgenland ins Rennen geht bei 9 Plätze, 9 Schätze. Großer Jubel, und die Jubelfreude, die gibt es am Abend auch zu sehen bei uns im Fernsehen bei Burgenland heute. Martin Ganster, die Freude, die war riesig.
1: Ja, sieht man auf jeden Fall. Ich habe die Bilder schon gesehen, und immer schön, wenn man Menschen sieht, die sich so richtig freuen. Und ich glaube, da haben wir ein gutes Beispiel heute Abend, das wir zeigen können. Also heute kann man sich vorstellen, werden in Andau sicherlich mehr Korken als sonst aus den Flaschen Wein oder Sekt, you name it, gezogen, und das zu Recht. 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

0: Im Hinterhin die karibische Königin von Billy Ocean auf Radio Burgenland und gleich taucht Prince auf und dazu die Poxrocker Sisters. Alles noch vor dem nächsten Infopaket für das Burgenland. Das kommt in 7 Minuten.
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0: Einzigartig und einmalig. Purple Rain von Prince am Donnerstagnachmittag. Es ist 17.30 Uhr.
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2: Mit Christopher Iwanschitz. Schönen Nachmittag. Nächstes Kapitel im Dauerkonflikt zwischen dem Ollersdorfer ÖVP-Bürgermeister Bernd Strobel und dem Land Burgenland und der SPÖ. Wieder geht es um Geld für die Ollersdorfer Gemeindebediensteten. Sie müssen möglicherweise länger auf ihre Oktobergehälter warten. Die SPÖ wirft dem Bürgermeister vor, die Gehälter nicht rechtzeitig auszuzahlen. Der weist das zurück und sagt, das Geld vom Land fließe nicht ausreichend und unpünktlich zu den Gemeinden. Thomas Brunner mit einer Übersicht.
3: Es geht um die Oktobergehälter der Ollersdorfer Gemeindebediensteten, also etwa Elementarpädagoginnen und Gemeindearbeiter. Konkret um rund 40.000 Euro plus Lohnnebenkosten. Fällig sind diese Gehälter am 15. jedes Monats, auch festgeschrieben in § 65 des burgenländischen Gemeindebedienstetengesetzes. Und bei der Auszahlung in Ollersdorf könnte es im Oktober Verzögerungen geben. Das teilt der Ollersdorfer Bürgermeister Bernd Strobel seinen Bediensteten schriftlich mit. Und bekräftigt, das könnte, auch im Gespräch mit dem ORF Burgenland. Also noch ist es nicht fix, ob das Geld am 15. fließt oder nicht. Für Aufregung sorgt das Schreiben dennoch. SPÖ-Klubobmann Roland Fürst ortet parteipolitische Inszenierung und die SPÖ-Landesgeschäftsführer Friedrich Radelsbeck und Kevin Friedl fordern den Rücktritt von Bernd Strobel als Bürgermeister und weisen auch auf das Beratungsangebot durch Finanzexperten von Seiten des Landes hin, das Strobel aber nicht annehme. Bernd Strobel selbst schiebt die Schuld aufs Land aufgrund der großen Abzüge bei den Ertragsanteilen und unpünktlich ausbezahlten Fördergeldern sind viele Gemeinden schlichtweg nicht flüssig. Nicht nur Ollersdorf, betont Strobel. All das erinnert an den Jahresbeginn. Auch im heurigen Jänner hat es Verzögerungen bei der Auszahlung der Gehälter für die Ollersdorfer Gemeindebediensteten gegeben. Bürgermeister Bernd Strobel hat die Zahlungen damals aus seiner eigenen Tasche vorgestreckt, inklusive großer politischer Aufregung.
2: In Neuberg im Bezirk Güssing hat sich, wie heute Vormittag bekannt wurde, ein 70-Jähriger bei einer Explosion auf einer Tankstelle schwer verletzt. Der Mann hat in einem Wartungsschacht Arbeiten mit einer Schleifmaschine durchgeführt. Durch einen Funkenflug haben sich Treibstoffgase entzündet. Er musste mit Verbrennungen unbestimmten Grades ins Krankenhaus nach Graz geflogen werden. Und zum Sport. Seit heute ist bekannt, wer bei der Wahl zur Österreich-Sportlern des Jahres 2026 unter die Top 3 gekommen ist. In der Liste der möglichen Preisträger befinden sich auch Didi Küber und sein Club der LASK. Michael Gutmann mit den Details.
4: Der LASK ist unter den Top 3 der Sportlerwahl bei der Kategorie Team des Jahres. Die Konkurrenten um den Niki, wie die Trophäe für den Sieger heißt, sind die Olympiasiegerteams Ariane Redler, Katharina Huber aus dem Bereich Ski Alpin und Jan Hörl, Stefan Embacher aus dem Bereich Skispringen. Didi Küber ist einer der verbliebenen Kandidaten für den Niki in der Kategorie Trainer des Jahres. In den anderen Kategorien ist das Burgenland nicht unter den Top 3 vertreten. Für den Titel Sportlerin des Jahres ist Skeleton-Olympiasiegerin Janine Flock die große Favoritin. Als Sportler des Jahres sind Radsportler Felix Gall und Snowboard-Olympiasieger Alessandro Hämmerle die aussichtsreichsten Kandidaten. Ein Niki als Auszeichnung wird auch in den Kategorien Sportlerin und Sportler mit Behinderung sowie Special Olympics Sportlerinnen und Sportler vergeben. Die Preisträger werden bei der großen Gala in einer Woche in der Wiener Stadthalle ausgezeichnet.
2: Und bei uns geht's jetzt weiter mit dem Blick aufs Wetter.
0: Ab morgen zieht der Herbst ein und die Sonne verabschiedet sich schon in der kommenden Stunde. Jetzt noch 23 Grad mit Wolken in Podersdorf, heitere 20 in Kalkgruben und es regnet schon leicht in Deuper bei 20 Grad. In der Nacht kommen von Westen her weitere Wolken ins Land und vereinzelt kann es regnen. Der Wind dreht auf Nordwest und weht dann teils stark. Die Temperaturen sinken in der Nacht auf 14 bis 10 Grad. Und mit dem Nordwestwind kommt deutlich kühlere Luft zu uns. Morgen nur mal Höchstwerte zwischen 14 und 18 Grad. In der Früh noch viele Wolken und vereinzelt Regen. Tagsüber dann aber mehr und mehr sonnig, vor allem nach Norden zu. Und wolkig sonnig wird auch das kommende Wochenende mit Werten bis zu 20 Grad. Hier ist der Radio Burgenland Verkehrsservice um 17.35 Uhr. Mehr los noch im Feierabendverkehr auf der B16 Richtung Ungarn ab Wolkerbrodersdorf und in Eisenstadt auf der Mattersburger Straße stadtauswärts. Wien, eine halbe Stunde plus auf der Tangente Richtung Kagran ab der Sterngasse bis zum Knoten Prater. 15 Minuten mehr auf der Tangente Richtung Graz von Stadlau bis zum Knoten Prater. Dadurch auch je 15 Minuten mehr am Altmannsdorfer Ast stadteinwärts und auf der A4 stadteinwärts ab dem Knoten Schwechat. Und 10 Minuten plus am äußeren Hernalser, Wiedner und Landstraße Gürtel, am Rennweg stadtauswärts, auf der Triester Straße stadteinwärts und auf der Gudrunstraße. Und dann noch Graz, hier auch ein Plus von 15 Minuten auf der Puntigammer Straße Richtung Liebenau vor der Baustelle bei der Puchstraße. Toller, wünsche guten Abend, schönen Abend und das Orchester, das steht schon bereit für die Feierabendfanfare.
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0: Das Electric Light Orchestra. Jetzt bei uns.

0: Ringo Starr am Donnerstag, Feierabend auf Radio Burgenland. Mit seinen Landschaftsbildern vom Mittelburgenland und auch als Gründer der Rabnitzthaler Malerwochen hat Harald Pirch internationale Bekanntheit erlangt. 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Geburtstag gefeiert und derzeit ist ihm eine große Ausstellung in der Landesgalerie Burgenland gewidmet. 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

0: 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That's nice.
1: Voll nice. Und Italiano gibt's gleich nochmal. Eros Ramazzotti gleich noch vor dem nächsten Nachrichten-Update zusammen mit Arthur Conley. Und das ist die Spider-Murphy-Gang.
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1: Am Mikrofon Daniela Nicolai. Im Untersuchungsausschuss zur Causa Pilnacek sagt gerade Innenminister Karner aus. Es geht um die Frage, ob die Ermittlungen politisch beeinflusst wurden. Karner betont, die Polizei habe ordentlich gearbeitet. Viktoria Waldhäusl berichtet.
2: Den Polizisten, die im Pilnacek-U-Ausschuss befragt wurden, hat das Innenministerium eine Schulung angeboten, in der parlamentarische U-Ausschüsse wörtlich als politisches Tribunal bezeichnet werden. Er hätte es so nicht formuliert und er habe die entsprechende Unterlage auch nicht freigegeben, sagte zu Innenminister Gerhard Karner von der ÖVP. Aber einige Mitarbeiter hätten ihre eigene Befragung dann tatsächlich als Tribunal empfunden. Daher sei es auch wichtig, sie durch Schulungen darauf vorzubereiten. Was die Ermittlungen selbst und die öffentliche Kritik daran angeht, spricht Karner immer wieder vom BMI als lernende Organisation. Konkrete Schritte habe er aber nicht angeordnet und auch keine Berichte verlangt, so Karner, weil das nicht notwendig sei. Die Polizei genieße höchstes Vertrauen und habe in dem konkreten Fall auch ordentlich gearbeitet.
1: Nach dem Legionellenausbruch in Linz gibt es ein viertes Todesopfer. Der Patient sei bereits Anfang August erkrankt und intensivmedizinisch behandelt worden, teilen das Land Oberösterreich, die Stadt Linz und die Gesundheitsbehörde AGES mit. Seit Anfang September wurde kein neuer Legionellenfall mehr registriert. EU-Gelder in Höhe von 5 Milliarden Euro sind im Vorjahr fehlerhaft oder in Betrugsabsicht ausgegeben worden. Das geht aus der Jahresprüfung des EU-Rechnungshofs hervor. 17 Mal haben die EU-Prüfer 2025 die Strafverfolgungsbehörden einschalten müssen. Aus Brüssel Tim Kuppal.
3: Geschätzte 3,8% der EU-Haushaltsausgaben vergangenes Jahr sind fehlerhaft. Regelwidrige Zahlungen und Mängel entdecken die EU-Prüfer auch beim Corona-Aufbaufonds. Der bekommt von den Prüfern nur ein eingeschränktes Prüfungsurteil. Das heißt, sie sehen Probleme, aber die nicht weit verbreitet. Der diesjährige Rechnungshofbericht bringt auch personell eine Premiere.
4: Grüß Gott allerseits.
3: Der neue österreichische Rechnungshofprüfer und ehemalige NEOS-Abgeordnete Gerald Loacker bestätigt Fehler, auch in Österreich.
5: Dreimal waren die Flächenangaben überhöht und einmal sind die Verpflichtungen aus der Ökoregelung nicht eingehalten worden.
3: EU-weit ist in mehreren Fällen mit hohem Schaden die EU-Antikorruptionsbehörde OLAF und die Europäische Staatsanwaltschaft EPO eingeschaltet worden.
4: 17 Fälle sind an OLAF und 12 an EPO gemeldet worden,
3: sagt Gerald Loacker in seiner neuen Aufgabe als Österreichs Vertreter im EU-Rechnungshof in Luxemburg.
1: Die russischen Angriffe auf die Ukraine zielen immer häufiger auf Zivilisten. In Kramatorsk im Osten des Landes wurden heute 2 Autobusse von einer Bombe getroffen und dabei 33 Insassen getötet. Erst gestern starben 20 Menschen, unter ihnen 5 Kinder, beim Beschuss eines Wohnhauses in der Stadt Priluki nördlich von Kiew. Das waren die Nachrichten mit Daniela Nicolai. Das Wetter.
6: Mit Regenschauern geht es von Vorarlberg bis Oberösterreich und Kärnten in den Abend. Auch Gewitter sind unterwegs. Noch trocken ist es großteils in Wien, Niederösterreich, der Steiermark und im Burgenland. Und im Laufe des Abends und der Nacht breiten sich die Schauer dann auch hierhin aus. Die Regenmengen fallen aber meist moderat aus. Auf höheren Bergen schneit es ein wenig, in den Nordalpen teilweise sogar unter 2000 Meter Höhe. Mit den Schauern legt der Wind ordentlich zu im Norden und im Osten. Über 60 km/h starke Böen sind dabei. Der Freitagmorgen beginnt meist mit vielen Wolken. Von Norden her lockert es im Tagesverlauf auf. Es bleibt überall der Jahreszeit entsprechend frisch mit maximal 10 bis 18 Grad. So viel zum Wetter von Daniel Stanker.
7: Danke Daniel. Hier ist der Radio Burgenland Verkehrsservice um 18.04 Uhr. B16 Richtung Schopron. Hier gibt es Kolonnenverkehr und 10 Minuten Zeitverlust. Sonst geht es im Burgenland gut voran. In Wien eine halbe Stunde plus auf der Tangente Richtung Kagran ab der Sterngasse und Richtung Graz ein Plus von 15 Minuten von Stadlau bis zum Knoten Prater und auch in Wien innerstädtisch noch einiges los auf den Hauptverkehrsverbindungen. Und 10 Minuten länger dauert es auch noch in Graz auf der Puntigammer Straße Richtung Liebenau vor der Baustelle bei der Bruchstraße. Ich wünsche gute Fahrt und einen schönen Donnerstagabend. 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
1: Am Mikrofon Daniela Nicolai. Der Verfassungsgerichtshof hat eine Entscheidung getroffen, die für die Verfolgung von Drogenhandel und organisierter Kriminalität in Österreich einen großen Schritt bedeutet. Kryptochats, also verschlüsselte Nachrichten, dürfen als Beweismittel vor Gericht verwendet werden. Mehr von Bernd Kuschuh.
2: Drei wegen Drogenhandels erstinstanzlich Verurteilte und ihre Anwälte haben sich an den Verfassungsgerichtshof gewandt. Niederländische, französische und amerikanische Ermittler hatten den Krypto-Messenger-Dienst SkyECC gehackt, die Chats mitgelesen und österreichischen Ermittlern weitergegeben. Die Anwälte haben darin eine Umgehung des Verbots staatlichen Hackens in Österreich gesehen. Doch Regierungsbeamte haben gewarnt, Österreich könnte zum sicheren Hafen für Schwerverbrecher werden, wenn solche Beweise nicht verwendet würden. Der Verfassungsgerichtshof hat nun entschieden, welche Beweise mit welchen Methoden erhoben werden, bestimmt der jeweilige ausländische Staat. Und der Gleichheitsgrundsatz gebiete nicht, dass für im Ausland gewonnene Beweise dieselben Beweisverwertungsverbote vor Gericht gelten wie für Inlandsbeweise. Auch das Datenschutzgrundrecht werde bei Ermittlungen wegen Straftaten nicht verletzt.
1: Der SPÖ-Bundesvorstand hat vor kurzem seine Sitzung beendet. Die interimistische Dreierspitze wurde einstimmig abgesegnet. Eva Holzleitner und Philipp Kucher werden vorerst neben Andreas Babler die Parteigeschäfte führen. Die Schulproteste in Frankreich gehen in die dritte Woche. Premierminister Le Cornu zeigt Verständnis, doch konkrete Pläne und Geld hat er nicht zugesagt. So seien die Missstände an den Schulen aber kaum zu beheben, kritisiert die Protestbewegung. Sarah Emler.
3: Erneut gehen die Schüler auf die Straße, erneut landesweit wie hier in Marseille im Süden Frankreichs. Mit dabei Eltern und Lehrkräfte. Meine Schüler helfen mir dabei, die Kakerlaken im Klassenzimmer einzufangen, steht auf dem Schild einer Lehrerin. Es ist nicht das einzige Problem, erzählt sie. In einigen Schulen, vor allem in weniger wohlhabenden Nachbarschaften, würden die Decken teilweise herunterfallen. Premierminister Le Cornu hatte in seiner Ansprache zwar angekündigt, die Lage an den Schulen verbessern zu wollen, konkrete Pläne oder zusätzliches Geld nannte er nicht. Und so versammeln sich die Demonstrierenden erneut, in Paris diesmal symbolträchtig auf dem Place de la Bastille, jenem Ort, der seit der Französischen Revolution für den gesellschaftlichen Widerstand gegen staatliche Autorität steht.
1: US-Todeskandidatin Krista Pike kann nach ihrer gescheiterten Hinrichtung wieder aufstehen und gehen. Das teilt der Anwalt der 50-Jährigen mit. Sie sei geistig, aber noch etwas benommen und ihre Arme schwer verletzt. Pike hat zwei Giftspritzen überlebt. Dem Hinrichtungsteam war es nicht gelungen, die Infusion dafür richtig zu legen. Das waren die Nachrichten mit Daniela Nicolai. Zum Wetter.
4: Eine Kaltfront mit Regenschauern breitet sich von West nach Ost aus. Von Vorarlberg über Salzburg bis ins Mostviertel regnet es momentan. Mit den Schauern kommt teils starker Wind auf, der kühlere Luft bringt. Im Laufe des Abends und in der Nacht ziehen die Schauer weiter nach Osten Richtung Wien, in die Steiermark und ins Burgenland. Im Flachland und im Süden kommt aber oft nur wenig Regen zusammen. Außerdem sinkt die Schneefallgrenze. In den Nordalpen schneit es bis unter 2000 Meter Höhe, aber Regen und Schneefall lassen dann um Mitternacht nach bzw. klingen ab. Und somit startet der morgige Freitag meist trocken, aber bewölkt. Im Laufe des Tages lockert es von Norden her auf. Die Temperaturen schaffen dann nur noch 10 bis 18 Grad. So viel zum Wetter von Daniel Stanker.
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1: Am Mikrofon ist Rosanna Zara. Russland hat die Ukraine erneut stark angegriffen. Bei Angriffen auf zwei Busse im Osten der Ukraine sind heute mindestens 30 Menschen getötet worden. Auch gestern gab es schwere russische Angriffe in der Ukraine. Dabei wurden auch mehr als 30 Menschen getötet. Ein Politiker der Region Donetsk fordert die Menschen auf, in sichere Teile der Ukraine zu fliehen. In Russland ist eine Mitarbeiterin von einem Forschungszentrum womöglich an der Krankheit Pest gestorben. Die Pest ist eine sehr schwere und ansteckende Krankheit. Früher sind auch in Europa sehr viele Menschen daran gestorben. Heute ist sie selten. Laut Medien könnte in Russland auch eine zweite Person an der Pest gestorben sein. Russland gibt dazu aber kaum Informationen bekannt. Das Bildungsministerium in Österreich hat heute eine neue Internetseite gestartet. Auf der Seite bildungskompass.gv.at können Eltern Informationen über Schulen in Österreich finden. Zum Start gibt es nur Informationen über Volksschulen. Zu sehen sind zum Beispiel die Zahl der Schüler, die Zahl der Klassen und die Größe der Klassen. Bildungsminister Christoph Wiederkehr von den NEOS sagt, die Internetseite soll Eltern bei der Schulwahl helfen. Ab dem nächsten Schuljahr sollen auch andere Schulen zu finden sein. Dazu gehören zum Beispiel Mittelschulen und Gymnasien. Die Schwedische Akademie in Stockholm hat heute bekannt gegeben, an wen der Literaturnobelpreis 2026 geht. Ausgezeichnet wird die kanadische Dichterin Anne Carson. Der Nobelpreis ist eine der wichtigsten Auszeichnungen der Welt. Das Preisgeld beträgt mehr als 1 Million Euro. Das waren die Nachrichten in einfacher Sprache. Redaktion Raffaela Singer und Raphael Gruber.
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2: Am Mikrofon Daniela Nicolai. Die SPÖ hat heute den ersten Schritt zu ihrem Neustart gesetzt. Die Parteigremien haben einstimmig beschlossen, Andreas Babler künftig Frauenministerin Eva-Maria Holzleitner und Klubobmann Philipp Kucher bei der Parteiführung zur Seite zu stellen. Andreas Jörli berichtet.
3: Andreas Babler zieht sich schrittweise zurück. In wenigen Wochen übergibt er den Posten des Vizekanzlers. Bereits jetzt ist er nur mehr Formalparteichef.
4: Wir haben die Beschlüsse gefasst, so wie vorgesehen, für einen geordneten Prozess.
3: Es übernehmen SPÖ-Klubobmann Philipp Kucher und SPÖ-Frauenchefin Eva-Maria Holzleitner vorübergehend die Partei.
5: Wir haben im Präsidium die Beschlüsse vorbereitet, die dann im Vorstand auch einstimmig beschlossen worden sind. Geschäftsführende Vorsitzführung Philipp Kucher und meine Wenigkeit.
3: Und plötzlich wirken alle zufrieden in der sonst streitbaren Partei. Max Lercher, SPÖ-Chef in der Steiermark und Sozialministerin Corinna Schumann.
6: Jetzt schauen wir, dass wir wieder schnell politikfähig werden, denn die Leute, glaube ich, haben satt, unsere Spiele zu diskutieren. Die wollen, dass Lösungen fürs Land kommen.
7: Wir freuen uns jetzt mit Schwung jetzt für die Menschen wieder zu arbeiten.
3: Der versuchte Neustart ist nicht nur überraschend schnell von den Parteigremien abgesegnet worden, sondern auch ohne wirkliche Fehltöne.
2: Die USA sehen den Ukraine-Krieg in einer gefährlichen Pattsituation. Außenminister Marco Rubio drängt auf eine baldige Verhandlungslösung. Die USA bemühten sich weiterhin um eine gerechte Beilegung des Konflikts, sagte Rubio vor Journalisten. Unterdessen werden immer mehr Zivilisten in der Ukraine Opfer der russischen Angriffe. Beim Beschuss von zwei Bussen in Kramatorsk wurden heute 33 Menschen getötet. Das italienische Parlament hat mit klarer Mehrheit ein neues Wahlrecht verabschiedet. Das Verhältniswahlrecht wird wieder eingeführt, allerdings mit einer Mehrheitsprämie. Aus Rom Cornelia Wospanik.
8: Eine Demokratie ohne Lähmung und Palastspiele, versprechen die Regierungsparteien.
9: Una democrazia senza paralisi e ricatti di palazzo.
8: Und zwar mit einer Mehrheitsprämie für das Bündnis, das mehr als 42% der Stimmen erhält und mit der Regelung, dass die Bündnisse sowohl ihr Programm öffentlich machen müssen, als auch die Person, die das Amt des Regierungschefs ausüben soll. Für die in beidem noch uneinige Opposition Stolpersteine. Wir werden dennoch siegen, sagt Sozialdemokratenchefin Elli Schlein, trotz eines falschen und nicht verfassungsmäßigen Gesetzes.
10: È una legge sbagliata e incostituzionale.
8: In Umfragen liegen die Oppositionsparteien derzeit vor den Regierungsparteien. Regulär muss spätestens im nächsten Herbst gewählt werden.
2: Toiletten sind in Großbritannien unter Terrorverdacht festgenommen worden. Die beiden Männer waren in den Luftwaffenstützpunkt Molesworth in Südengland eingedrungen. Dort befindet sich ein Geheimdienstzentrum der NATO. Sie hätten offenbar das Ziel gehabt, dem Vereinigten Königreich Schaden zuzufügen, erklärte die britische Antiterrorpolizei. Das waren die Nachrichten mit Daniela Nicolai. Zum Wetter.
11: Eine turbulente Nacht wird das. Es regnet vielerorts, zum Beispiel in Bregenz, in St. Pölten oder in Wien. Noch weitgehend trocken ist es von Kärnten bis ins Burgenland. Auch hier ziehen noch Schauer auf, meist kommt aber nur wenig Regen zusammen. Und mit den Schauern gibt es vorübergehend heftigen Wind. 70 km/h sind vor kurzem zum Beispiel in Bad Vöslau gemessen worden. Und der Wind bringt uns auch kühlere Luft. Merken werden wir die Abkühlung im Großteil des Landes erst morgen am Freitag. Es hat dann nämlich nicht mehr als 10 bis 19 Grad. Das war das Wetter mit Daniel Stanker.
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12: Einen schönen Donnerstagabend und herzlich willkommen bei Radio Burgenland Extra, sagt Silvia Freudensprung-Schöll. Zu Gast bei mir heute im Studio ist der Künstler Harro Pirch. Schön, dass Sie da sind.
13: Mich freut es auch, dass ich eingeladen wurde.
12: Harro Pirch. Sie haben ja dieses Jahr ein Jubiläum, ein halbrundes Jubiläum gefeiert, Ihren 85. Geburtstag. Ich hoffe, ich darf es verraten oder sagen.
13: Kein Problem.
12: Und anlässlich dieses Geburtstages ist jetzt gerade eine Retrospektive in der Landesgalerie Burgenland mit Arbeiten von Ihnen zu sehen. Jetzt, wenn man Ihren Namen hört, dann sagt ja jeder oder jede, ja eh klar, das ist ein Burgenländer, ein burgenländischer Künstler. Dabei stammen Sie ja gar nicht aus dem Burgenland ursprünglich, sondern aus der Steiermark. Sind Sie jetzt ein Burgenländer oder sind Sie ein Steirer?
13: Ich bin zum Burgenländer mutiert, aber habe noch immer eine kleine Zehe in der Steiermark.
12: Das heißt, das Burgenland ist jetzt Ihr Zuhause?
13: Ja, ich fühle mich einfach unglaublich wohl im Burgenland. Ich fühle mich wohl in meinem Haus, ich fühle mich in meiner Umgebung wohl und ich fühle mich in der ganzen Szene wohl und das, glaube ich, ist das Entscheidende.
12: Was hat Sie damals Anfang der 1970er Jahre bewogen, ins Burgenland zu gehen?
13: Ist eine gute Frage. Ich habe nicht gewusst, wo ich hinkomme. Nicht? Ich habe ja das Lehramt gemacht. Ich habe Malerei studiert und das Lehramt gemacht. Da bin ich meinem Vater dankbar, der mich eigentlich fast gezwungen hat, das Lehramt zu machen. Und ich habe dann aber auch festgestellt, dass die freiberufliche Tätigkeit eine sehr mühsame ist. Und dass ich genau das machen muss, was man von mir verlangt, sei es in der Werbung oder auch in sonst. Ich brauche Kunden, um leben zu können. Und da kann ich in die Schule auch gleich gehen. Und darauf bin ich in die Schule gegangen, habe natürlich keinen Job gefunden, weil ich sehr blauäugig war und dachte, die warten alle auf mich, es hat aber keiner auf mich gewartet. Und dann habe ich unseren Hochschülerschaftsvertreter getroffen und der hat gesagt, Taro, ich habe für dich eine Stelle. Sag ich, wo ist die? Sagt er, im Burgenland, in Staub. Sag ich, wo ist denn das? Was, du kennst Staub nicht? Da habe ich gesagt, nein, ich kenne Staub nicht. Wir sind nach Staub gefahren und die Schule war aber zu, weil die Wandertag hatten. Und darauf hat er gesagt, weißt du was, Haro, wir fahren zu meinen Eltern, das ist nicht weit in Deutschkreuz. Und wir sind zu seinen Eltern nach Deutschkreuz gefahren und das war dann mein späterer, der damals schon Freund und späterer, noch intensiverer Freund, der Georg Gesellmann, der damals mich eigentlich ins Burgenland gebracht hat. Und ich ihm auch dankbar bin, dass er mich daher gebracht hat, weil ich habe Dinge gesehen und erlebt, die unglaublich waren. Das war bin dann natürlich im berufsbildenden Schulwesen gekommen, in die Keramikschule. Von dort mein Probe im Gymnasium. Dort hat es mir nicht so gut gefallen im Gymnasium, aber es war halt, es musste ich machen. Und dann kam ich eben von Staub nach Mödling. Das heißt, ich habe dann beide Schulen unterrichtet, in Mödling und in Staub. Da habe ich relativ viele Wochenstunden gebraucht und auch durch das Hin- und Herfahren zwischen den beiden Schulen. Ich habe in den berufsbildenden Schulen erkannt, dass eigentlich der Schüler das Handwerk lernen muss. Dass der Zeichnen lernen muss und Malen lernen muss und die Regeln der Gestaltung lernen muss. Und es ist egal gewesen, ob ich das in der Keramikschule unterrichtet hat oder bei den Innenausbauern und Innenarchitekten in Mödling und bei den Tischlern. Weil der muss auch den Bleistift halten können, muss auch wissen, wie der Radiergummi funktioniert. Er muss die Farben kennen und das, glaube ich, ist das Entscheidende gewesen. Und dadurch habe ich so einen unglaublichen Zugang zur Materie gefunden.
12: Wobei, man muss wirklich sagen, also da ist auch viel Kreativität gerade an diesen beiden Schulen gefragt, weil was nützt es, wenn ich vielleicht ja gerade irgendetwas, einen Ofen bauen kann, setzen kann oder ein Fenster oder einen Kasten bauen kann. Ich muss ja auch, glaube ich, die Fantasie und die Kreativität haben, glaube ich, in diesen Bereichen.
13: Sehr stark hing es mit den Gegenständen zusammen. Ne? In der Keramikschule musste ich modellieren unterrichten, zeichnen, modellieren und Kunstgeschichte oder es hat, ja, das in Staub hat es Kunstgeschichte geheißen, in Mödling hat es den Bau- und Möbelstilkunde geheißen und dort musste Form und Farbe unterrichtet werden, die Räumlichkeit, das Gestalten eines Plans und solche Dinge, die natürlich damit zusammenhängen, einen Geschmack, den die jungen Menschen im Geschmack zu bilden. Und das, glaube ich, ist das Entscheidende gewesen. Und ich bin heute dankbar, dass ich wirklich die Möglichkeit hatte, das zu tun.
12: Jetzt muss ich ja noch ein Stückchen eine Zeitreise zurückmachen. In Ihre Kindheit, in Ihre Jugend, zu Ihrem Werdegang. Wann haben Sie entdeckt, dass Sie ein künstlerisches Talent haben oder wann haben es die anderen bemerkt?
13: Das ist sehr interessant. Ich habe als kleiner Bub, da war ich 4 oder 5 Jahre alt, da habe ich das Kochbuch meiner Mutter gefunden. Und in dem Kochbuch hat irgendein Bekannter von ihr einen Hahn gezeichnet mit einer Linie. Und dieses Tier hat mich so fasziniert, dass ich versucht habe, das nachzuzeichnen. Ich habe das natürlich überhaupt nicht zusammengebracht. Da war ich 4 oder 5 Jahre alt. Da habe ich das Kochbuch meiner Mutter gefunden. Und in dem Kochbuch hat irgendein Bekannter von ihr einen Hahn gezeichnet mit einer Linie. Und dieses Tier hat mich so fasziniert, dass ich versucht habe, das nachzuzeichnen. Ich habe das natürlich überhaupt nicht zusammengebracht, aber für mich

0: verstanden. Ich bin erst viel später drauf gekommen, dass mich das fasziniert hat, diese Räumlichkeit, die Perspektive, die in dieser Zeichnung gelegen hat. Und da kam ich dann durch das Abzeichnen drauf, dass alles, was entfernter ist, kleiner sein muss. Und damit habe ich eigentlich einen Schritt gemacht, da war ich 7 oder 8 Jahre alt, der unglaublich war, weil ich einfach diese Schrägrissperspektive kennengelernt habe, mir selbst eigentlich beigebracht habe, durch das Schauen in diesem Kochbuch.
1: Faszinierend. War dann auch für Sie selbst schon klar, dass Sie künstlerisch die Richtung einschlagen werden?
0: Nein, eigentlich nicht. Ich habe aber dann im Gymnasium in Fürstenfeld einen hervorragenden Lehrer gehabt, und das war der Hans Fronius, der unsere Kreativität unglaublich angeregt und gefördert hat. Ich war ein kleiner Bub mit 10 Jahren, und das war vor mir ein Mann mit weißen, langen, wallenden Haar und ein Drum. Und der, allein wenn ich an seine Hände denke, wenn der hingegriffen hat, den Bleistift gehalten, ist der Bleistift in seinen Händen verschwunden. Und der hat so faszinierend erzählen können. Er hat uns erzählt, ich kann mich noch gut erinnern, diese Zeichnung wie das trojanische Pferd und der Urwald brennt und solche Themen hat er uns gegeben. Und da hat er geschwärmt davon, der Turmbau zu Babel, wie diese Menschen das immer höher gebaut haben und immer weiter, und die haben die Steine müssen hinaufschleppen. Und er hat das so plastisch erzählt, dass ich während der Erzählung schon zu zeichnen begonnen habe. Ich habe noch meine Zeichnungen. Es sind natürlich Zeichnungen eines Kindes, das weiß ich schon. Aber was mich selbst fasziniert heute noch ist, dass ich diese Unzahl an Figuren und Themen, die er uns ad hoc erzählt und geschildert hat, dass ich die sofort dort umgesetzt habe, einfach in eigenartige Mandeln und Figuren. Und dann hat er uns einmal erzählt, das kann ich mich sehr gut erinnern, über Bruegel, den er sehr geschätzt hat. Das dürfte einer seiner malerischen Vorbilder gewesen sein. Hat er ihm erzählt, dass der als Bub Schweine gehütet hat und auf den Rücken der Schweine, weil er nichts zum Zeichnen gehabt hat, mit der Hand und Ton Figuren drauf gemalt hat auf den Rücken der Schweine. Und das hat er so plastisch erzählt, dass vor mir ein kleiner Bub gesessen ist, vor dem ein Schweinl gelegen ist im Morast und der mit dem Morast oder mit dem Kot auf dem Schwein gezeichnet hat. Das war für mich ein richtiges Erlebnis.
1: Ein wunderschönes Erlebnis, das Sie dann wahrscheinlich so weit bewogen hat, dass Sie dann auf die Akademie der Bildenden Künste gegangen sind.
0: Ja und nein. Es war dann der zweite, ich bin dann mit 15 von Fürstenfeld nach Gundramsau gesiedelt worden durch meine Eltern und bin dann in Mödling ins Gymnasium gegangen. Ich habe auch dort maturiert und dort hatte ich dann praktisch einen zweiten hervorragenden Lehrer, den Hans Essinger. Der Hans Essinger war also ähnlich ein Spätexpressionist wie der Fronius, und beide hatten eine unglaubliche handwerkliche Fähigkeit und eine Perfektion in der Darstellung und auch in der Geschwindigkeit des Zeichnens und des Umsetzens. Es war eigentlich faszinierend. Und dann, wie ich zum Studieren angefangen habe, war die Frau, wollte eigentlich zuerst Tierarzt werden. Weil einfach die Viecherln haben mir immer gefallen. Ich habe Schildkröten bekommen mit 15 und dann, die lebt heute noch, die heißt zwar Reiher, diese Schildkröte. Und die Katzen haben wir immer gehabt und mein Großvater einen Hund. Das heißt, ich habe zu den Tieren ständig eine Beziehung aufbauen können. Nur war das dann so, dass ich mir gesagt habe, das Studium schien mir zu aufwendig. Nämlich, weil die Begabung des Zeichnens mich doch viel mehr fasziniert hat. Und so habe ich dann die Aufnahmeprüfung in Wien gemacht. Da habe ich eine Mitschülerin meiner Schwester getroffen, die Edda Mali aus Fürstenfeld, die schon beim Professor Andersen studiert hat. Und die hat zu mir gesagt, ich wollte eigentlich zum Sergius Bauser. Und ich sage, nix, du kommst auch zum Andersen, weil ich bin auch dort beim Andersen. Und habe dann beim Andersen begonnen, beziehungsweise die Aufnahmeprüfung gemacht. Wir waren 500, 600 Bewerber und genommen haben sie 40. Wie ich dort hineingekommen bin und mit meiner Mappe und das vorgelegt habe, sind der Professor Martin, der Professor Bauser, der Professor Dobrowski, der Andersen, der Böckel, alle sind dort gesessen, in einem dementsprechenden Alter. Alle meine Großväter hätten das sein können, und warum wollen sie Malerei studieren? Ne? Das war die erste Frage.

0: So geht, ja, aber ich mache Konstatierung. Ja, warum das? Sag ich, weil ich einen Brotberuf brauche. Und das hätte ich nicht sagen sollen. Da waren sie ein bisschen eingeschnappt und da hat der Böckl gemeint, naja, da können sie wieder einpacken. Und ich habe halt dann meine Mappe zusammengepackt und bin gegangen und habe gewusst, das habe ich mir selbst versaut dort. Nicht? Und dann kommt der Andersen und sagt, Herr Birch, warten Sie einen Moment. Und ich habe gewartet, ich habe einen Bitteschein und er hat gesagt, kommen Sie zu mir ein Semester als Gast. Und ich bin dann bin von ihm genommen worden als Gasthörer, habe das dann musste die Aufnahmeprüfung nachmachen, das natürlich dann für mich ein einfaches gewesen ist, weil ich genau wusste, wie das dann auf der Akademie funktioniert. Habe dann bei ihm studieren begonnen. Leider habe ich bei ihm nicht mehr das Diplom machen können, weil er in Pension gegangen ist. Und sein Schüler, der auch Kollege war dann, Franz Elsner, hat mich übernommen in der Meisterklasse. Ich habe dann dort mein Diplom gemacht, habe auch unter ihm die Lehramtsprüfung gemacht. Habe dann viele Jahre später Elsner getroffen in Krumbach, weil dort hatte er ein Haus in der Nähe von Krumbach in seiner Einödsiedlung. Traumhaft, und ich habe ihn dort besucht mit Oskar Matula und wir haben dann eben von der Akademie geschwärmt und gesprochen. Und ich durfte dann aus seinem Nachlass einmal eine Ausstellung in meiner kleinen Galerie im Turmhaus machen, weil ich seinen Sohn über Wanda Bertoni kennengelernt habe, der gesagt hat, geh, stell dir deinen Professor aus, der Bertoni, sag ich, na gut, mach ich nicht. Und so hat sich eigentlich der Kreis geschlossen und ich bin eigentlich glücklich, dass ich das so erleben durfte.
1: Diese Zeit an der Akademie, ist die schon spannend, weil man da viel erfährt, auch so ausprobieren kann?
0: Wissen Sie, die Akademie war ein reiner Lernprozess. Wenn ich daran denke, wie streng eigentlich Andersen mit uns verfahren ist. Wir mussten jeden Tag in der Früh von 9 bis 12 das erste halbe Jahr nur Stillleben zeichnen. Ein Krügel nach dem anderen, einen Apfel nach dem anderen und zwar nur konstruktiv aufbauen. Und das mussten wir so lange, bis wir die Reduktion des Apfels oder des Krügels oder der Kanne intus gehabt haben. Und dann kam das mit dem Kopf und dann kam das mit dem Akt. Und dann durften wir erst zur Farbe gehen. Und dann hat er uns erst gezeigt, wie trägt man Farbe auf? Warum macht man das so? Man hat uns in die Grundierwerkstätte geschickt. Sie müssen Ihre Sachen selbst grundieren. Das müssen Sie machen, weil dort können Sie zu denken beginnen, was Sie vielleicht darauf malen. Das waren einfach fantastische Lehrer. Oder der Böckl, wenn mein Abendtag gekommen ist, der hatte den Anstoß gegeben, Buh, das ist kein Furm, hat er gesagt, in seinem breiten Kärntner Dialekt. Und er war so ein gelungener, so ein treffende Aussagen immer wieder gehabt. Es war einfach eine Faszination. Und das zu erlernen, das war das Tolle. Das waren 3 Stunden jeden Tag, von Montag bis Freitag, jeden Tag 3 Stunden zeichnen von 9 bis 12. Und jeden Tag ist der Andersen gekommen. Und im dritten Jahr habe ich die Idee gehabt, ich fahre im Sommer nach Sardinien. Und ich habe ein Jahr vorher war in Schweden, habe dort gearbeitet, habe mir das Geld verdient, dass ich mir den Aufenthalt leisten kann. Habe das Jahr davor ein halbes Jahr in Schweden gelebt und dann nachher ja, fast ein halbes Jahr in Sardinien. Und da hat mir der Professor Andersen ein Empfehlungsschreiben gegeben, dass mir die niederösterreichische Landesregierung Bilder abkauft. Und ich habe damals Bilder abgekauft und mit dem Geld und dem von mir verdienten Geld bin ich dann auch nicht ganz ein halbes Jahr in Sardinien gewesen. Das war so was Tolles und Schönes, es war unglaublich. Ich bin mit 100 Platteln Ägerpapier dorthin gefahren, bin mit 100 Aquarellen und Ölbildern zurückgekommen und habe es den Andersen gezeigt, überschwänglich. Und der schaut sich das an und plattelt das so durch. Er hat sich einmal gescheit angeschaut und gesagt, Herr Kollege, ich sage Ihnen eins. Heizen Sie es ein.
1: Oh, das
0: Und
1: tut weh.
0: da ist in mir eine Welt zusammengebrochen. Ich hab mit ihm, glaube ich, ein halbes Jahr nicht geredet. Ich habe ihm ein halbes Jahr keine Arbeiten gezeigt, weil der hat mir zugeschaut, wie ich meine Bilder einheizt. Ich habe nicht alle eingeheizt, aber den Großteil. Und heute weiß ich, dass er recht gehabt hat. Es war ein Lernen. Man ist nicht so weit. Die Vorstellung, dass man dort ist und dann schon das und das kann, das ist eine reine Fiktion, das ist eine Selbstüberschätzung. Das weiß ich heute, dass er absolut recht gehabt hat, dass er mir einfach nur den Tipp gegeben hat, arbeite weiter und tu was. Und das ist so herausgekommen und das habe ich auch gemacht.
1: Die Liebe zur Kunst und zur Kultur ist also nicht auf der Strecke geblieben, sondern noch viel größer wahrscheinlich geworden durch dieses Erlebnis.
0: Ja, er hat vor allem dann einen wirklich ganz tollen Satz gesagt und der wird mir ewig in Erinnerung bleiben, einmal beim Aktzeichnen. Da hat gesagt, schauen Sie, Sie müssen einen Hieroglyphen finden, der lesbar ist, wo man kein Wörterbuch, kein Diktionär dazu braucht, sondern mit seinen Augen und seinem Verstand das lesen kann. Denken Sie an die Schrift der Ägypter, das ist eine Zeichenschrift, die Hieroglyphen. Und wer diese Schrift lesen kann, hat sie auch verstanden. Und Sie haben zwei Augen und der Beschauer hat auch zwei Augen. Und Sie müssen dem das vorgeben können, diesen Hieroglyphen, dass er ihn entziffern kann. Und das ist meine Maxime für die Malerei in der Formalität und auch in der Farbigkeit.
1: Das heißt, man muss die Menschen berühren können damit.
0: Es ist nicht mein Gefühl interessant. Das gebe ich schon zu, dass ich auch Gefühle habe, das streite ich nicht ab. Aber es ist für den Beschauer nicht mein Gefühl interessant. Interessant ist, welches Gefühl kann ich bei dem Beschauer erwecken, dass er sagt, ach, ist das nah, oder das gefällt mir, oder ah, fürchterlich, schrecklich. Dann habe ich das erreicht, was ich eigentlich erreichen wollte. Jemanden ansprechen.
1: Und jetzt spreche ich jemanden an, den Sie sehr schätzen, nämlich Elvis Presley. Im Vorfeld habe ich Sie gefragt, was Sie sich für Musik wünschen heute. Und da haben Sie gesagt, Elvis Presley ist so ein Idol der Jugend gewesen.
0: Das kommt aus meiner Gymnasialzeit. Da waren wir 16, 17, 18 und da ist gerade Elvis groß geworden. Und das war einfach für mich damals die Musik. Es sind unzählige Lieder gewesen und ich habe mir dann irgendwann einmal habe ich so eine Gesamtausgabe aller seiner Lieder bekommen und Sie werden lachen, wenn ich handwerkliche Dinge mache, eine Leinwand spannen oder irgend sowas, habe ich einen Rekorder und da kommt so eine Elvis-Scheibe rein und die höre ich mir dann an und dann kröle ich mit, wenn es sein muss, weil da bin ich unbelastet. Aber wenn ich dann konzentriert arbeiten möchte, drehe ich das alles ab und dann ist es Mäuschen still, weil ich möchte mich konzentrieren auf das, was ich tue.
1: Und wir hören jetzt Love Me Tender von Elvis Presley.

0: 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Heute zu Gast ist Haro Pirch. Haro Pirch, Sie sind ein burgenländischer Künstler mit steirischen Wurzeln. So würde ich es jetzt am Punkt bringen. Aber alle verhaften Sie oder verorten Sie ins Burgenland. Jetzt gibt es eine große Ausstellung, eine Retrospektive in der Landesgalerie Burgenland in Eisenstadt. Haro Pirch, eine Annäherung in Bildern, kuratiert von der Sabine Kritschmal und von Manfred Leira. Wenn man diese Ausstellung noch nicht gesehen hat und man will sich's anschauen oder Sie wollen jetzt sagen, schaut euch meine Arbeiten an, was ist da jetzt drinnen? Ist das wirklich so ein Überblick über viele Jahre Ihres künstlerischen Schaffens?
1: Es beginnt mit einem Bild, das ist das früheste aus Sardinien, das ich nicht weggeworfen habe und endet praktisch mit den letzten Arbeiten vom heurigen Sommer. Und da ist jedes Jahrzehnt praktisch dokumentiert. Ich bin ja sehr reiselustig durch meine Tätigkeit als Lehrer. War ich 5 Jahre auch in der Türkei und habe dort unterrichtet und habe wirklich unglaublich viel gesehen und erlebt. Alle diese Stationen hat sehr akribisch Manfred Leira zusammengestellt und Sabine hat ihm dabei geholfen. Und alle zwei haben eigentlich eine Ausstellung zusammengebracht, die wirklich mich dokumentieren, ohne viel Worte zu verlieren, sondern einfach nur in Bildern zu sehen, wer ist der Haro Pirch.
0: Wenn ich jetzt an Ihren Namen denke, fallen mir natürlich diese typischen burgenländischen Landschaftsbilder ein, wo man quasi die Felder und Wiesen des Burgenlandes dokumentiert hat. Ist das schlimm, wenn man sagt, ja, das ist das Erste, was mir jetzt einfällt?
1: Nein, das finde ich schon richtig. Es war ja auch für mich eine Faszination, das kennenzulernen. Ich war überrascht, wie toll solche Landschaftsstrukturen sind. Die habe ich kennengelernt durch kartografische Fotos von der Domäne Esterhazy, die sie an der Wand hängen hatten. Mhm. Und ich habe gedacht, mein Gott, das ist da toll. Und da habe ich dann erkannt, wie kleingliedrig das Burgenland ist. Dann habe ich mir das die Landschaften angeschaut. Und da damals, wie ich ins Burgenland gekommen bin, 1966, hat es noch die Hosenriemenfelder gegeben, mhm, die 2-Zeilen- und 3-Zeilen-Felder. Und die Rheinbäume, die dazwischen gestanden sind und die wie Kugeln dann auf mich gewirkt haben. Und ich finde einfach, das zu reduzieren und herauszuformen, das hat natürlich eine Zeit gebraucht. Da musste ich unzählige Studien zeichnen. Aber das kam dann ganz plötzlich, dass ich einfach die senkrechte Struktur mit der waagrechten Struktur und die Kugeln, das, was ich bei anderen in der Reduktion des Stilllebens gelernt habe, in der Landschaft reduzieren konnte. Und so kam ich auf diese Landschaften. So habe ich einfach diese Landschaften versucht, dann in den Jahreszeiten zu malen. Ich habe dann unzählige Projekte in dieser Richtung gemacht. Zum Beispiel eines, das Gesicht einer Landschaft, da habe ich ein Jahr hindurch, jedes Mal, wenn ich in Unterrabnitz war, bin ich an dieselbe Stelle bei meinem Haus gegangen und habe die Landschaft als Pastell gemalt. So bin ich dann in den Jahr, wenn ich am Tag halt zweimal dort hingegangen bin, habe ich 2 Pastelle zeichnen. Und bin so auf, weiß nicht, über 250 oder 280 Arbeiten gekommen. Das habe ich in den 80er Jahren gemacht und 2000 noch einmal. Das heißt, ich habe mich dann vollkommen, ich habe versucht, mich in diese Landschaft vollkommen einzuleben. Das war in der Nacht, das war am Tag, das war im Winter, das war im Sommer. Das habe ich eigentlich zu jeder Tages- und Nachtzeit und Jahreszeit gemacht und auch zustande gebracht. Und ein Kompliment, das ich vom Franz Hamedner bekommen habe, den habe ich einmal so ein kleines Bild gegeben, ein Feld mit einem Baum, und da hat er gesagt, weißt du, Haro, das Bild hängt bei mir am Nachkastel. Und jetzt mal, wenn ich es anschaue, sehe ich die, weil das bist du.
0: Das ist ein schönes Kompliment, ja. Dass er jeden Tag mit Ihnen schlafen gegangen ist und wieder aufgewacht ist.
1: Nein, das sagt schon sehr viel aus, weil es einfach wirklich ein großer Maler gewesen ist.
0: Wenn man diese Landschaftsbilder jetzt ansieht oder einordnen möchte, es ist weder konkret noch abstrakt und ich habe jetzt gelesen, abstrahierender Realismus soll es sein. Stimmt das oder wie würden Sie es selbst einschätzen?
1: Es stimmt schon, ich reduziere, das heißt, ich abstrahiere, bin aber nicht gegenstandslos. Mhm. Weil es gibt nichts Abstraktes, weil auch die gegenständliche Malerei ist abstrakt, weil wir nicht fotogetreu, außer der Fotorealist, der das zusammenbringt. Während alle anderen sind ganz normal abstrahierende Maler. Und abstrakt ist gegenstandslos. Und nachdem meine Bilder nicht gegenstandslos sind, bin ich kein gegenstandsloser Maler, sozusagen.
0: Sie haben aber so viele Schattierungen in Ihren Arbeiten. Da gibt es auch diese Bilder mit den Stieren. Dann gibt es diese Arbeiten, eben Ihre lange Zeit, wo Sie unterrichtet haben, 5 Jahre in Istanbul. Das sind ja alles so Markierungen, wo Sie ganz wesentlich gearbeitet haben und immer wieder in eine neue Welt eingetaucht sind, auch bei Ihrem Ausdruck.
1: Wissen Sie, wenn man, so wie ich, diesen Job in Istanbul angenommen hat, dann habe ich mich einfach mit der Kultur beschäftigen müssen. Und da gibt es für mich etwas ganz Entscheidendes. Wie ich zu unterrichten begonnen hatte in Stob, ist zu mir ein Vertreter gekommen und der hat mir die Propyläen-Kunstgeschichte eingeredet. Das war ein Band, das war diese Kunstgeschichte, da hat ein Band damals 750 Schillinge gekostet. Und ich habe im Monat 1200 verdient. Und wie ich das damals bestellt habe, das Buch, hat meine Frau zu mir gesagt, du spinnst. Das waren nämlich 25 Bände.
0: Ui.
1: Worauf ich die natürlich gekauft habe, oder die sind dann halt langsam gekommen. Und der erste Band, der gekommen ist, war Byzanz und der christliche Osten. Und ich mache dieses Buch auf und da sehe ich ein halber die Kirchen. Eine Rundkirche, die nur zur Hälfte steht. Und dort lese ich Ani, Ostanatolien an der türkei-armenische Grenze. Und denke mir, der toll. Ne? Und habe dann einfach nur geblättert und dann wieder zugemacht. Ich habe einfach überhaupt keinen Bezug gefunden zu dieser byzantinischen Kunst. Und dann komme ich nach Istanbul, muss mich anmelden gehen da bei diesem Amt und gehe dort auf der, oberhalb des Taksims war das, und gehe dort auf der Straße und gehe bei einem Verkehrsbüro vorbei und sehe in der Auslage das gleiche Bild von Ani, von der Herz-Jesu-Kirche, von der halben Eingestürzten. Und gesagt, und dort muss ich hin. Und ich bin dann dort auch hingefahren. Ich war dreimal in Ani. Ich habe dreimal diese Kultur dort genossen. Das ist eine armenische Stadt gewesen, die durch ein Erdbeben im 12. Jahrhundert, glaube ich, zerstört ist worden. Und es sind nur Kirchen teilweise stehen geblieben. Kreuzkuppelkirchen, Zentralbaukirchen, Längskirchen. Fantastisch. Das ist so toll, dass man das einfach einen faszinieren muss. Und dann ist natürlich die Reiselust dazugekommen, dann sind dort diese endlosen Skizzen entstanden, die Reiseskizzen. Und so habe ich dann den Zugang zur byzantinischen Kunst gefunden. Alle diese byzantinischen Bauten in Istanbul sind unglaublich beispielgebend für unsere frühe Architektur im europäischen Raum. Und ich glaube auch, dass die byzantinische Kultur unsere Basis darstellt, dass wir heute so sein können, wie wir sind, verdanken wir den Byzantinern.
0: Jetzt vom Reisen haben Sie sicher sehr viel Inspiration bekommen. Aber wo nimmt Haru Birch seine ganzen vielen Ideen her, die er dann künstlerisch umsetzt? Aus dem Alltag, aus dem Reisen schon, das haben wir schon mitgekriegt, aber woher?
1: Von dem Moment sehen. Man muss nur schauen und sehen lernen. Man muss erst einmal schauen, dass man sieht. Und wenn man dann viel geschaut hat, kann man viel sehen. Und wenn man viel gesehen hat, weiß man, was man will.
0: Wissen Sie dann immer gleich, wenn Sie die weiße Leinwand vor sich haben, was Sie
1: Nein.
0: tun?
1: Nein, der Entstehungsprozess ist ein anderer. Es kommt immer eine Skizze. Das heißt, ich habe bei diesen unzähligen Studien und Skizzen, die ich habe, habe ich immer irgendetwas dabei von die so im Hinterkopf sind, von der ich weiß, die kann ich mal umsetzen in ein Pastell oder in Aquarell, dass ich weniger mache, sondern eher Pastell oder Öl. Und im Öl wird es dann ganz streng zu einer Komposition. Und da baue ich es dann auch wirklich auf. Und da muss ich einfach den Baum dann dorthin setzen, nicht gerade wo er wächst, sondern wo er hingehört im Bild, in der Komposition. Und das entstehen, so entstehen auch, sind auch meine Stierbilder entstanden. Und so entstehen alle meine Bilder. auch die ganzen Stadtansichten, die Blumen genauso. Und dann kommt natürlich noch die Idee dazu, will ich sie expressionistisch ausdrücken, will ich sie impressionistisch ausdrücken, will ich sie kubistisch malen, will ich einen gewissen Futurismus erzeugen. Das heißt, welche Linie will ich verfolgen in der Formalität und in der Bildsprache? Und das ist das Entscheidende und daraus entwickelt dann das Bild. Und ich glaube, es sind Interieurs und ich habe nicht viele Interieurs gemalt, aber eines ist das Entscheidende gewesen, das war ein Erlebnis in Maine, in Amerika, wie ich in der Früh munter wäre und ein Sonnenstrahl kommt herein und da sind solche riesigen Betten gestanden in dem Zimmer und unter einem Bett sind die Schuhe meiner Frau gestanden und da ist der Lichtstrahl draufgefallen und die Schuhe haben golden geglänzt, worauf ich gesagt habe, habe ich ein Bild gemalt und das sind die goldenen Schuhe. Das heißt, ich habe dann so Momente, in denen ich eine Idee habe, die ich ganz bewusst versuche dann umzusetzen. Und ich kann dann etwas machen, ich kann ein Thema immer wieder wiederholen. Und ich habe derzeit ein Thema oder hatte ein Thema, das mich fasziniert hat. Das ist ein Nachtbild von Istanbul, nicht direkt von Istanbul, sondern von der asiatischen Seite, von der Insel Burgas aus, das ich gemalt habe zu jeder Tages- und Nachtzeit schon dieses Thema und auch in Öl, vor allem weil es da besonders fasziniert. Und wenn man weiß, wo das ist, wenn man weiß, wie das ist, man sitzt in dem Haus der Lazaristen, das ist ein Kloster auf der Insel Burgas und schaut hinunter in den Haufen und auf die asiatische Seite und es wird dunkel und wird immer dunkler und beginnen auf der Vis-à-vis-Seite die Lichter zu leuchten und nach einer Stunde brennen Millionen von Lichter, die sie nur für dich aufgedreht haben.
0: Das ist faszinierend. Bild. Das ist ein schönes Bild, ja. Schon, wenn man sich das vorstellt, jetzt im Kopf.
1: Das sind eben die letzten Bilder, die ich gemalt habe. Da war ich auch in Istanbul und da habe ich gemalt die Situation. Wie schaut es aus, bevor die Sonne aufgeht dort? Ich habe viel x Sonnenaufgänge dort gemalt, im Pastell und in Öl. Aber wie schaut es aus, wenn es noch finster ist, wenn auf der Insel noch das Licht brennt, drüben noch Licht ist, aber die Sonne bereits kommt? Und wie schaut es aus, wenn das Licht aufgedreht wird, weil die Sonne untergeht? Da gibt es ein Sonnenaufgangsbild und ein Sonnenuntergangsbild.
0: Das heißt, Sie werden nicht müde und es wird Ihnen auch nicht langweilig, weil Sie immer wieder neue Motive entdecken und neue Ideen haben.
1: Das ist eigentlich mein Leben. Ich male auch meistens nur in der Nacht. Das hat einen Grund, weil in dem Moment, wo ich am Tag male, sehe ich hinaus in den Garten und dann sehe ich etwas, was ich arbeiten muss und dann bin ich abgelenkt und das geht nicht. Daher male ich am liebsten in der Nacht.
0: Das heißt, Sie schlafen wenig?
1: Nein, ich schlafe schon. Das Schlafen kommt nicht zu kurz.
0: Jetzt habe ich mir gedacht, jetzt hätten wir wieder mal Zeit für ein Stück Musik. Was wünschen Sie sich noch? Das Kleinschuster-Sextett hätten wir noch. Ja?
1: Ja.
0: Ja? Da habe ich gefunden New World. Warum Kleinschuster-Sextett?
1: Kleinschuster hat bei mir in Unterradnitz während der Malerwochen in den 70er Jahren ein Konzert gegeben mit seinem Sextett. Und die haben bei mir im Garten gespielt und wie es geregnet hat, haben uns zusammengepackt, sind zum Herrn Melchert nach Bilgersdorf gefahren und haben bis in der Früh Jazz gespielt und gehört. Und es sind 250 Leute mit uns mitgefahren. Das war eine fantastische Vorstellung.

0: Künstler Haro Pirch ist heute zu Gast in Radio Burgenland Extra. Herr Pirch, Sie haben schon angesprochen, die Rabnitztaler Malerwochen. Ich glaube, 1971 haben Sie sie zum ersten Mal veranstaltet im Turmhaus, wo Sie ja Ihr Haus haben, Ihr Atelier haben, Ihren Lebensmittelpunkt haben. Wie sind Sie auf die Idee gekommen, dass Sie sagen, ich lade mir Künstlerinnen und Künstler ein und wir machen da einen Workshop oder wir treffen einander und erzählen uns und malen und arbeiten?
1: Ha, wie ich ins Burgenland gekommen bin, bin ich die ersten Wochen jeden Tag nach Wien gefahren. Weil ich einfach in Staub und in der Umgebung, ich habe keinen Anspruch gehabt. Ich war einfach isoliert. Und das hat sich natürlich gegeben mit der Zeit. Und ich habe aber etwas gesucht und ich wollte irgendetwas tun, was meiner Profession des Malers entspricht. Und ich habe im Sommer Journaldienst machen müssen. Und nachdem ich der jüngste Lehrer war in Staub, habe ich einen Monat Journaldienst gemacht. Das heißt, ich habe 4 Wochen bin ich beim Telefon gesessen und habe gewartet, ob mich vielleicht einer anruft oder nicht anruft. Und ich hätte singen können, kein Schwein ruft mich an. In dieser Richtung. Und dass es mir nicht zeitlang wird, habe ich mir eine Werkstätte in der Schule eingerichtet als Malatelier. Und habe dort eine Staffelei eingestellt und habe dann halt um und um pinselt. Und habe dazu einen Kollegen, den Gerold Küschel, der mit mir studiert hat, eingeladen und wir haben gemeinsam gearbeitet. Und habe gemalt und es war einfach eine Gaude. Und ich hatte dann 1970 im Herbst die Idee, dass ich einfach, wie ich das Haus schon gekannt habe in Unterrabnitz, ich könnte eigentlich meine Kollegen, mehrere einladen, zu mir nach Unterrabnitz. Ich frage, ob das hat ja damals alles den Esterhazy gehört, ob ich dort das veranstalten kann. Und der Förster hat nichts einzuwenden gehabt. Und habe das im Gymnasium meinen Kollegen erzählt. Und der Kollege sagt zu mir, du Haro, ich kenne den Sinowatz persönlich. Und der Sinowatz war damals Kulturlandesrat. Und wir fuhren zum Sprechtag vom Fred Sinowatz. Und der Fred Sinowatz war von der Idee, so etwas zu machen im ländlichen Raum, unglaublich begeistert. Hat den Sprechtag abgesagt, hat mit uns darüber diskutiert, wie man sowas machen könnte. Und hat mir damals, und das war für mich unvorstellbar, 5.000 Schilling gegeben, um sie für die ersten Malerwochen zu verwenden. Und diese 5.000 Schillinge habe ich so verwendet, dass 6 Kollegen bei mir, mit mir waren, wir waren zu sechst, wir haben zu sechst gearbeitet, haben in den 3 Räumen ausgestellt, haben dort 3 Wochen in Unterrabnitz unter fürchterlichsten Bedingungen, muss ich sagen, gewohnt, aber es hat uns überhaupt nichts ausgemacht. Und wir haben dann eine Ausstellung in Unterrabnitz gemacht, wir in Oberbullendorf gemacht und wir haben dann das Jahr drauf auch in Lutzmannsburg noch eine Ausstellung gemacht. Wir haben so Wanderausstellungen gemacht. Da war ja leider nicht mehr Fred Sinowatz, sondern schon Gerald Mader, der das genauso gefördert hat. Ich muss ehrlich sagen, bei den ersten Malerwochen waren genau 48 Leute bei der Eröffnung. Und wenn ich daran denke, dass in den letzten Jahren zwischen 400 und 500 Leute waren im Garten, hat sich das schon ausgezahlt und rentiert. Dass man beharrlich etwas verfolgt, etwas macht und den Leuten zeigt, dass ich genauso ein Mensch bin wie jeder andere, mit einer Profession, die nicht halt alltäglich ist, aber trotzdem zum Anschauen ist. Und ich muss ehrlich sagen, und da bewundere ich die Unterrabnitzer, die auch kommen und schauen. Und gibt viele, die wirklich viel davon verstehen und die sich wirklich als gelehrige Schüler gezeigt haben. Da kommt natürlich jetzt der Lehrer durch, das gebe ich schon zu. Und ich bin ganz stolz, dass ich auch den Manfred Leirer dazu fast erzogen habe. Das ist schon schön, wenn man sieht, wie er sich engagiert, wie er hineinlebt in dieses Metier Kunst und Malerei vor allem. Und das macht mich schon ein bisschen stolz, das gebe ich zu.
0: Diese Malerwochen, es gibt sie leider nicht mehr. Sie haben gesagt, 50 Jahre und ein bisschen was sind jetzt genug. Aber das ist schon eine tolle Geschichte gewesen, weil das sind ja nicht nur burgenländische Künstlerinnen und Künstler da gewesen, da sind sie ja aus ganz Österreich gekommen und auch aus, ich weiß nicht, Amerika, London, Großbritannien, die slawischen Länder, alle möglichen haben sich da bei Ihnen versammelt in Unterragnitz. Das ist ja unglaublich.
1: Ja, es war gar nicht so leicht. Es waren über 130. Und sie kamen, das weiteste ist Südkorea und Amerika und von Estland bis zur Türkei. Das heißt, ich habe eigentlich unglaublich weite Verbindungen geknüpft. Immer wenn ich jemanden getroffen habe, von dem ich geglaubt habe, er würde dazu passen, habe ihn gefragt, ob er nicht Interesse hat, im Sommer 3 Wochen nach Unterragnitz zu kommen. Und so habe ich das aufgebaut. Und viele sind nur einmal gekommen, viele sind aber geblieben und sind wiedergekommen. Und wir sind, einmal waren wir 5, dann waren wir 12, dann waren wir 6, dann waren wir 9. Das heißt, immer eine unterschiedliche Zahl, je nachdem, wie man gerade wollte. Und es wurden keinen einen Zwang auferlegt. Ein jeder sollte endlich befreit arbeiten können. Meine Idee war, dass ein bildender Künstler dorthin kommt, malt, zeichnet, irgendwas macht, was ihm Spaß macht, ohne belastet sein vom täglichen Leben, sondern unbelastet dorthin kommt und sagt, ich mache heute, was ich will. Ich tue das, ich lebe mich frei. Und das war eigentlich meine Grundidee, dass ich gesagt habe, das ist das Schönste, was man machen kann, dass man 3 Wochen einmal nur das tut, was man will.
0: Und man kann auch diskutieren über Kunst und Kultur, Gott und die Welt, glaube ich.
1: Das kommt dazu. Ja. Und das ist, glaube ich, auch das Entscheidende gewesen. Es sind auch die Gespräche unglaublich interessant gewesen. Das sind lauter Momente, die dann, wenn ich an den Valery Winogradow denke, der ein perfekter Maler ist, der uns gezeigt hat, wie man mit einem Fetzen die Farbe auftragt und dann so macht, dass man das ausschaut, wie was mit einem Pinsel passiert wäre. Sagenhafte Formen, das saugt man auf. Und genauso haben wir aber mit der Betrachtung unserer Landschaft oder der Landschaft selbst beeinflussen können. Und das hat mich einfach fasziniert.
0: Und Sie haben ja auch da, weil Sie schon den Manfred Leirer angesprochen haben, einen Künstlerkollegen von Ihnen, der ja wirklich, wirklich sehr talentiert war, Sie haben ja immer wieder auch die ganz jungen Menschen gefördert und machen das noch immer. Warum ist Ihnen das so ein Anliegen, dass Sie sagen, ich muss junge Künstler fördern?
1: Weil ich glaube, dass man das, was man selbst hat, weitergeben muss. Und schauen Sie, ich habe alles. Und jemandem helfen zu können, ist aber Schönes. Und wenn man ihm den Steigbügel hält und er kann auf das Pferd aufsteigen und es fängt zum Galoppieren an und es geht dann allein weiter in der Form, dann weiß man ganz genau, man kann zufrieden sein. Und was ist schöner auf der Welt als Zufriedenheit?
0: Ihre Tochter, die Constanze, ist ja eigentlich auch sehr talentiert und hat ja den Weg eingeschlagen. Haben Sie ihr viel beigebracht oder haben Sie ihr gar nichts beigebracht und ist die von alleine gekommen?
1: Sie ist eigentlich von alleine gekommen. Ich war zuerst ganz erstaunt, wie sie sagt, sie geht nach Amerika und studiert auf einem College in Bates, im Bundesstaat de Maine und inskribiert Politwissenschaften und Malerei. Das passt erstens nicht zusammen und zweitens sagt sie, das macht nichts, aber ich tue das. Und sie hat Gott sei Dank in Maine Lehrer gehabt, die sie wirklich auch zum Malen und Zeichnen bewegt und fast gezwungen haben. Und das glaube ich, war das Entscheidende für sie. Und sie ist dann zurückgekommen und ist nach 2 Jahren beruflichen Fusch, wenn ich so ausdrücken darf, weil sie da geringfügig beschäftigt war und eigentlich keinen Rückhalt hatte. Ich sagte, Papa, ich gehe wieder nach Amerika, ich gehe nach Philadelphia und werde dort den Master machen. Hat dann den Master gemacht in Malerei und ist zurückgekommen und hat wieder nichts gehabt. Nicht? Und dann kam die Frage, was soll ich tun? Ich muss ja von was leben. Sag ich, Constanze, jetzt bist du alt genug, jetzt musst du das selber wissen. Dann hat sie gesagt, dann geh in die Schule. Und dann kam sie und ging auch in die Schule Oberbullendorf, ist dort genommen worden, hat nebenbei das Studium für bildnerische Erziehung in Wien absolviert, was ich eigentlich bewundert habe, weil ich weiß, wie schwer es ist, wenn man arbeiten muss und nebenbei ein Studium macht. Und sie hat es durchgestanden und sie steht auch jetzt durch. Und sie malt einfach, weil es ihr einen unglaublichen Spaß und eine Freude macht, bereitet. Und sie unterrichtet unglaublich gern. Und sie ist jetzt auch Assistentin an der Bildenden am Schillerplatz in Wien. Und sie lebt es einfach aus. Und ich finde, das ist in Ordnung.
0: Im Prinzip macht sie es ähnlich wie Sie.
1: Sie hat sich was abgeschaut.
0: Hallo Pirch, Kunst, Kultur, das Malen dominiert Ihr Leben. Könnten Sie sich eine Welt vorstellen, in der Sie keine Bilder mehr malen?
1: Nein, das kann ich mir überhaupt nicht vorstellen. Ich kann mir es deswegen nicht vorstellen, weil ich sehe in der Malerei nur das Schöne. Ich bin auch nicht zeitkritisch, ich bin auch nicht politisch, weil ich einfach das tägliche Leben so satt habe in dieser Richtung, dass mir einfach nur das Schöne an der Malerei gefällt. Und da ist das Gefühl das Wichtigste. Und da ist das Hochgefühl und das einen Berühren, zu sagen, dieses Aha-Gefühl zu geben und nicht mehr, wozu? Ich brauche nur die Zeitung aufmachen, mache ich mehr. Und wenn ich aber ein Bild sehe, mache ich, diese beiden Laute und diese Bewegungen von mir selbst ergeben, dass ich einfach, und ich bin einfach positiv denkend. Ich denke wirklich nur positiv.
0: Sie sind auch so ein Mensch, der so viel Lebensfreude ausstrahlt. Ich kenne Sie ja jetzt schon einige Zeit und ich habe immer das Gefühl, Sie sind gut drauf.
1: Ja, ich bin auch gut drauf, ich gebe das auch zu. Ich habe nichts davon. Ich habe nichts davon, wenn ich sage, mir tut das weh, ich bin krank, ich kann das nicht, das geht nicht. Klar, tut mir auch was weh. Aber wird es besser dadurch? Na, daher spüre ich das nicht. Es ist halt so. Und mir macht es einen unglaublichen Spaß. Sie werden lachen, wenn ich in meinen Garten gehe und mich dort, ich bewege mich jetzt wirklich langsam im Garten. Meine Frau sagt entsetzlich, wie du gehst. Ich kann nicht schneller. Aber es macht mir eine Freude, so durch den Garten zu hatschen und sich hinzusetzen, zu schauen und zu genießen. Und wenn ich nur das Eichhörnchen, dem Eichhörnchen zuschaue oder unseren zwei Katzen zuschaue, das sind einfach dann Erlebnisse, die mich innerlich wirklich beruhigen und ablenken.
0: Dann sage ich Dankeschön, Haro Pirch, dass Sie bei uns im Studio gewesen sind oder noch sind. Ich wünsche Ihnen jetzt nochmal alles Gute zum 85. Geburtstag. Danke. Und viel Erfolg mit der Ausstellung in der Landesgalerie, die, glaube ich, ja bis Mitte November noch zu sehen ist in der Landesgalerie. Und da bekommt man einen großen, großen Einblick in die Welt, in die Bilderwelt von Haro Pirch. Einen Wunsch bin ich Ihnen noch schuldig. Vom Hermann Leopoldi, da haben Sie gesagt, den mögen Sie so sehr, diese Musik, diese Lieder, diese Wiener Lieder von ihm.
1: Mein Vater, da war ich, glaube ich, 12 oder 10 oder 13, ich weiß es nicht. Und der kam einmal nach Hause mit Schallplatten, mit so kleinen Schellacks von Hermann Leopoldi. Das waren die Wiener Lieder und dann waren seine, die anderen ganz Bekannten, die es eben gibt von ihm. Und die habe ich dann halt als Bub auswendig gelernt. Und habe es selbst mir vorgesungen und es hat mir eigentlich einen unglaublichen Spaß gemacht. Und ich sage es ganz ehrlich, ich höre es heute auch noch gern.
0: Sie sind aber auch schön zum Anhören, muss man sagen. Ich habe eine Aufnahme gefunden von Jonas Kaufmann und das singt er in einem kleinen Café in Herrneuss. Ist das was?
1: Herrlich, danke.
0: Ich sage danke nochmals fürs Kommen. Schönen Abend noch.
1: Danke.

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Bildender Künstler Harro Pirch war heute zu Gast in Radio Burgenland Extra. Bis 15. November ist seine Retrospektive Harro Pirch – Eine Annäherung in Bildern in der Landesgalerie Burgenland in Eisenstadt zu sehen. Und zu seinem 85. Geburtstag ist aktuell auch das Buch Kunst und Leben im Paradies in der Edition Lexlis 12 erschienen. Silvia Freudensprung-Schöll sagt Danke fürs Zuhören. Ich wünsche Ihnen noch einen schönen Abend. Alles Liebe.

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1: Am Mikrofon Daniela Nicolai. Die wechselseitigen Angriffe von Saudi-Arabien und der jemenitischen Houthi-Miliz nehmen zu. Die vom Iran unterstützten Houthis haben erneut die saudische Hauptstadt Riad angegriffen. Ziel war der wichtigste internationale Flughafen des Landes. ORF-Nahost-Korrespondent Paul Huema berichtet.
2: Die Houthis erhöhen den Druck auf Saudi-Arabien und tragen den Krieg mitten in die Hauptstadt. Zum dritten Mal in dieser Woche haben sie einen saudischen Flughafen angegriffen, diesmal den internationalen Flughafen von Riad. Eine ballistische Rakete habe den Betrieb gestört, heißt es von den Houthis. Erst gestern wurden bei Angriffen der Miliz nach saudischen Angaben 3 Menschen getötet und 36 verletzt. Saudi-Arabien schlägt zurück. Riad spricht von 82 Luftangriffen auf Houthi-Ziele im Jemen. Am Boden rücken die Regierungstruppen vor und drängen die Houthis nach eigenen Angaben am Roten Meer zurück. Dabei geht es vor allem um die Kontrolle der Bab al-Mandab, einer der wichtigsten Schifffahrtsrouten der Welt.
1: Wegen der Angriffe hat die Lufthansa ihre Flüge nach Riad vorübergehend ausgesetzt, bis inklusive 16. Oktober, wie die deutsche Fluglinie mitteilt. Der Pilnercheck-Untersuchungsausschuss hat heute weitere Ladungen fixiert. Ex-Kanzler Kurz und die frühere Ministerin und jetzige Salzburger Landeshauptfrau Edtstadler sollen in den Ausschuss kommen. Beide sollen auf Wunsch der FPÖ im U-Ausschuss befragt werden. Mehrere Beschwerden gegen die ORF-Haushaltsabgabe sind nach dem Verfassungsgerichtshof auch vor dem Verwaltungsgerichtshof gescheitert. Laut den Beschwerdeführern verstößt die Haushaltsabgabe gegen das ORF-Gesetz. Zudem hätte sie von der EU-Kommission genehmigt werden müssen. Details von Stefan Kappacher.
3: Allein die Möglichkeit, die ORF-Angebote zu nutzen, rechtfertige die Vorschreibung des ORF-Beitrags, hat der Verfassungsgerichtshof Mitte 2025 festgestellt. Und diese Möglichkeit habe auch jeder, der kein Radio- oder TV-Gerät besitzt, weil die Kommunikationstechnologie, Stichwort Handy, so weit fortgeschritten sei, dass Beitragspflichtige mit wenig Aufwand auf ORF-Inhalte zugreifen können. Die Beschwerden beim Verwaltungsgerichtshof haben sich mehr auf die Logistik bezogen. Der Beitrag mit aktuell 15,30 Euro pro Monat sei nicht gesetzeskonform festgelegt worden und hätte überdies von der EU-Kommission notifiziert, also genehmigt werden müssen. Beide Punkte haben die Höchstrichter als unbegründet abgewiesen. Damit wurde der ORF-Beitrag auch in der letzten Instanz bestätigt.
1: Nach 8 Monaten im All sind 4 Astronauten von der internationalen Raumstation ISS zur Erde zurückgekehrt. Ein US-Amerikaner und eine Amerikanerin, ein Russe und eine Französin. Sie landeten mit ihrer Dragon-Kapsel ohne Probleme im Pazifik vor Los Angeles. Das waren die Nachrichten. Jetzt zum Wetter.
4: Mit Regen und kräftigem Wind geht es vielerorts in die Nacht. Fast 80 km/h sind in Wien vor kurzem gemessen worden. Auf höheren Bergen fällt über Nacht ein wenig Schnee. In den Nordalpen schneit es kurzzeitig bis knapp unter 2000 Meter Höhe. Viel liegen bleiben wird aber nicht. Noch trocken ist es großteils in Kärnten, in der südlichen Steiermark und im Süd- und Mittelburgenland. Auch hier wird es in der Nacht noch ein wenig regnen. Morgen am Freitag hat es maximal herbstliche 10 bis 19 Grad. Das war das Wetter mit Daniel Stanker.
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1: Im Studio begrüßt sie Daniela Nicolai. Die russischen Angriffe in der Ukraine zielen immer öfter auf Zivilisten. Heute gab es mehr als 30 Tote. Die SPÖ stellt die Weichen für einen Neustart. Der Parteivorstand segnet heute die vorläufige Dreierspitze ab. Und nach 2013 bekommt mit Anne Carson wieder eine Kanadierin den Literaturnobelpreis. Soweit einige Themen des Nachtjournals. Das Wetter stellt sich um, es wird morgen kühl und windig. Im Ukraine-Krieg werden immer häufiger und immer mehr Zivilisten zum Opfer russischer Angriffe. In Kramatorsk im Osten des Landes wurden heute zwei Autobusse von einer Bombe getroffen und dabei 33 Insassen getötet. Erst gestern starben 20 Menschen beim Beschuss eines Wohnhauses in der Stadt Priluki, nördlich von Kiew. Hartmut Fiedler.
2: Ein Gedenken in Priluki, nördlich von Kiew. Der ukrainische Präsident Volodymyr Zelensky legt einen Teddybären vor das mehrstöckige Wohnhaus, das gestern Ziel eines russischen Raketenangriffs war. Eine Tragödie, sagt Zelensky im Lärm der Aufräumarbeiten. 22 Menschen starben, unter ihnen 5 Kinder. Zelensky hat den britischen Außenminister Ed Miliband nach Priluki mitgebracht. Auch der legt einen Teddybären auf den Boden und wirft dem russischen Präsidenten Terror gegen Zivilisten vor. Zu diesem Zeitpunkt ist bereits ein weiterer mörderischer russischer Angriff bekannt. In Kramatorsk im Osten des Landes. Zwei Busse wurden dort getroffen, 33 Menschen getötet.
1: Unterdessen gibt es einen neuen Anlauf für Verhandlungen. Präsident Zelensky gab am Abend bekannt, dass ukrainische Unterhändler auf dem Weg in die USA seien, um morgen die US-Vermittler Kushner und Witkoff zu treffen. Nach Österreich jetzt. Die SPÖ hat den ersten Schritt zu ihrem Neustart gesetzt. Die Parteigremien haben am Abend einstimmig beschlossen, dem scheidenden SPÖ-Chef Babler, Frauenministerin Holzleitner und Klubobmann Kucher zur Seite zu stellen. Andreas Jölli berichtet.
3: Andreas Babler zieht sich schrittweise zurück. In wenigen Wochen übergibt er den Posten des Vizekanzlers. Bereits jetzt ist er nur mehr Formalparteichef.
4: Wir haben die Beschlüsse gefasst, so wie vorgesehen, für einen geordneten Prozess.
3: Es übernehmen SPÖ-Klubobmann Philipp Kucher und SPÖ-Frauenchefin Eva-Maria Holzleitner vorübergehend die Partei.
5: Wir haben im Präsidium die Beschlüsse vorbereitet, die dann im Vorstand auch einstimmig beschlossen worden sind. Geschäftsführende Vorsitzführung Philipp Kucher und meine Wenigkeit.
3: Und plötzlich wirken alle zufrieden in der sonst streitbaren Partei. Max Lercher, SPÖ-Chef in der Steiermark und Sozialministerin Corinna Schumann.
6: Jetzt schauen wir, dass wir wieder schnell politikfähig werden, denn die Leute, glaube ich, haben satt, unsere Spiele zu diskutieren. Die wollen, dass Lösungen fürs Land kommen.
7: Wir freuen uns jetzt mit Schwung jetzt für die Menschen wieder zu arbeiten.
3: Der versuchte Neustart ist nicht nur überraschend schnell von den Parteigremien abgesegnet worden, sondern auch ohne wirkliche Fehltöne.
1: In den heimischen Betrieben sinkt die Zahl der Lehrlinge weiter. Laut Wirtschaftskammer waren Ende September etwa 95.000 junge Frauen und Männer in österreichischen Unternehmen in Ausbildung. Im Vergleich zum Vorjahr entspricht das einem Minus von mehr als 4%. Einzelheiten von Volker Obermeier.
8: Ein Grund für den Rückgang, so die Kammer, sind die geburtenschwachen Jahrgänge. Verstärkt werde die Entwicklung durch das geringe Wachstum, steigende Kosten sowie schulische Defizite. Derzeit bildet jeder zweite Betrieb zumindest eine Nachwuchskraft aus. Gewerkschaftsvertreter wie Roman Hebenstreit sehen eine Verweigerung der Unternehmen. Wer nicht ausbilde, solle zahlen.
9: Der einzige Schatz, den wir haben, sind die Menschen, die in diesem Land leben, vor allem unsere Jugend. Die im wahrsten Sinne des Wortes zu veredeln, ist die Pflicht und auch die Aufgabe von Unternehmerinnen und Unternehmern.
8: Gestiegen ist in Österreich die Zahl der sogenannten überbetrieblichen Lehre. Hier übernimmt der Staat über das AMS die Ausbildungskosten. Der jüngsten Statistik zufolge fehlen vor allem in Ostösterreich tausende Lehrstellen. Zu wenig Bewerberinnen und Bewerber gibt es hingegen im Westen und Süden.
1: Anne Carson, Autorin, Übersetzerin und Altphilologin, erhält den Literaturnobelpreis. Sie ist nach Alice Munro 2013 die zweite Kanadierin, der die höchste Ehrung in der Welt der Literatur zuteil wird. Das gab die schwedische Akademie zu Mittag in Stockholm bekannt.
10: Nobelpriset in Literatur, Anne
1: Herakles, die schöne Helena, Elektra und Agamemnon. Es sind die Gespenster der Vergangenheit, die im Werk der kanadischen Autorin Anne Carson Gestalt annehmen und dem antiken Mythos eine Frischzellenkur verpassen. Vor der Folie des antiken Mythos spannt Anne Carson ein poetisches Universum auf, das Schlaglichter auf die Gegenwart wirft. Für ihr kühnes und einfallsreiches Werk, das im spielerischen Dialog mit der klassischen Tradition neue Formen geschaffen habe, werde Anne Carson mit dem Literaturnobelpreis ausgezeichnet, so die Jurybegründung. Die offizielle Verleihung des Literaturnobelpreis findet am 10. Dezember in Stockholm statt. Christine Scheucher hat berichtet. In Klagenfurt sind die Betreiber eines Kebab-Lokals zu bedingten Haftstrafen verurteilt worden. Ein 63-jähriger Kärntner war an einer Salmonellensepsis gestorben, nachdem er in dem Lokal gegessen hatte. Die Hygiene in dem Betrieb war sträflich vernachlässigt worden, wie Gerhard Pitscher berichtet.
10: Nach Ansicht des Gerichts wurden im Betrieb, der sich im Bezirk Villach-Land befunden hat, schwere Hygienemängel festgestellt, die auch zur Übertragung der Krankheit geführt hatten. Dies wurde durch mehrere Gutachten auch belegt und bestätigt. Außerdem konnte auf einem Putztuch im Kebab-Lokal genau derselbe Salmonellenstamm gefunden werden, der auch bei einer Probe des verstorbenen 63-jährigen Kärntners entdeckt wurde, der kurz vor seinem Tod einen Kebab gegessen hat. Die Frau wurde zu 6 Monaten bedingter Haft verurteilt, der Mann zu 8 Monaten. Das Paar muss zudem auch noch Geldstrafen zahlen. Laut Experten hätte die Infektion durch bessere Hygiene verhindert werden können.
1: Gegen die Urteile kann noch berufen werden. Das Wichtigste vom Sport jetzt mit Daniel Kulowitz.
11: Silber für Österreich bei der Judo-WM in Baku. Die 29-jährige Niederösterreicherin Michaela Polleres holt bereits ihre 5. Medaille bei Großereignissen, zum ersten Mal WM-Silber. Im Finalkampf um Gold musste sich nur der Spanierin Ai Tsunoda nach einem sogenannten Golden Score knapp geschlagen geben. Für Österreich war es die erste WM-Silbermedaille im Judo seit Ludwig Peischer vor 21 Jahren. Bei der Wahl zu Österreichs Sportlern des Jahres stehen einige Olympiahelden auf der Shortlist der Lotterien Sporthilfe Gala. Snowboarder Hämmerle, Kombinierer Lamparter oder Radstar Felix Gall, Julia Scheib, Mountainbikerin Valentina Höll oder Skeletonfahrerin Janine Flock stehen bei den Frauen zur Wahl. Die Gala steigt nächsten Donnerstag. Und Alexander Ceferin strebt eine weitere Amtszeit als UEFA-Präsident an. Er will sich zur Wiederwahl kommenden April stellen. Als Gegenkandidat zu FIFA-Präsident Gianni Infantino stehe er aber nicht zur Verfügung. In Sachen FIFA-Präsidentschaft hat sich mit Ramon Vega aber erstmals ein Infantino-Konkurrent ins Spiel gebracht. Der ehemalige Schweizer Nationalteamspieler ist der Meinung, der Fußball sei größer als einzelne Personen.
1: Wir kommen zum Wetter.
12: Eine Kaltfront überquert das Land und bringt nicht nur zahlreiche Regenschauer, sondern auch heftige Windböen. Noch trocken ist es in Unterkärnten, in der südlichen Steiermark und im Südburgenland. Auch hier wird es aber noch zumindest kurz nass im Laufe der Nacht. Morgen am Freitag geht es jedenfalls mit herbstlichem Wetter weiter. Es ist also überall kühler als zuletzt mit maximal 10 bis 16 Grad. Im Osten werden es bis zu 19 und die Sonne zeigt sich mindestens phasenweise.
1: Mit diesen Wetteraussichten von Daniel Stanker endet das Nachtjournal. Daniela Nicolai sagt auf Wiederhören.
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1: Am Mikrofon Daniela Nicolai. Das Bildungsministerium hat heute den sogenannten Bildungskompass veröffentlicht, eine Art Online-Landkarte aller Schulen in Österreich. Die Daten sollen Schritt für Schritt erweitert werden. Bereits abrufbar ist, welche Leistungen die Volksschulen im Schnitt erreichen. Tanja Malle.
2: Über 6.200 öffentliche und private Schulen Österreichs sind im Bildungskompass verzeichnet. Bildungsminister Christoph Wiederkehr von den NEOS.
3: Wir schaffen eine neue Transparenz und Fairness, denn Informationen über Schulen sollen für alle zugänglich sein, unabhängig davon, wie vertraut man mit dem Bildungssystem ist oder welche Kontakte man hat.
2: Aktuell sind das wohl interessanteste am Bildungskompass Informationen darüber, wie die Volksschulen bei den IKM-Tests in den Fächern Deutsch, Lesen und Mathematik abgeschnitten haben.
3: Der Bildungskompass bringt uns eine neue Ehrlichkeit auch im Umgang mit Leistungsdaten an Schulen.
2: Allerdings veröffentlicht werden keine konkreten Testergebnisse, sondern nur, ob die jeweilige Volksschule zum oberen, zum mittleren oder zum unteren Drittel der Schulen gehört. Der Kompass soll in den kommenden Jahren schrittweise ausgebaut werden, etwa auch die Leistungen der Sekundarstufe 1 transparent machen.
1: In Österreich erleben Menschen mit Behinderungen deutlich häufiger Gewalt als Menschen ohne Behinderungen, insbesondere Frauen. Darauf machte der Behindertenrat bei einer Fachkonferenz in Wien aufmerksam. Mehr von Verena Brucher.
4: Schutz vor Gewalt ist ein Menschenrecht, auch für Menschen mit Behinderungen. Das stellt die UN-Konvention klar. Doch im Alltag kommt dieses Recht oft nicht an, kritisiert Klaus Wiedl, Präsident des Behindertenrats. Das müsse sich ändern.
5: Und dafür brauchen wir politische Rahmenbedingungen. Dafür brauchen wir funktionierende und barrierefreie Unterstützungsleistungen. Und vor allem müssen Menschen mit Behinderungen selbst einbezogen werden.
4: Je mehr Unterstützung jemand im Alltag braucht, desto höher ist das Risiko, Gewalt zu erleben. Das zeigt eine Studie des Sozialministeriums. Gewalt hat dabei viele Formen. Psychisch, körperlich, sexualisiert, aber auch strukturell, etwa wenn Selbstbestimmung fehlt. Sozialministerin Corinna Schumann, SPÖ, spricht von einem Handlungsauftrag und will prüfen lassen, ob Förderungen künftig an Gewaltschutzkonzepte geknüpft werden.
1: US-Präsident Donald Trump hat einen neuen Angriff auf den Iran vor den Kongresswahlen am 3. November ausgeschlossen. Wir werden den Iran nicht vor den Zwischenwahlen angreifen, schrieb Trump in seinem Online-Dienst Truth Social. Trumps Regierung steht wegen der gestiegenen Kosten für Energie und Treibstoffe unter Druck. Neue Angriffe könnten die Preise weiter in die Höhe treiben. Mehr als 70.000 Menschen haben sich heute an den Schülerprotesten in Frankreich beteiligt. Das gab das französische Innenministerium bekannt. Allein in Paris waren es demnach 24.500 Demonstranten und Demonstrantinnen. Das waren die Nachrichten. Jetzt zum Wetter.
6: Ein Wetterumschwung beendet die Wärmeperiode der letzten Tage und Wochen mit kräftigem Wind, vielerorts mit Regen und auf höheren Bergen sogar mit Schneefall. Am Dachstein schneit es jetzt gerade und im Laufe der nächsten Stunden schaffen es die Schneeflocken in den Nordalpen sogar unter 2000 Meter Höhe. Viel liegen bleiben wird hier aber nicht. Morgen am Freitag geht es also kühler weiter als in den vergangenen Tagen mit maximal 10 bis 19 Grad. Am stärksten spüren wir die Abkühlung im Osten. Das Wetter beruhigt sich aber und in den meisten Regionen zeigt sich kurz die Sonne. Das war das Wetter von Daniel Stanker.
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1: Freitag, der 9. Oktober. Im Studio begrüßt Sie Daniela Nicolai. Die Steiermark hat österreichweit schon jetzt die höchste Pro-Kopf-Verschuldung und auch für das nächste Budget 2027 muss eine weitere Neuverschuldung eingeräumt werden, wie Michael Pendl berichtet.
2: Das Land Steiermark hat 8,3 Milliarden Euro Schulden. Die Pro-Kopf-Verschuldung ist mit 6.900 Euro die höchste aller Bundesländer. Im nächsten Jahr klafft auch eine Lücke im Landesbudget von knapp 600 Millionen Euro. Positiv die Tendenz bei der Neuverschuldung, Finanzlandesrat Willibald Ehrenhöfer von der ÖVP.
3: Das bedeutet, dass wir die Neuverschuldung gegenüber dem heurigen Jahr 2026 um knapp 241 Millionen Euro senken können.
2: Gespart werden muss in vielen Bereichen, bei den Spitälern, im Sport, der Kultur und auch im Sozialbereich. Die Landespolitik selbst hat sich eine Nullrunde im nächsten Jahr verpasst, sagt Landeshauptmann Mario Kunasek von der FPÖ und
4: wir sparen auch bei den Regierungsbüros. Dort werden erstmals seit mehr als 20 Jahren Stellen abgebaut.
2: Die viel diskutierte ORF-Landesabgabe will das Land Steiermark jetzt mit Dezember 2028 abschaffen.
1: Der SPÖ-Bundesvorstand hat am Abend die Weichen für den Neustart in der Parteiführung gestellt. Die interimistische Dreierspitze wurde einstimmig abgesegnet. Eva Holzleitner und Philipp Kucher werden vorerst die Parteigeschäfte führen. Andreas Babler ist nur noch formal SPÖ-Chef. Die gegenseitigen Angriffe von Saudi-Arabien und der jemenitischen Houthi-Miliz nehmen zu. Die vom Iran unterstützten Houthis haben erneut die saudische Hauptstadt Riad angegriffen. Ziel war der wichtigste internationale Flughafen des Landes. ORF-Nahost-Korrespondent Paul Huemer berichtet.
5: Die Houthis erhöhen den Druck auf Saudi-Arabien und tragen den Krieg mitten in die Hauptstadt. Zum dritten Mal in dieser Woche haben sie einen saudischen Flughafen angegriffen, diesmal den internationalen Flughafen von Riad. Eine ballistische Rakete habe den Betrieb gestört, heißt es von den Houthis. Erst gestern wurden bei Angriffen der Miliz nach saudischen Angaben 3 Menschen getötet und 36 verletzt. Saudi-Arabien schlägt zurück. Riad spricht von 82 Luftangriffen auf Houthi-Ziele im Jemen. Am Boden rücken die Regierungstruppen vor und drängen die Houthis nach eigenen Angaben am Roten Meer zurück. Dabei geht es vor allem um die Kontrolle der Bab al-Mandab, einer der wichtigsten Schifffahrtsrouten der Welt.
1: Wegen der Angriffe hat die Lufthansa ihre Flüge nach Riad vorübergehend ausgesetzt, bis inklusive 16. Oktober, wie die Fluglinie mitteilt. In Berngau in Bayern ist eine routinemäßige Waffenkontrolle aus dem Ruder gelaufen. 2 Mitarbeiter des Landratsamtes wurden erschossen. Der Täter hat sich in einem Wohnhaus verschanzt. Die Polizei hat den Bereich abgeriegelt. Der Einsatz dauert bereits seit Stunden. Die Niederösterreicherin Michaela Polares hat sich zur Vize-Weltmeisterin im Judo gekrönt. Sie sicherte sich bei der WM in Aserbaidschan sensationell die Silbermedaille, die erste seit 21 Jahren. Daniel Kulowitz.
6: Für die 29-Jährige aus Ternitz bei Neunkirchen ist es bereits die 5. Medaille bei Großereignissen, zum ersten Mal WM-Silber. Im Finalkampf um Gold musste sich der Spanierin Ai Tsunoda erst nach einem sogenannten Golden Score ganz knapp geschlagen geben.
7: Direkt nach dem Finale war ich natürlich sehr traurig. Es war ein saustarker Tag. Ich habe richtig gute Kämpfe gehabt, habe mich so stark gefühlt wie schon lange nicht. Und dann hat leider im Finale verloren, ist halt sehr bitter. Aber jetzt freue ich mich natürlich sehr.
6: Polares hatte sich nach Olympiasilber in Paris 2024 komplett vom Leistungssport zurückgezogen und 500 Tage pausiert. Ihr Hunger sei dadurch aber jetzt zurückgekehrt und jetzt startet sie ihren nächsten großen Olympiazyklus mit Endziel Sommerspiele Los Angeles 2028. Dieser Vize-WM-Titel von Baku ist die erste WM-Silbermedaille für Österreich im Judo seit Ludwig Peischer 2005.
1: Innerhalb von nur einem Tag hat eine Spendenaktion für einen verurteilten Supermarktkassier 25.700 Euro erbracht. Diese Summe muss der 23-Jährige zahlen, weil er Kunden massenhaft ungerechtfertigte Rabatte gewährt hatte. Die private Spendenkampagne lief unter dem Titel Unterstützung für Österreichs Robin Hood. Etwa 1.600 Personen beteiligten sich mit zumeist kleineren Geldbeträgen. Und jetzt zum Wetter.
8: Turbulent bleibt das Wetter vorerst in der zweiten Nachthälfte. Der Regen wird aber in den meisten Regionen schwächer oder klingt allmählich ganz ab. Und in den frühen Morgenstunden ist der Wind dann auch nicht mehr so heftig wie jetzt noch. Heute tagsüber bleibt es im ganzen Land herbstlich frisch mit maximal 10 bis 16 Grad. Im Osten werden es bis zu 19. Die Sonne kommt mit der Zeit in den meisten Regionen heraus, einzig im Südosten tut sie sich schwer. Im Donauraum wird es sogar die meiste Zeit sonnig, aber auch recht windig. Das war das Wetter mit Daniel Stanker.
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1: Im Studio Daniel Teissel. Es ist 1 Uhr. Alle Zeichen stehen auf Schließung. Die rund 240 Beschäftigten beim Tiefkühlproduzenten Ardo blicken in eine ungewisse Zukunft. Ebenso rund 500 bäuerliche Betriebe, die den Konzern im Machfeld beliefern. Lydia Hörmann hat sich vor Ort umgehört.
2: Egal, wen man derzeit in Groß-Enzersdorf trifft, von der angekündigten Schließung der Tiefkühlfirma Ardo zeigen sich alle betroffen.
3: Das ist ein großes Problem für sehr viele Landwirte, weil es haben sehr viele im biologischen Landbau umgestellt auf Ersuchen von der Firma Ardo. Und jetzt haben die investiert in zigtausende Euro in Maschinen und Geräte und jetzt können sie es eigentlich nicht mehr brauchen.
2: Meint etwa Johann Schauer. Trotz scheinbar verhärteten Fronten hofft man aber auf den Erhalt der Produktionsstätte, so auch Batuhan Saglam.
4: Und vielleicht die Politik und die Ardo gemeinsam für die Mitarbeiter und für die Bauern und für alle, für die ganze Region.
2: Die betroffenen Bauern zeigen sich eher zurückhaltend. Gegenüber dem ORF Niederösterreich wollte sich niemand äußern.
1: Bei einer Waffenkontrolle in Berngau in der Nähe von Nürnberg hat ein Mann zwei Personen getötet. Es handelt sich um zwei Mitarbeitende des Landesratsamtes. Sie haben versucht, eine routinemäßige Kontrolle vor Ort durchzuführen. Der mutmaßliche Schütze soll sich in einem Wohnhaus verschanzt haben. Spezialkräfte sind im Einsatz. Österreich ist und bleibt im Judo eine große Nummer. Michaela Polares holt zum dritten Mal eine WM-Medaille, nach zweimal Bronze, jetzt zum ersten Mal Silber. Daniel Kulowitz.
5: Für die 29-Jährige aus Ternitz bei Neunkirchen ist es bereits die fünfte Medaille bei Großereignissen, zum ersten Mal WM-Silber. Im Finalkampf um Gold musste sich der Spanierin Ai Tsunoda erst nach einem sogenannten Golden Score ganz knapp geschlagen geben.
6: Direkt nach dem Finale war ich natürlich sehr traurig. Es war ein saustarker Tag, ich habe richtig gute Kämpfe gehabt, habe mich so stark gefühlt wie schon lange nicht. Und dann hat leider im Finale verloren, ist halt sehr bitter. Aber jetzt freue ich mich natürlich sehr.
5: Polares hatte sich nach Olympiasilber in Paris 2024 komplett vom Leistungssport zurückgezogen und 500 Tage pausiert. Ihr Hunger sei dadurch aber jetzt zurückgekehrt und jetzt startet sie ihren nächsten großen Olympiazyklus mit Endziel Sommerspiele Los Angeles 2028. Dieser Vize-WM-Titel von Baku ist die erste WM-Silbermedaille für Österreich im Judo seit Ludwig Peischer 2005.
1: Jetzt zum Wetter und zu Georg Brack.
7: Regen ist auch in den nächsten Stunden noch dabei, am meisten an der Alpen-Nordseite von Vorarlberg bis in die Obersteiermark. Hier sinkt die Schneefallgrenze auf etwa 1700 Meter Höhe und in den Tälern kühlt es bis auf 5 Grad ab. Milder bei bis zu 14 Grad bleibt es im Osten. Hier in und um Niederösterreich weht außerdem weiterhin lebhafter bis kräftiger Westwind. Bis in der Früh hört der Regen vielerorts auf. Im Lauf des Tages lässt auch der Wind nach und am Nachmittag zeigt sich zeitweise die Sonne. Die Höchstwerte heute 10 bis 19 Grad, die 19 im Osten.
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1: Im Studio Daniel Theissl. Es ist 2 Uhr. Schritt 1 geschafft. Die SPÖ-Parteigremien haben am Abend die angekündigten parteiinternen Umstellungen beschlossen. Einstimmig. Andreas Babler zieht sich schrittweise als Parteivorsitzender und Vizekanzler zurück, berichtet Andreas Jölli.
2: Die SPÖ übt sich in einer neuen Disziplin. Ein Führungswechsel fast ohne Scherereien. Der scheidende SPÖ-Chef Andreas Babler.
3: Wir haben die Beschlüsse gefasst, so wie vorgesehen, für einen geordneten Prozess.
2: Die Parteigremien haben einstimmig beschlossen, die SPÖ-Geschicke steuern jetzt zwei andere, sagt Frauenchefin Eva-Maria Holzleitner.
4: Geschäftsführende Vorsitzführung Philipp Kucher und meine Wenigkeit.
2: Einer der Strippenzieher dieser angeblich gütlichen Einigung ist der mächtige Wiener Bürgermeister Michael Ludwig.
5: Das ist das, was wir am Sonntag vorbereitet haben, einstimmig angenommen worden und eröffnet eine neue Perspektive für die gesamte Sozialdemokratie.
2: Übt die SPÖ eine neue Disziplin Geschlossenheit?
5: Ja, wir haben einen gemeinsamen Weg entwickelt, den wir auch beschreiten wollen.
2: Und plötzlich wirken alle zufrieden in der sonst streitbaren Partei. Offen ist, ob das auch entsprechend gutiert wird. Die Umfragen für die SPÖ sind im Keller.
1: Erneut große Proteste gegen die Wohnungskrise in Spanien. Alleine in Madrid sollen mindestens 20.000 Menschen protestiert haben. Der Tod der aus ihrem Zuhause vertriebenen 87-jährigen Mari Carmen hat den Demonstrationen neuen Auftrieb gegeben. In vielen Städten hat es Gedenkmärsche gegeben. Der Polizeieinsatz im Zuge der Zwangsräumung hat landesweite Proteste und schließlich auch Neuwahlen ausgelöst. Nur nichts überstürzen. Nach einer Bandscheibenoperation und einem mentalen Tief ist Skistar Manuel Feller wieder bereit. In aller Ruhe möchte er sich wieder für die Weltcup-Saison in Form bringen. Daniel Kulowitz.
6: Die Sommerpause hat der 34-jährige Fieberbrunner genützt, um seine körperlichen und mentalen Probleme auf Vordermann zu bringen, und er fühlt sich zum Saisonstart wieder bereit. Ob der in Levi, Gurgel oder später stattfinden wird, das ließ Feller vorerst offen.
7: Jetzt habe ich keinen Stress, nicht auf dem Riesental auf. Und dann werden wir sehen, ob ich auf Levi bereit bin, und wenn es eine Woche später ist, dann ist es eine Woche später.
6: Vorsichtig rantasten, das Motto nach seiner Bandscheiben-OP.
7: Jetzt kann ich auch jede Woche ein bisschen mehr machen, aber vom Spitzensport bin ich schon noch ein paar Schritte entfernt.
6: Die großen Ziele von Feller: Ski-WM in der Schweiz, Titelverteidigung im Kitzbühel-Slalom und der große Traum, Schladming-Sieg beim Night Race.
1: Jetzt zum Wetter und zu Georg Brack.
8: Wir starten mit einigen Wolken, stellenweise noch nass und vor allem im Nordosten windig in diesem Freitag. Um den Sonnenaufgang klingen die meisten Schauer aber ab, und allmählich lassen die Wolken auch immer öfter die Sonne durch.